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7:01 Uhr. Wir haben Montag, den 8. Juni 2026. Schönen guten Morgen. Wir haben 2 Stunden Scrambled Eggs vor uns, wie immer oder wie fast immer werktäglich live hier auf Radio X, heute Morgen mit dem Thomas. Dieser Platz ist so besonders für mich. Ich erlebe den besten Moment meines Lebens hier und hatte hier meinen schwersten Moment. Nein, das bezieht sich nicht auf mich. Zitat von Alexander Zverev nach dem Gewinn der French Open, dem lang ersehnten

An selber Stelle 2022 hatte er eine schwere Verletzung erlitten. Und ich muss zugeben, ich habe das Spiel auch mir angeschaut. Beziehungsweise ich konnte irgendwie ab einem gewissen Zeitpunkt einfach nicht mehr wegschauen. Weil immer wenn man gedacht hatte, jetzt hat er es geschafft, der Zverev, und hat seinen Gegner in die Knie gezwungen, kam dieser immer wieder zurück. Bis dann ganz zum Schluss. Da hatte er dann jeglichen Mut verloren. Nach 0-4 im letzten entscheidenden Satz. Aus seiner Sicht. 0-4. Also Zverev führte 4-0. Und manchmal sind so die profanen Dinge, die einem ein Aha-Erlebnis verschaffen, weil der Moderator sagte dann, wenn wir jetzt beim Fußballspiel wären, dann würde Zverev sehen, dass er die 4-0 Führung über die Zeit bringt. Ja, aber das ist ja beim Tennis überhaupt nicht möglich. Und das erinnerte mich dann wiederum daran, wie meine Freunde aus den USA immer sagten, Fußball ist doch so ein furchtbar langweiliges Spiel. Das kann ja sogar 0-0 ausgehen, also gar keine Tore innerhalb von 90 plus irgendwelche Minuten Spielzeit fallen. Ja, kann halt passieren. Oder es kann auch passieren, dass die eine Mannschaft ein Tor schießt und das dann über die Zeit bringt. Aber das ist halt beim Tennis nicht möglich.

Die Wetterlage für Hessen. Milde Atlantikluft gerät bald unter Zwischenhocheinfluss. Heute im Osten von Hessen noch heiter, sonst von Westen zunehmend wolkig, am Abend im Westen schauerartiger Regen und vereinzelte Gewitter möglich. 24 bis 25 Grad, in Hochlagen um die 20 Grad werden erreicht bei einem schwachen bis mäßigen Südwind. Ich muss mal überlegen, auf dem Weg hierher hatte ich eigentlich gefühlt mit dem Fahrrad Nordwind. Aber wie das so ist, ja. Beim Fahrradfahren kommt ja immer der Wind aus der Gegenrichtung. Der Zwischenhocheinfluss macht sich mit Regen bemerkbar, weil auch morgen ist es wechselnd bewölkt mit einzelnen Schauern, sogar vereinzelt Gewitter. Besonders am Mittwoch wenig Wetteränderung. Steht so hier geschrieben. Und wer wäre ich denn, wenn ich das irgendwie ändern würde, was hier steht?

Heute ist Medardus. Sankt Medardus hat heute Namenstag. Hat Medardus am Regen behagen, wird er ihn auch in die Ernte jagen. Den Regen. Okay. Da er laut Wetteraussichten ja wohl am Regen behagen hat, wird er diesen selbigen auch in die Ernte jagen. So die Bauernregel für heute. Der Wettereinfluss auf unser Befinden ist leicht ungünstig. Bei zu niedrigem Blutdruck sind Kreislaufbeschwerden möglich. Kreislaufanregende Maßnahmen können helfen. Müssen aber nicht. Aber können helfen. Zum Beispiel der Kondition angepasste Bewegung im Freien. Können helfen. Fördern auf jeden Fall die Gesundheit und stärken die körpereigenen Abwehrkräfte. Eieiei, es gibt wieder starke Konzentration von Gräserpollen sowie mäßig bis starke Konzentration von Roggenpollen. Also nichts für die Pollenallergiker. Und wir sind im Hintergrund in der Schleife für eine wundersame Motown-Eröffnung. Einfach nur mal so. Wir müssen nur noch abwarten, bis es 7:10 wird. Dann läuft der Titel los. Hier auf Scrambled Eggs bei Radio X.

7:13 Uhr, ja. Jetzt wird die eine oder der andere sagen, den gab's doch erst kürzlich. Ja, den Titel gab's kürzlich, weil, wie war das noch? Was sollen wir überlegen, wie ich auf diesen Titel schon mal gekommen bin? So, das war ein Teil von Scooter zum Welttag. Nee, wie war der? Zum Internationalen Tag für den Kampf gegen illegale, unangemeldete und unregulierte Fischerei. Der war am Freitag und dazu gab's How Much is the Fish? Und dort kommt dieses Thema vor. Und heute gibt's einen Tag, der heißt genauso wie das, wo man eigentlich denkt, dieser Titel heißt so. Der Titel heißt eigentlich 7 Tage lang. Aber was immer gesungen wird, ist was anderes. Und das ist genau der heutige Spaßfeiertag. Das können wir, glaube ich, mit gutem Gewissen sagen. Aber dafür gibt es heute die Originalversion, wie sie auf der LP 1980 von Botz zu finden ist oder war.

0: Tja, da war der Titel vorbei und die Hintergrundmelodie läuft nicht los. Was macht man da? Es geht überhaupt nichts. Eject is locked. Nee. Man bekommt es nicht ans Laufen. Ah, da klingelt das Telefon. Guten Morgen.
1: Moin, Matthias hier.
0: Hi, Matthias.
1: Was möchtest du denn trinken heute?
0: Ja, das frage ich mich auch. Am besten Wasser.
1: Ja. Ich habe gerade einen Tomatensaft getrunken.
0: Oh, ein Tomatensaft. Und du bist nicht im Flugzeug unterwegs.
1: Nö, trinke ich morgens ganz gern.
0: Ja, weil...
1: Warum auch immer. Keine Ahnung. Also das wollte ich jetzt trinken.
0: Ja, das ist aber eine gute Sache.
1: Aber ist mir so, das Lied gibt es ja schon ewig, was soll man trinken? Die Liebezeit ist auch, glaube ich, neue deutsche Wendezeit irgendwann.
0: Ja, ja, das war
1: aber
0: irgendwie...
1: Aber jetzt ist mir gerade aufgefallen, wie sinnlos dieser Text eigentlich ist. Das hört mir jetzt erst auf, ne? Da wollen die 7 Tage saufen.
0: Ja.
1: Und danach mit einem riesen Schädel und arbeiten gehen.
0: Ja, aber 7 Tage lang.
1: 7 Tage arbeiten, dann 7 Tage saufen.
0: Ja, komisch. Manchmal sind die Sachen halt einfach verquert oder verdreht.
1: Ja, ist mir gerade so aufgefallen.
0: Ja. Danke dir, Matthias.
1: Jo, schön, dass du das nun machst.
0: Danke dir.
1: Ciao.
0: Bis dann. Ciao. Ja, da wollen wir mal schauen, was wir hier noch irgendwie hinkriegen. Irgendwas im Hintergrund wäre schön, aber der CD-Player mag so überhaupt nicht. Aber wir haben ja noch mehr. Es ist ja nicht hier wie bei armen Leuten, dass wir nur einen CD-Player hätten. Wir müssen das nur mal kurz umprogrammieren und schon funktioniert das, oder? Ja, wenigstens das Skip. Und schon geht's los, um 8:06. Ja, im Prinzip ist schon alles gesagt.

Was willst du trinken, Tag am 8. Juni? Kein Hinweis, warum, weshalb und wieso und von wem. Interessant ist nur auch der englische Begriff Name Your Poison. Indem man ja eins zu eins mit Nenne dein Gift übersetzen könnte, heißt dann im Deutsch, was willst du trinken, Tag? Eigentlich ist der Was willst du trinken Tag daher eigentlich ein idealer Tag, um Entscheidungen nicht nur hinsichtlich neuer oder eines Drinks zu treffen. Ihr wisst nicht, was eine Entscheidung ist? Steht hier auch geschrieben. Eine Entscheidung ist eine Wahl zwischen Alternativen oder zwischen mehreren unterschiedlichen Varianten von einem oder mehreren Entscheidungsträgern im Zusammenhang einer sofortigen oder späteren Umsetzung. Alles klar? Jegliche Klarheiten beseitigt. Kommt euch das irgendwie vor, als würde ein rosa Elefant im Zimmer stehen? Der dann noch getreu dieses heutigen Tages einen gewissen Zustand hat. Dann sind wir beim nächsten Titel um 7:45. 7 Uhr und bing, 27 Minuten hört ihr hoffentlich noch weiter Scrambled Eggs auf Radio X.

Tut mir leid, ich hab dir keinen Rosengarten versprochen. Ja. Die Rosen interessieren uns heute eigentlich weniger, sondern der Garten. Heute ist Tag des Gartens in Deutschland. Ja. Wer in Deutschland allerdings auf die Idee gekommen ist, den 8. Juni als Tag des Gartens auszurufen, ist nicht verbrieft.

Ein Garten ist ein abgegrenztes Stück Land, in dem Pflanzen unter mehr oder minder intensiver Pflege mit Hilfe von Gartengeräten angebaut werden. Im Gegensatz zu Parks sind Gärten meist privat genutzt. Gärten werden nicht nur angelegt, um einen direkten Ertrag zu ernten, sondern auch um einen künstlerischen, spirituellen oder therapeutischen Zweck zu dienen oder auch der Freizeitgestaltung und Erholung wie Zier- und Kleingärten. Ich zitiere aus der Wikipedia also. Weil mehr ist eigentlich nicht darüber zu lesen, was das... Ja. Heute ist Tag des Gartens in Deutschland.

Und es ist 7 Uhr und 36 Minuten, 6 nach halb 8. Gerade mal geguckt, ob ich noch irgendeinen Gartentitel finde. Den gibt's ja so viele.

Gefunden habe ich aber nur die Einbahnstraße. Da kann natürlich auch am Ende ein Garten liegen. Etwas verwirrt, weil eben der Titel kurz stehen geblieben ist im Hintergrund. Aber er läuft ja doch wohl weiter. Wir waren bei der Einbahnstraße.

0: Da war es fertig. 7:43 Uhr. Ihr hört Scrambled Eggs auf Radio X. Ja. Ich dachte eigentlich, das ist die Version aus dem Madison Square Garden von Crunchy Canola Sweet von Neil Diamond. Aber das war nicht der Fall. Aber wir haben noch einen Gartentitel auf jeden Fall. Ricky Nelson, 7:44 Uhr.
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Es ist 7:48, 12:08 Uhr. Ihr hört immer noch Scrambled Eggs auf Radio X. Wie hat Ricky Nelson so schön gesungen? You can't please everyone, so you got to please yourself. Du kannst nicht jedem recht machen, also mach's dir selber recht. Dazu passt auch die Meldung, die überschrieben ist mit Menschen sind besser, als sie denken.

Nee. Dann liegt es wohl doch an der CD. Menschen sind besser, als sie selbst denken. Das war die Überschrift und der Bericht handelt darum, sind Menschen bereit, auf persönliche Vorteile zu verzichten, wenn sie damit etwas Gutes tun? Wird hier gefragt. Das wollten Forschende aus Deutschland wissen. Sie machten deshalb Tests in 100 verschiedenen Ländern, 125 verschiedenen Ländern. Bei ihrem Experiment gingen sie so vor, es wurden Zweierteams gebildet mit Menschen aus demselben Land. Okay, sie sollten sich dann zwischen zwei Möglichkeiten entscheiden und durften sich vorher nicht beraten. Möglichkeit 1, man bekommt $100 für sich alleine. Möglichkeit 2, man nimmt nur $70, doch sollten sich beide im Team für diese $70 entscheiden, werden zusätzlich $400 für den Klimaschutz gespendet. Also ich muss nicht nur für mich eine Entscheidung treffen, sondern ich muss auch vorhersagen, wie der Partner wohl sich entscheiden wird. Bei diesem Test waren 69 von 100 Menschen bereit, den höheren Betrag für sich zu verzichten, um etwas Gutes für den Klimaschutz zu tun. Was jedoch auffällig war, die Menschen schätzten ihre Teampartner oft falsch ein. Sie glaubten nicht, dass die anderen freiwillig die kleinere Summe nehmen würden. Besonders ausgeprägt war diese Fehleinschätzung in Deutschland. Und das, obwohl doch hier eigentlich besonders viele Menschen Lust auf die Zusammenarbeit mit einem Teampartner hatten. Na gut, die Lust alleine.

dann noch weitere Schlussfolgerungen von den Forschenden. Zum Beispiel dass Menschen besser und partnerschaftlicher zusammenarbeiten, als sie selbst denken. Die Forschenden glaubten sogar, wenn wir gegenüber anderen nicht so misstrauisch werden, könnten wir leicht zusammen an einer besseren Welt arbeiten.

gestern auf so einem Markt an einem Schild vorbeigelaufen. Ich krieg's nicht mehr ganz zusammen. Aber ich glaube, da drauf stand, der liebe Gott sieht alles, doch der Nachbar sieht noch viel mehr. Das zum Thema Misstrauik.

6 Minuten vor 8. Ihr hört Scrambled Eggs auf Radio X. Die nächsten Titel laufen dann an die Nachrichten heran, die wir dann um 8 Uhr vom Deutschlandfunk übernehmen hier auf Radio X. Nee, das war die falsche. Das

8 Uhr, die Nachrichten. Zunächst die Übersicht. Als Reaktion auf iranische Angriffe hat Israel militärische Ziele im Iran attackiert. Deutschland, Frankreich und Großbritannien haben Russland zu Verhandlungen zur Beendigung des Ukraine-Kriegs aufgefordert. In Bonn wird die UNO-Klimakonferenz eröffnet. Die Meldungen im Einzelnen. Israel und der Iran greifen sich wieder gegenseitig an. Die israelische Armee teilte heute früh mit, der Iran habe erneut Raketensalven abgefeuert. Die Verteidigungssysteme seien im Einsatz. Die Nachrichtenagentur AFP berichtet von mehreren Explosionen über Jerusalem. Teheran hatte Israel gestern am späten Abend, erstmals seit Inkrafttreten der Waffenruhe im April, mit Raketen attackiert. Die iranischen Revolutionsgarden verwiesen zur Begründung auf die jüngsten israelischen Luftangriffe gegen Ziele der Hisbollah-Miliz im Südlibanon. Die israelische Armee hat entgegen der Forderungen von US-Präsident Trump auf die iranischen Angriffe reagiert. Nach Angaben des Militärs wurden Ziele des iranischen Regimes im Westen und im Zentrum des Landes aus der Luft attackiert. Iranische Medien berichteten von Explosionen in der Hauptstadt Teheran sowie in Tabriz und Isfahan. Unter anderem soll eine petrochemische Anlage getroffen worden sein. Deutschland, Frankreich und Großbritannien haben den russischen Präsidenten Putin zu einer sofortigen Waffenruhe und Verhandlungen über ein Ende des Krieges aufgerufen. Bundeskanzler Merz, Frankreichs Präsident Macron und der britische Premier Starmer veröffentlichten nach ihrem Treffen in London eine gemeinsame Erklärung. Auch der ukrainische Präsident Zelensky nahm an den Gesprächen teil. In der Erklärung befürworteten sie den Vorschlag Zelenskys für direkte Gespräche mit Kreml-Chef Putin. Daran sollten neben den USA auch europäische Vertreter teilnehmen. Weiter heißt es, die derzeitige Frontlinie müsse Ausgangspunkt der Verhandlungen sein. Zudem werden Sicherheitsgarantien für die Ukraine, die Beibehaltung der Sanktionen gegen Russland und die Wahrung europäischer Sicherheitsinteressen gefordert. Putin hatte das Gesprächsangebot von Zelensky kürzlich allerdings abgelehnt. Heute beraten in Zypern auch die Verteidigungsminister der EU-Staaten über die weitere militärische Unterstützung der Ukraine. Bei einem russischen Angriff sind in der ukrainischen Region Saporischja mehrere Menschen getötet worden. Der Gouverneur teilte auf Telegram mit, 5 Menschen seien tot. Zudem gäbe es 14 Verletzte. Bei dem Angriff mit Drohnen und Raketen seien Infrastruktur, Wohnhäuser und Autos beschädigt worden. Bei einem ukrainischen Drohnenangriff auf einen Zug auf der von Russland annektierten Halbinsel Krim

0: ist ein Mensch getötet worden. Nach russischen Angaben wurde eine weitere Person verletzt. Die Ukraine greift in ihrem Abwehrkampf gegen den russischen Aggressor immer wieder auch Ziele auf der Krim und in Russland selbst an. Im Kosovo hat die Regierungspartei Selbstbestimmung von Ministerpräsident Kurti die vorgezogene Parlamentswahl gewonnen. Sie kommt laut den Angaben der Wahlbehörde nach Auszählung fast aller Stimmen auf 43%. Dies bedeutet, dass sie erneut auf Koalitionspartner angewiesen ist, um eine Regierung bilden zu können. Auf den weiteren Plätzen folgen die als Mitte-rechts geltende Demokratische Partei mit 21% und die konservative Demokratische Liga mit 18%. Die Parlamentswahl war in dem Balkanstaat bereits die dritte in nur 16 Monaten. Sie wurde angesetzt, weil das tief gespaltene Parlament im April bei der Wahl eines neuen Staatsoberhaupts gescheitert war. Bei der Parlamentswahl in Armenien hat sich Ministerpräsident Paschinyan zum Wahlsieger erklärt. Nach Angaben der Wahlkommission liegt seine pro-westliche Partei Zivilvertrag nach Auszählung von einem Viertel der Wahllokale mit rund 51% der Stimmen deutlich vorn. Der wichtigsten Oppositionspartei Starkes Armenien des Unternehmers Karapetyan wurden etwa 21% zugesprochen. Die Wahl gilt als richtungsweisend für die künftige geopolitische Orientierung der Kaukasusrepublik. Die Partei Paschinyans strebt engere Beziehungen zum Westen und insbesondere zur EU an. Der Regierung in Moskau wurde eine Einmischung in den Wahlkampf vorgeworfen. In Bonn beginnen heute zweiwöchige Klimaverhandlungen. Die Beratungen auf Fachebene dienen der Vorbereitung der nächsten UNO-Klimakonferenz im November im türkischen Antalya. Themen sind unter anderem die Senkung der Treibhausgasemissionen und die internationale Klimafinanzierung. Bundesumweltminister Schneider betonte gerade bei den Bemühungen um weltweiten Klimaschutz sei die UNO unverzichtbar. Er versicherte zugleich, Deutschland werde auch künftig seinen Beitrag leisten, verlässlich, konstruktiv und mit dem klaren Ziel, die internationale Energiewende weiter voranzubringen. Bonn ist der Sitz des UNO-Klimasekretariats, das die internationale Klimapolitik koordiniert. Für die Konferenz sind mehr als 6.500 Teilnehmerinnen und Teilnehmer aus 186 Ländern angemeldet. Die Bundesregierung will mit ihren geplanten Reformen eine spürbare Entlastung der Bevölkerung erreichen. Arbeitsministerin und SPD-Chefin Baas sagte im ARD-Fernsehen, es müssten mindestens um die 500 Euro im Jahr sein. Ein deutlich geringerer Betrag wäre nicht glaubwürdig. Baas betonte, die versprochene Einkommensteuerreform müsse, wie zugesagt, zum 1. Januar 2027 in Kraft treten. Der stellvertretende Vorsitzende der Unionsfraktion Middelberg sagte im Deutschlandfunk, Baas Zielrichtung sei richtig. Ob man das erreichen könne, hänge von der Steuerreform ab. Um diese umzusetzen, müsse man beim Haushalt konsequent sparen. Dafür sehe er ausreichend Potenzial. Der CDU-Politiker sprach sich gegen feste Fristen aus. Es sei nicht schlimm, wenn mal etwas länger dauere, aber dafür das Ziel erreicht werde, so Middelberg. Die Bundesregierung will in den kommenden Wochen mehrere Reformvorhaben, etwa in den Bereichen Rente und Steuern, auf den Weg bringen. Deutschland hat neue Regeln zur Lohntransparenz nicht umgesetzt und verstößt damit von heute an gegen EU-Recht. Gestern lief eine Frist ab, bis zu der die EU-Staaten Zeit hatten, ihr nationales Recht anzupassen. Die Richtlinie sieht vor, dass Arbeitgeber zu Auskünften über die Lohnunterschiede zwischen Frauen und Männern bei vergleichbarer Tätigkeit verpflichtet werden. Das Bundesfamilienministerium hält jedoch Korrekturen für nötig und will das deutsche Recht erst Anfang 2027 anpassen. Die EU-Kommission muss nun entscheiden, ob sie ein Strafverfahren gegen Deutschland einleitet. Sollte das Recht in den nächsten Monaten wirklich angepasst werden, könnte sie auch davon absehen. Am Münchner Flughafen ist nach einer vorübergehenden Evakuierung des Towers der Flugbetrieb wieder aufgenommen worden. Das Nachtflugverbot wurde verkürzt, um noch alle Maschinen abfertigen zu können. Am Abend war der Flugverkehr über mehrere Stunden teilweise eingestellt worden. Mitarbeiter der Flugsicherung hätten Brandgeruch im Tower wahrgenommen, der daraufhin geräumt wurde. Später wurde ein defektes Bauteil in einem Lüfter als Ursache festgestellt. Der Süden der Philippinen ist von einem schweren Erdbeben erschüttert worden. Das Beben der Stärke 7,8 ereignete sich vor der Küste der Insel Mindanao. Nach offiziellen Angaben gab es mindestens 4 Tote und mehr als 200 Verletzte. Menschen liefen in Panik auf die Straßen, Gebäude stürzten ein. Die Bewohner mehrerer Küstengebiete wurden aufgerufen, sich in höher gelegene Gebiete zu begeben. Die zunächst ausgegebenen Tsunami-Warnungen wurden inzwischen wieder aufgehoben. Und hier noch einmal die Übersicht. Als Reaktion auf iranische Angriffe hat Israel militärische Ziele im Iran attackiert. Deutschland, Frankreich und Großbritannien haben Russland zu Verhandlungen zur Beendigung des Ukraine-Kriegs aufgefordert. In Bonn wird die UNO-Klimakonferenz eröffnet. Das Wetter häufig sonnig oder nur locker bewölkt, im Westen zunehmende Bewölkung und ab dem Nachmittag Schauer und einzelne Gewitter. Im Osten und Südosten bis zum Abend viel Sonne, 20 bis 26 Grad. Morgen wechselnd bewölkt, im Norden Schauer und einzelne Gewitter, vom Süden bis in die östliche Mitte örtlich länger andauernder Regen. In den übrigen Landesteilen weitgehend trocken, 15 bis 21 Grad. Und hier noch die Temperaturen von heute früh 7 Uhr, Greifswald 13 Grad, Hamburg, Bremen, Hannover und Berlin 12 Grad, Leipzig 13, Köln und Dresden 11, Frankfurt am Main und Stuttgart 12, Freiburg 16 und München 10 Grad. Das waren
1: die Nachrichten auf Radio X in einer Übernahme vom Deutschlandfunk. Jetzt geht es weiter mit Scrambled Eggs.

Es ist 8 Uhr und 13 Minuten. Willkommen zur zweiten Stunde Scrambled Eggs. Noch bis 9. Live in Stereo und in Farbe. Mit dem Thomas. Ja.

Es gibt noch die eine oder andere gute Meldung. Und es gibt noch den ein oder anderen Feiertag, Thementag. Und es gibt vielleicht auch noch etwas von dem Mond zu berichten. Das alles noch bis 9 hier auf Radio.

0: 8 Minuten vor 8:30. 8:22 Uhr, Scrambled Eggs auf Radio X. Like a Hurricane, ja. Hurricane. Nee, das war ein Fußballspieler. Wo kommen eigentlich Hurricane her? Ja. Genau, daher kommen sie.
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Charles Trenet. Warum? Heute ist der Welttag der Ozeane. Ja, wir haben in der ersten Stunde ja die erste Stunde ja mit Billy Ocean eröffnet. Das war der erste Hinweis. Und über den Umweg der Hurrikane sind wir dann letztendlich beim Welttag der Ozeane gelandet. Der seinen Ursprung im Erdgipfel der Konferenz der Vereinten Nationen über Umwelt und Entwicklung am 8. Juni 1992 hat. In Rio hat er stattgefunden. Und seit 2009 wird dann der 8. Juni als Welttag der Ozeane von den Vereinten Nationen begangen. Und was man sich immer wieder vor Augen führen muss, die Ozeane werden als bedeutend für Ernährungssicherheit, Gesundheit und dem Überleben allen Lebens für das Klima und als kritischer Teil der Biosphäre gesehen. Wobei Meere 71% der Erdoberfläche bedecken. Und 31% der Weltmeere sind 4.000 bis 5.000 Meter tief. Und was man auch nicht vergessen darf, die Meeresflora produziert ungefähr 70% des Sauerstoffs, den die Menschen einatmen. Und die Weltmeere haben einen Anteil von 96,5% am Weltwasservorkommen. Also, eigentlich fast alles ist Salzwasser. Süßwasser sind nur 3,5%.

Gleich wird es 8:30. Es ist 8:29. Und wir machen jetzt musikalisch einen Sprung von den Meeren nach Rödelheim am Main.

Da rappt sie dahin, Sabrina Settler. Rödelheim gehört natürlich formell nicht an den Main, sondern an der Nidda. Ja, durch Rödelheim, durch den Frankfurter Stadtteil Rödelheim fließt die schöne, lauschige, flauschige, naja, halt die Nidda. Und die mündet ja noch im Stadtgebiet in den Main, also so ganz so weit ist es nicht entfernt. Danke, Ralf, danke, Katrin, für diesen Klarstellung. Ne? Wir haben gleich 9:05. Er hört immer noch Scramble Eggs auf Radio X.

von Rödelheim in die Stadt. Das war Schweizerdeutsch, glaube ich. Aber wir bleiben noch ein bisschen bei Flüssen, bei Städten oder allgemein bei Flüssen. Push Me in the River heißt nämlich der nächste Titel von Linda Perry.

Und um 8.46 Uhr, Viertel vor neun, haben wir schon durch. Eine Minute nach Viertel vor neun. Oder 14 vor neun. Ihr hört Scrambled Eggs auf Radio X. Und wir fassen mal das tierische Geschehen von der letzten Woche zusammen. Ist eigentlich gar nicht so schön. Weil nämlich drei flüchtige Pfauen in Rehmagen seit Donnerstagmorgen mehrere Gärten verwüstet haben, wie die Polizei mitteilte. Heute ist Tag der Garten, des Gartens in Deutschland. Also bitte, liebe Pfauen in Rehmagen, mäßigt euch. Noch schlimmer trug es sich im nordhessischen Wolfhagen zu. Seit Mittwoch waren 8 Kühe aus einer Weide ausgebrochen und 1 Kilometer weiter zum Krankenhaus gelangt. 2 dieser Kühe wurden auf dem Parkplatz festgesetzt, die anderen trampelten weiter in den zweiten Stock und blockierten dabei die Notaufnahme.

Und das ist dann menschengemacht im thüringischen Heilbad, Heiligenstadt, haben Unbekannte das Schloss zu einer Voliere aufgebrochen. Daraufhin ist ein Habicht entflohen und greift seitdem Menschen und Hunde an. Und die einzige gute Nachricht bei den ganzen tierischen Nachrichten von letzter Woche: in der Voliere gab es auch noch einen Fasan. Der ist bisher nicht kriminell auffällig geworden.

So, dann haben wir natürlich auch noch eine Umfrage. Nämlich Anteil der Befragten, die folgende Arten Kaffee regelmäßig trinken. Und im Vergleich zu 2025 um 4% abgenommen, aber deutlich in Führung immer noch der Filterkaffee mit 47%. Danach kommt Café Crema mit einem Anstieg im Vergleich zu 2025 um 7% auf 38%. Hat damit den Cappuccino überholt, der mit 34% an dritter Stelle liegt. Und 4% weniger aufweist. Dann kommt noch der Latte Macchiato, Milchkaffee, Café au lait, Melange, der Espresso, beide mit dem Milchkaffee, beide 23%, und am Ende mit 17% der Instant-Kaffee. Naja. Viele werden sagen, da kann man ja eigentlich gar nicht mehr von Kaffee reden.

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1: Und da geht's um 9 Uhr weiter mit der Wiederholung von Familie Fastos Welt. Um 10 die Wiederholung der Superstar Rotation. Und um 12 heißt's wieder Lasershow. Das heißt Neuestes von der DVD und Blu-ray Welt von unserer Cinema Scope Redaktion. Das war Scrambled Eggs am 8. Juni. Ich wünsche euch einen guten Start in die Woche und einen schönen Montag. Bis dann. Bye, bye.

So, da wären wir mit kleiner Verspätung live am Samstagabend um 20 Uhr und mittlerweile 5 Minuten, obwohl es doch erst 20 Uhr und 2 Minuten oder 2,5 Minuten sein sollte. Na egal, ihr hört Familie Fastos Welt hier auf Radio X, wie immer am Samstagabend und wie immer am ersten Samstag des Monats ist der Olaf Fasto am Mikrofon. Und ja, wie in letzter Zeit fast immer etwas abgehetzt, das war wieder so ein Tag. Naja, fragt nicht, denn ich bin hier und jetzt wird alles gut. Das verspreche ich zumindest, soweit ich das musikalisch hier einlösen kann. Also, Pokey Lafarge haben wir gehört, zusammen mit den South City 3. Und ja, das ist zwar schon ein paar Tage alt, aber so alt, wie es klingt, ist das doch noch nicht. Aus dem Jahr 2011 auf dem Album Middle of Everywhere erschienen, So Long Honeybee Goodbye hieß der Track. Und wir machen hier wie immer Doppelpack und deswegen gibt's nochmal Pokey Lafarge and the South City 3 mit Feels So Good.

Ja, da hört er kurz und knackig auf, unschwer zu überhören. Element of Crime waren das natürlich mit einer englischen Version ihres Titels, auch uralt schon, frühe 90er Jahre oder später 80er. Mehr als sie erlaubt heißt er auf Deutsch, soweit ich weiß, und hier heißt er More Than She Deserves. Und das Ganze ist im Jahr 1990 schon erschienen auf einem Album, das nennt sich, ja, ich kann so schlecht Französisch, Dictmortalois, was immer das bedeutet. Dazu ist mein Französisch nicht mehr gut genug. Nur ein bisschen Schulfranzösisch und so früh abgewählt wie möglich. Und Frankreich-Aufenthalte tun da dann auch nicht mehr viel dazu, zumindest wenn die vor 30 Jahren gewesen sind. Naja, schöne Sprache jedenfalls. Das war aber definitiv auf Englisch, obwohl das Album ja einen französischen Titel hat. Jetzt kommt aber auch nochmal was Französisches von Element of Crime. Tu as le choix. Meine Güte, ist das denn so kompliziert? Du hast die Wahl, wenn ich recht weiß, heißt er auf Deutsch. Hier sind sie nochmal.

Ja, auch das unschwer zu überhören. Zwei alte Recken-Klassiker, von denen auch nur noch leider einer lebt. Merle Haggard ist ein Jahr ungefähr nach dieser Aufnahme verstorben. 2016, das heißt, die Aufnahme ist vom Album Django and Jimmy, das die beiden zusammen produziert haben. Willie Nelson und Merle Haggard natürlich. Und Willie Nelson, ach so, It's All Going to Party ist der Titel. Man versteht's ja immer so beim ersten Mal, hört recht schlecht. Es ist eine schöne Lobeshymne auf das Gras. Keep Your Pills ist eine Zeile davon, dass, ja, naja, könnte man. Wenn man sich das zum Lebensmotto macht, sagen wir es mal so, dann hat man eventuell die Chance, so alt zu werden wie Willie Nelson und nicht nur alt zu werden, sondern dabei auch noch so fit zu sein. Der Mann hat vor kurzem seinen 93. Geburtstag gefeiert und ich war mal kurz auf der Homepage und da konnte man sehen, dass er eine ganze Menge Konzerte geplant hat in den nächsten Wochen und Monaten. Also nicht so nochmal eins oder so, sondern der ist auf Tour. 93 Jahre alt, der Gute. Und ja, wir wissen, dass er seit 50 Jahren oder so dem Alkohol abgeschworen hat und nur noch raucht seitdem. Und das auch keine Tabakzigaretten. So, genug gesagt, genug geredet. Was aktuell ist von Willie Nelson, ist jetzt vor kurzem rausgekommen. Das Album heißt The Promised Land. Nee, oder heißt das Dream Chaser? Ich muss es gerade noch mal schnell nachgucken. Moment, ich sage es euch gleich. Nee, das Album heißt auch Dream Chaser. Ich habe hier die KI wieder mal zur Hilfe genommen und da hat sie sich wohl mal getäuscht. Also wenn ich das richtig sehe, müsste das von dem Album sein. Oder auch nicht so. Und jetzt bin ich auch wieder auf meiner Playlist. Der Song heißt jedenfalls Dream Chaser. Meines Erachtens ist das auch vom Album Dream Chaser. Die KI sagt, das sei vom Album The Promised Land aus dem Jahr 1986. Ich meine, es sei aus dem Jahr 2026. Das ist immer ganz interessant, wenn man das vor der Sendung nicht überprüft, sondern einfach mal übernimmt. Ja, möchte nicht wissen, was in dieser Welt schon alles schiefgegangen ist, als sich die Leute auf KI verlassen haben. Naja, ich mache es leider auch viel zu oft. Egal, die Musik bleibt gleich. Hier ist er, Willie Nelson, Dream Chaser.

Ja, meine Hamburger Band habe ich hier auch nicht so oft in der Sendung. Hab's auch nicht so mit dieser Hamburger Schule und was da alles irgendwie an Zeug gibt, obwohl es gute Musik ist, aber mir reicht's, wenn die Angelika das in ihrer Venus-Lounge ab und zu mal spielt und ich mir das da anhören kann, was ich auch, muss ich zugeben, gerne tue dann. Das war Veranda Music. Die gibt's schon ewig, ewig, ewig. Allzu viel haben sie noch nicht veröffentlicht. Titel hieß Moni. Und auf dem Album Unter Einfluss 2021, also mittlerweile auch schon wieder 5 Jahre her. Und ja, die habe ich auch im Radio entdeckt. Und ich muss es zu meiner Schande gestehen, es war nicht Radio X. Es gibt noch 1, 2 andere Radiosender in Deutschland, die fast durchgängig ein gutes Programm haben. Nicht nur Radio X also. Wer so genervt ist von den normalen Standard-Dudelstationen, kann sich mal auf die Suche machen. Die Kulturprogramme sind teilweise, in denen man wirklich noch ein bisschen was entdecken kann. Und die auch, und man glaubt es kaum, das sind nur noch ganz, ganz wenige im Rundfunk, eine Musikredaktion pflegen und bei denen wirklich noch Menschen die Musik auswählen. Was ja hier auf Radio X eine Selbstverständlichkeit ist, sowas käme uns nicht in die Tüte hier, irgendwelche Algorithmen. Und wenn ich hier die Algorithmen im Vorfeld bemühe, weil ich zu bequem bin, beziehungsweise keine Zeit habe, irgendwas nachzugucken, dann kommt doch so ein Chaos raus, man muss wirklich alles nachkontrollieren. Die KI hat hier wieder das Erscheinungsjahr 2003 für das Album Unter Einfluss angegeben. Das glaube ich mal nicht. So. Mittlerweile 20.33 Uhr am Samstagabend oder 9.33 Uhr am Montagvormittag solltet ihr die Wiederholung hören. Und wir machen hier weiter auf Radio X in Familie Fastos Welt mit Casey Chambers und Shane Nicholson. Und der Song heißt Sick as a Dog. Oder? Nein. Das kam mir doch jetzt komisch vor. Hier gibt es natürlich einen Doppelpack. Wo war denn jetzt der zweite? Nein, nein, wir machen Doppelpack. Nochmal, Veranda Music gibt es natürlich. Und der Song heißt, das Leben ist leichter.

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3: Ja, den zweiten Durchgang, den hören wir jetzt hier nicht mehr, denn auf der Aufnahme ist der nicht vorhanden. Also, das waren jetzt Casey Chambers und Shane Nicholson mit Sick as a Dog vom Album Wreck and Ruin aus dem Jahr 2012. Und jetzt gibt's natürlich nochmal von den beiden etwas, na, ja, ist etwas ungewohnt hier. Ich habe mal keine Playlist auf Papier dabei, sondern gezwungenermaßen elektronisch. Und ich weiß auch nicht, also ich bin irgendwie in der Zeit der Papierausdrucke und des Fax stehen geblieben, glaube ich. Ja. Das Leben war so viel schöner, als man noch haptisch sich orientieren konnte in der Welt. Na egal. Ja, wie heißt denn der Titel? Das ist jetzt, also muss ich mal... So. Da kommt er nochmal. Ah ja, Have Mercy on Me hören wir von den beiden jetzt nochmal.

Ja, auch wenn man es nicht hört, in Kalifornien sind wir gelandet mit einer Band namens The Devil Makes Three. Die sind auch schon eine ganze Weile unterwegs. 7 Alben haben sie mittlerweile rausgebracht, plus 2 Live-Alben. Kenne ich noch sehr wenig, vor kurzem erst entdeckt. Und da wird sicherlich noch das eine oder andere geben. Das hier jedenfalls vom Debütalbum Self-Titled The Devil Makes Three aus dem Jahr 2002. Titel hieß Old Number 7 und es geht natürlich um den Tennessee Whiskey. Auch als Kalifornier scheint man vor dem in den Staaten nicht sicher zu sein. Und es ist mir bis heute ein Rätsel, wie man diese Plörre überhaupt trinken kann. Also bei meinem Musikgeschmack liegt es natürlich nahe und ich habe das natürlich auch probiert. Ja, sie singen ja alle davon, aber insbesondere singen sie davon, wie sie unter dem Zeug leiden. Und ja, wenn man das mal probiert hat, dann versteht man auch, warum. Naja, hier geht's alkoholfrei weiter mit, naja, obwohl, wie man unter dem Piano landet. Naja, das hat wahrscheinlich auch irgendwas mit Substanzkonsum zu tun. Der Titel heißt nämlich so, Beneath the Piano, ebenfalls von The Devil Makes Three, vom Album The Devil Makes Three.

Ja, und das war natürlich der unerreichte, einmalige, leider viel zu früh verstorbene, naja, obwohl über 70 war der auch schon, Lee Hazelwood, die beste Stimme in, ja, der amerikanischen Musik, wie sagt man denn, moderneren amerikanischen Musik. Ach, ich weiß es nicht, so das Genre, der hatte ja auch sein eigenes Genre irgendwie. Ich weiß immer gar nicht, wie ich den einsortieren soll. Egal, My Girl Bill, 20th Century Lee hieß das Album aus dem Jahr 1970. Da war ich ja so gerade so auf der Welt und hätte es schon hören können. Aber ich glaube nicht, dass ich das damals irgendwo gehört habe. Solche abseitigen Geschichten, die wurden ja im guten deutschen öffentlich-rechtlichen Radio nicht gespielt. Aber wer weiß, wer weiß, wer weiß. Manchmal stolpert man ja über irgendwelche uralten so Fernsehaufnahmen von irgendwelchen Shows, wo dann Bands waren, wo man nur dachte, das gibt's doch nicht, dass die in der Show aufgetreten sind damals. Ja. Gibt's ja immer wieder, wenn man so stöbert. Naja. Jetzt war's das in Familie Fastus Wild. Eine Stunde geht immer sehr schnell vorbei und die Monate gehen ja auch genauso schnell vorbei. Mittlerweile kommt mir so ein Monat vor wie eine Woche früher. Von daher gibt's also sehr bald, nämlich nächsten Monat, ich hoffe, das klappt, weiß noch gar nicht, wegen Urlaub, normalerweise am ersten Samstag im Juli dann wieder. Ebenfalls Familie Fastus Wild und jetzt folgt ihr live Samstagabend auf Radio X Angelika Häfner mit der Venus Lounge und ja, es verabschiedet sich am Mikrofon. Nee, ich muss noch ein paar Sekündchen aushalten hier. Der Titel ist nämlich nicht lang genug. Ja, es verabschiedet sich am Mikrofon für heute Abend erstmal der Olaf Fastus. Schaltet auch nächste Woche wieder ein, denn da gibt's auch Familie Fastus Welt wieder. Wahrscheinlich mit Steffen, denn immer wenn ich mal Familie Fastus Welt reinhöre, ja, manchmal hat man ja Samstagabend Zeit, ist unterwegs oder sowas, ja, hört mal rein und dann ist immer der Steffen im Studio. Naja, ich glaube, die anderen gibt's aber auch noch. Macht's gut, bis nächsten Monat, euer Olaf Fastus. Bye, bye.

Hallo, jetzt gehe ich doch langsam mal raus hier. Beziehungsweise fang an und sag erstmal Hallo hier in der Superstar Rotation am ersten Sonntag im Monat mit Christina, das bin ich. Und ich glaube, das habe ich in all den Jahren noch nie gemacht, dass ich mich erst nach gut 12 Minuten zu Wort melde. Aber diesmal musste es sein, ich musste erstmal Prince spielen. Der hätte nämlich heute am 7. Juni Geburtstag, 68 wäre er heute geworden, wäre er nicht in diesem für die Popmusik schwierigen Jahr 2016 schon gestorben. Also Happy Birthday Prince, wherever you are. Und das musste ich doch erstmal würdigen mit My Name is Prince und der Maxi-Version von Raspberry Beret, wie ihr gehört habt, mit Hustern, mit Eiswürfelklingeln und allem drum und dran. Ja, und jetzt, wie machen wir weiter? Wie machen wir weiter in der Superstar Rotation nach dieser Vorlage von Prince? Ich spiele mal eine Vorbotin auf was ich mir für später noch vorgenommen habe. Jetzt hören wir, nehmt sie als Hinweis auf Dinge, die heute noch kommen. Lizzie Mercier de Clou.

Das war ein Unboxing-Moment hier in der Superstar Rotation mit Christina am ersten Sonntag im Monat. Dieser Monat heißt Juni. Das war von der neuen Platte, dem neuen Album von Neo Anguin, also Jim Avignon, dem Berliner Maler und Tausendsassa, DJ, Musiker und so weiter und so fort, vor allen Dingen Maler. Der hat ein neues Album draußen, das heißt Forever Coming of Age. Und ich habe hier diese herrlich gestaltete LP vor mir liegen. Und bei Jim ist es ja immer so, was immer er macht, es ist sowieso immer ein Kunstwerk. Auch dieses Album ist toll verpackt und aufgemacht. Und die Gemälde da drauf sind auf Landkarten gemalt. Also das Cover ist auf den Umrissen, nein, auf der Landkarte von den USA gemalt. Das ist alles ganz toll. Ich empfehle es euch sehr, obwohl ich ja jetzt auch, wie ihr, erst einen Song gehört habe, der hieß Hold Me Forever. Das Album heißt Forever Coming of Age. Und ich spiele auf jeden Fall noch einen Song. Machen wir gleich. Mache ich jetzt sofort. Der heißt Amour Fou. Amour Fou.

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1: Die Stimme habt ihr erkannt, oder? Zumindest die eine von beiden. So hieß auch mal ein Album von ihm. Ich bin der eine von uns beiden. Das war Andreas Dorau, Gaststar auf dem Song Immer ehrlich von Zacki Boy. Zacki Boy aus Hamburg, Torben Kaiser heißt er. Und hat ein sehr, sehr tolles Album veröffentlicht, das heißt Softie. Und auch da, nein, das war jetzt kein Unboxing-Moment. Das habe ich mir schon angehört. Deswegen hätte ich ja jetzt nicht gewusst, dass ich Immer ehrlich mit Andreas Dorau schon spielen will. Das mochte und mag ich sehr. Also ich empfehle Zacki Boy von ganzem Herzen und spiele jetzt auch gleich noch mindestens einen Song. Also erstmal einen von dem Album Softie. Und das Stück, das nächste, das heißt, das habt ihr hoffentlich auch, Gute Laune. Moment, hier geht's los. Jetzt geht's los.

Das waren die Au Pairs live 1980 in Berlin. Und das war ein direkter Link oder Vorbote auf das, was ich heute noch ein bisschen ausdehnen möchte. Und zwar die Au Pairs, die Band um Leslie Wood, Wave oder New Wave Band aus England. Die sind quasi jetzt meine Verbindung zu dem Buch, was ich vorstellen möchte, geschrieben von einer Musikerin, die so ein bisschen in Vergessenheit geraten ist. Ich erzähle nur kurz, was das mit den Au Pairs auf sich hat. Die Au Pairs haben 1980 bei dem legendären Frauenmusikfestival im Berliner Metropol mitgespielt, wo unter anderem Manja D. aufgetreten sind. Wer noch? Auf jeden Fall die Au Pairs. Und das war damals wirklich ein kleiner Skandal, ein Eklat, weil Frauenmusikfestival hieß so in den späten 70er oder auch noch 1980, dass da eher so gediegene Blockflötenmusik gespielt worden wäre, wie es Gudrun Gut von Manja D. und Malaria dann ausgeführt hat. Bei diesem Frauenmusikfestival traten aber nur Wave- und Punkbands auf, wie zum Beispiel die Au Pairs. Und das hat dann beim geneigten Publikum für ziemliche Irritationen gesorgt. Ich war ja nicht dabei, man kann aber im Netz, bei YouTube kann man Filmchen angucken von mitgeschnittenen Konzerten. Und nicht nur die Au Pairs haben da gespielt, sondern auch The Bloods. The Bloods aus New York, die Band von einer Musikerin namens Adele Bertay. Jetzt kriege ich den Bogen wieder. Eine No-Wave-Musikerin, geboren in Cleveland, jung und euphorisch, oder sagen wir mal, nein, nicht euphorisch. Sie ging nach New York, weil sie in Cleveland nicht weiter leben konnte oder wollte, und traf dann in dieser Spät-70er Musikszene auf James White, mit dem sie, der sie in seine Band die Contortions geholt hat. Und mit denen hat sie eine Weile gespielt. Und wenn man so auf die Geschichte des No Wave guckt, meistens werden da ja Männernamen genannt. Oder, also eben, man denkt an James Chance, man denkt an Arthur Lindsay, vielleicht auch an Suicide, obwohl die eigentlich noch ein bisschen älter waren. Aber natürlich diesen No Wave, also diese kurze, aber schroffe, heftige Bewegung, die so auch nicht Punk sein wollte. Also sie hatte Punk-Energie, aber auch Jazz-Elemente, also ich spiele nachher noch ein paar Sachen, dass ihr so eine Vorstellung bekommt. Oder Lizzie Mercier de Clou, die wir vorhin schon gehört haben, wird auch zu der No-Wave-Szene gerechnet. Und Adele Bertay, die hat, nachdem sie dann nicht mehr bei den Contortions gespielt hat, eine eigene No-Wave-Band gegründet, und zwar nur aus Frauen, die auch bei dem Frauenmusikfestival gespielt haben in Berlin, wo sie Leslie Woods kennengelernt hat, mit der sie dann eine langjährige Amour-Fou hatte. Wenn ich das aus diesem tollen Buch, was ich euch sofort empfehlen möchte, das heißt No New York, A Memoir of No Wave and the Women Who Shaped the Scene. Da beschreibt sie ihre Begegnung und Beziehung zu Leslie Woods, aber natürlich geht's in erster Linie um Adele Bertay selbst, und die hören wir jetzt mal mit dieser Band The Bloods, mit ihrem einzigen Hit oder Song, der dann überall auftaucht, wenn man von Frauen im No Wave spricht. The Bloods, Button Up.

Das war natürlich James White and the Blacks oder The Contortions, die seine Begleitband hatte viele Namen. Seine Lebensgefährtin Anya Phillips hat dann die Contortions umbenannt in The Blacks. Und bei dieser Version, also von Contort Yourself, also in der bei den Contortions von James White, da war Adele Berthet, die Buchautorin, dabei am Keyboard. Er hat sie überzeugt, das zu spielen, und die Contortions oder später The Blacks rund um James White waren berühmt-berüchtigt für ihre crazy Auftritte, bei denen James White, Gott hab ihn selig oder Funk Gott, wer auch immer, sich nicht gescheut hat, immer ins Publikum zu gehen und Krach anzufangen, Krawall anzufangen, also Prügeleien durchzogen die Auftrittsgeschichte der Contortions, und das fand Adele Berthet, die in ihrem Buch No New York, also über die No Wave Szene New Yorks, geschrieben hat, fand das natürlich zunehmend anstrengend, obwohl natürlich James White ein Genie mit Ecken und Kanten war. Viele Geschichten über ihn stehen in diesem Buch, aber vor allen Dingen natürlich ihr eigener Werdegang oder Weg. Es geht um Weggefährtinnen wie zum Beispiel Pat Place von den Bush Tetras, die auch zur No Wave Szene gehören. Da spiele ich mal, also ihr hört ja schon auch bei James White und auch bei den Bloods, es ist sehr funky im No Wave zugegangen. Da hören wir jetzt mal die Bush Tetras.

aufmerksamen Hörenden wird es vielleicht aufgefallen sein, dass das Buch von Adele Berthe, No New York, so heißt wie eine Compilation, die Brian Eno mal zusammengestellt hat, und zwar 1978, als er nach New York kam, um sich dort die von ihm so für extrem interessant befundene Musikszene mal genauer anzuschauen und anzuhören. Und Adele Berthe war eine von denen MusikerInnen, die Brian Eno so die Szene gezeigt haben oder ihn rumgeführt haben, zu Konzerten mitgenommen haben. Und bei Brian Eno entstand dann sehr schnell der Entschluss, er stellt ein Album zusammen mit den wichtigsten Bands oder das, was er für die wichtigsten Leute aus dem No-Wave-Umfeld definiert hat. Und ursprünglich, das schreibt Adele Berthe in ihrem Buch, waren da mehr als 10 verschiedene Bands geplant, die auf dieses Album sollten, aber das hat dann nicht geklappt, weil Brian Eno wollte schon, dass von jeder Gruppe oder jedem Künstler, Künstlerin mehrere Stücke auf der Platte sein sollten, und dann schrumpfte er das ein auf nur 4 Bands, 4 von mindestens ursprünglich geplanten 10. Das gab natürlich Ärger und Missstimmung. Und übrig geblieben sind für diese Compilation No New York James Chance und die Contortions, Lydia Lunch, also Teenage Jesus and the Jerks, die wir eben gehört haben, dann Mars und DNA mit Arthur Lindsay. Und über die Begegnung mit Lydia Lunch, also wo Adele Berthe Lydia Lunch kennenlernt, schon allein dafür ist es wert, dieses Buch, dieses Memoir zu lesen, No New York. Sehr klasse, wie Adele Berthe, die da vielleicht Anfang 20 war, die etwas jüngere Lydia Lunch kennenlernt, die ja dann nicht nur die No Wave, sondern im Prinzip die ganze New Yorker Underground-Szene aufgemischt hat. Interessant ist auch, das ist dann schon etwas später, No Wave fadet langsam aus, diese Szene bestand nicht lange, wie dieses Album Queen of Siam von Lydia Lunch entstand, das eigentlich als Scherz gedacht war, also aus Lydia Lunch, diese Underground-Poetin und Künstlerin, also sowas wie ein Glam-Star zu machen. Und wie Adele schreibt, fast zufällig oder rein nebenbei wurde dieses Album unübernatürlich gut, Queen of Siam, also eins der besten Alben, das aus dieser New Yorker No-Wave-Szene hervorging. Aber wir hören hier jetzt nochmal Lydia Lunch mit Teenage Jesus. Oh Gott, ich verspreche mich. Ist auch schwierig. Lydia Lunch mit und Teenage Jesus and the Jerks mit Less of Me. Pretend.

diese doch sehr undergroundige East Village No Wave Szene abbilden. Das hat nicht gut funktioniert, aber es gibt, also den kann man bestimmt irgendwo bei YouTube gucken und auch den Soundtrack anhören. Und Adele Bertet, lest dieses Buch, also es ist wirklich rundrum spannend. Zum Beispiel, es gab auch dann Versuche von ihr, als Solostar berühmt zu werden, weil sie eine wirklich sehr, sehr gute Musikerin war und ist. Sie macht heute noch Musik, gibt ein ganz aktuelles Album, kann ich vielleicht nachher nochmal was draus spielen. Und es gibt einen Disco-Track von ihr, der heißt Build Me a Bridge. Hört euch den mal an. Der kam zeitgleich raus mit der ersten Single von Madonna. Und man mag das Adele Bertet glauben oder nicht. Es ist sicherlich auch ein bisschen eigene Heldinnenverehrung in diese Memoir dabei. Das Promo-Pegel schlug dann zugunsten von Madonna aus und Adele Bertet hatte das Nachsehen, kam nie so richtig in die Öffentlichkeit, aber dieser Track Build Me a Bridge ist auf jeden Fall, wie soll man sagen, hat auf jeden Fall Star- und Hit-Potenzial. Hört euch den mal an. Ich mache jetzt mal weiter hier mit einer Frau, die auch häufig vorkommt in den Memoiren von Adele Bertet. Das ist nämlich Lizzie Mercier de Clou. Die haben wir vorhin schon mal gehört. Und ja, leider sehr jung, sehr früh an Krebs gestorben. Tolle Musikerin, die wirklich sehr experimentell, sehr wagemutig, einfach eine tolle Musikerin, Sängerin war. Und von ihr hören wir jetzt Wah Wah.

Das war Christina, die ich nicht nur wegen der Namensgleichheit immer gerne spiele hier in der Superstar Rotation. Bin großer Fan von Christina Monet, Monet Silka, die auch viel zu früh und vor allen Dingen an Corona gestorben ist. Eine der ersten populären Corona-Toten, traurige Geschichte. Und ja, umso schöner, wenn man sich wenigstens über die Musik an sie erinnern kann. Christina Monet hat Michael Silka geheiratet, den Chef von ZE oder Z Records, wo ja viele No-Wave oder so contorted Funk Sachen erschienen sind, wie auch ihre eigenen Platten. Sie kommt auch vor in Adele Battays Buch über die No-Wave-Szene, aber nicht so wirklich freundlich. Ich glaube, Christina war so ein bisschen, ja, sie war die Frau vom Plattenlabel-Chef und man hört es ja auch an dieser Produktion, also an dieser, an der Coverversion von dem Beatles-Song, dass das schon sehr, ja, sehr discoid, sehr glossy, glamour-artig produziert worden ist. Das hat den No-Wave-Leuten, das war ja jetzt nicht Lydia Lunch, es war, und auch nicht Adele Battay, es war Christina, die eine ganz andere Karriere einschlagen wollte oder sollte. Aber auch das, auch Christina wurde nicht so groß und berühmt wie Madonna, was man ja betrauern kann oder auch nicht. Aber es gibt ja zum Glück die Musik zu hören. Ich empfehle unter anderem das Album Sleep It Off. Das gibt's in tollen Ausführungen bei ZE Records noch zu kaufen. Richtig schick aufgemacht. Und ja, tolle Songs drauf, wie zum Beispiel Things Fall Apart, Christina.

Looking into the Heart of Darkness, das waren Per Ubu. Ich habe ja vorhin erzählt, dass Adele Batte, die Autorin des No New York Buchs, aus Cleveland stammte und ist in Cleveland ja natürlich auch außer der Rock'n'Roll Hall of Fame, diesem riesigen Museum und Institutionen, natürlich auch schon vor allen Dingen in den 70er Jahren, also so Pre-Punk, eine sehr, sehr intensive, lebendige Musikszene gab. Also hier David Thomas mit Per Ubu oder Bands wie The Pageants oder Human Switchboard. Sehr intensive Musik, die Adele Batte mit aufgesogen hat oder auch zum Teil mitgespielt hat in eigenen Bands oder mit anderen Bands zusammen. Und natürlich gibt es auch zur Cleveland, Ohio Punk oder Pre-Punk Szene eine tolle Compilation. Ich empfehle hier heute lauter Sachen. Aber deswegen sind wir ja auch hier bei Soul Jazz Records, eine Reihe Punk 45, immer zusammengestellt und Liner Notes von John Savage, also dem John Savage, also das hat Hand und Fuß und lohnt sich sehr, da mal reinzuhören, oder da sind Sachen drauf, von denen hätte ich jetzt, also ohne John Savage und diese Compilation, nie gehört. Oliver Sims, sondern eine Band aus den frühen, mittleren 70er Jahren mit einem Titel Approaching the Minimal with Spray Guns oder Pressler Morgan, One Plus One, also wirklich interessante Acts, von denen man sehr wahrscheinlich nicht allzu viel mitbekommen hat, wenn man sich nicht ganz tief in diese Szene vertieft. Ich spiele mal eine Band hier, die sind auch auf diesem Sampler, Cleveland, Ohio. Extermination Nights in the Sixth City heißt der Sampler mit vollem Namen, falls ihr den sucht. Cleveland, Ohio Punk and the Decline of the Midwest, 1975 to 82. Und ich spiele jetzt die Electric Eels, die sind ja immerhin ein bisschen bekannt.

Das waren ESG nach unserem kleinen Ausflug in die Cleveland, Ohio Punk und Pre-Punk-Szene. Wollte ich jetzt wieder zurück nach New York, in die Bronx genauer genommen, zu ESG, Emerald, Sapphire and Gold, der Band oder Projektname von den fünf Geschwistern Scroggins, die von ihrer Mutter Instrumente gekauft bekamen, damit sie sich nicht auf der Straße rumtreiben und auf dumme Gedanken kommen, sondern dass sie Musik machen. Und da haben Deborah, Renee, Marie, Tito und Valerie, ich lese das hier ab, ich weiß es nicht auswendig. Also die fünf Geschwister Scroggins haben angefangen, sehr funky Musik zu machen. Sie liebten James Brown und ja, das hört man auch. Und ESG wurden so ein, ja, so in den frühen 80er Jahren so ein Geheimtipp, gelten nach wie vor als eine der meist gesampleten Bands aller Zeiten, weil die Musik halt so super cool und funky war. Aber wie es so oft ist im Musikgeschäft, ESG haben erst ja sehr spät dafür für das viele Sampling die nötigen Lorbeeren, die verdienten Lorbeeren oder hoffentlich auch ein bisschen Geld dafür bekommen, was sie für coole Sounds erschaffen, erdacht, erspielt haben. Und ich spiele euch jetzt nochmal den Track, den kennt ihr alle und das ist vermutlich auch der am meisten gesampelt und ja, man kann auch sagen, geplünderte Song dann ist von ESG aus der South Bronx, Moody.

Das brach ja ganz schnell ab. Dabei müsste ich es eigentlich wissen, weil das ist sicherlich eine meiner am häufigsten abgespielten Platten und Songs. Die Au Pairs nochmal mit Inconvenience. Auf das Stück stand ich mal sehr und merke, ja, tue ich immer noch. Mit den Au Pairs wollte ich nochmal den Bogen zurückschlagen zu Adele Berthe und den frühen 80er Jahren, dem Funky Wave Post-Punk, No-Wave-Sound, den ich persönlich sehr, sehr mag und ihr hoffentlich auch. Ich wechsle mal, das Jahrtausend, könnte man sagen. Doch ja, wir gehen in die Jetztzeit. Ich wollte ja noch was von Zucky Boy spielen, dem Hamburger, mit seinem neuen Album Softie. Und da ist ein Song drauf, von dem ich denke, da hat er sich sicherlich ein bisschen von Christiane Rösinger und den Lassie Singers inspirieren lassen. Aber was kann man über ein gutes Vorbild sagen? Nichts, im Gegenteil, man kann es nur feiern. Hört euch das an, das Stück von Zucky Boy heißt Paare.

Das war nochmal Neo Angin, Jim Avignon von seinem schönen neuen Album Forever Coming of Age. Der Track heißt Empty Dance Floor. If you'll be dancing with me, it will be empty no more. Sehr schön, diese Zeile. Und Jim oder Neo Angin sagt über dieses Album selber, dass er sich ja selber als ewiger Teenager fühlt oder sich so fühlt, als habe er die Teenie-Zeit nie verlassen und gleichzeitig aber schon das Gefühl hat, der Auslaufrille gefährlich nahe zu kommen. Also dieses Dilemma zwischen eben noch jung und schon etwas älter, ja, das fängt dieses Album sehr schön ein. Schöne Platte. Kauft sie euch am besten wirklich als Vinyl, selbst wenn ihr sie nicht abspielt, weil es ist ein Poster drin, es ist einfach total schön gemacht. Und ich habe letzte Woche auf dem Flohmarkt hier auf dem Kurfürstenplatz fest, um jetzt wieder von Cleveland über New York, Berlin in Frankfurt-Bockenheim wieder zu landen, wo ja auch Radio X sitzt. Letzte Woche war hier großes Fest auf dem Kurfürstenplatz und ich habe einen Flohmarktstand gemacht und habe an einen jungen Mann, wenn er zuhört, schöne Grüße, hat mir sehr gefallen, was du gemacht hast. Er hat nämlich meine Dreier-DVD-Box Matrix gekauft mit den Worten, er hätte gar keinen DVD-Player, aber das Ding sehe halt cool aus, er wird sich jetzt überlegen, was er damit macht. Und ja, stell's dir ins Regal oder hol die DVDs einzeln raus, kann man ja schön mit dekorieren, fand ich gut und das kann man mit so einem großen Plattencover ja auch und noch die Platte anhören, sofern man einen Plattenspieler hat, aber das ist ja auch bei euch jungen Leuten wieder sehr beliebt. Der Plattenspieler. Gestern Abend war ich auch aus und zwar auf dem Aufest, 43 Jahre Au in Rödelheim. Und da ist eine Band aufgetreten aus Leipzig, die heißen die Melmax. Ihr wisst schon, Alf, Planet Alf. Und die fand ich sehr geil, also sehr, sehr aufpowernder Pop. Punk, Punk-Pop und von denen spiele ich euch jetzt ein Stück, das heißt Electric Night.

aus der Abteilung obskure Coverversionen. Das waren eher 80, die gestern beim Auffest Hauptact waren. Und das war ihre Coverversion von Tokotronics. Ich verabscheue euch wegen eurer Kleinkunst zutiefst. Zusammengeschrumpft, zusammengeschnurrt auf, ja, paar 50 Sekunden, in denen man alles Wichtige ausdrücken kann. Ihr habt's verstanden, nehme ich an, dass eher 80 keine Lust auf eure Kleinkunst haben. Jetzt mache ich mal, um die Gemüter wieder etwas zu beruhigen, spiele ich auch mal wieder was Aktuelles, was ganz Aktuelles von der tollen Aldous Harding von ihrem aktuellen Album Train on the Island, One Stop. Moment, gleich geht's los. Jetzt.

Ich habe doch noch mal ein Stück von Aldous Harding hinterhergespielt. I Ate the Most von der neuen Platte Train on the Island. Ich fand eins, war einfach zu wenig. Ich finde Aldous Harding, aus Neuseeland stammt sie, einfach super toll, skurril, aber trotzdem, man denkt immer, man versteht, was sie meint oder worum die Texte gehen, aber dann wird es sehr, sehr spooky und mehrschichtig, also immer mit doppeltem Boden. Ich mag sie sehr, ihr kennt sie bestimmt, ansonsten hört sie euch an. Ich bin schon wieder am Ende hier in der Superstar Rotation, man glaubt es kaum. 2 Stunden sind vorbei, ich bin wieder dran Anfang Juli, oh weia, dann sind wir schon übers halbe Jahr drüber. Und diese Sendung könnt ihr, wenn ihr es am Sonntag live nicht geschafft habt, Montag früh um 10 nochmal hören in der Wiederholung und dann auch eine Woche online bei Radio X plus 7. Ich sag tschüss und gehe raus hier mit einer meiner Lieblingscoverversionen, die dem Geburtstagskind von heute, tja, leider nicht mehr. Aber er hört bestimmt von irgendwo zu, davon bin ich überzeugt. Also Prince, das ist für dich. Macht's gut, Leute, bis bald und tschüss.

DVD-Magazin und Buchmagazin von CinemaScope, dem Kinomagazin auf Radio X. Wir sind jetzt schon im Juni und haben ein ganz langes Nippon-Connection-Wochenende hinter uns mit ganz, ganz vielen japanischen Filmen. Und deswegen ist jetzt heute auch gar kein japanischer Film dabei. Das ist natürlich eher Zufall. Gegliedert ist die Übersicht über diesen Monat in drei Filme, die sowohl von Baz Luhrmann als auch von Jacob Elordi beeinflusst sind. Dann haben wir ein paar Filme, die von Stummfilmregisseuren gedreht worden sind. Es sind aber Spätwerke. Ein Jim Jarmusch ist noch dabei und einen Kinderfilm haben wir auch noch. Und ein Fotobuch darf natürlich auch nicht fehlen. Im Studio im Augenblick der Heiko und im Verlauf kommen noch Daniel und Kerstin dazu. Viel Spaß bei dieser Sendung.

So, los geht's. Fangen wir mal mit den Stummfilmen an. Den Regisseuren, die Stummfilme schon gemacht haben, Legenden ihrer Zunft und die Spätwerke gedreht haben. Ganz spät war es bei Frank Capra mit 1948 nicht. Der Regisseur hat unter anderem Arsen und Spitzenhäubchen und What a Wonderful Life gedreht. Und der beste Mann, auf Englisch heißt der Film State of the Union, was in seiner Doppeldeutigkeit natürlich ein wesentlich guter, besserer Titel ist. Da geht es um Grant Matthews. Das ist ein Unternehmer, Selfmade-Unternehmer einer Flugzeugproduktionsfirma, der so hemdsärmlich das Werk geschaffen hat, und eine Zeitungsmagnatin, gespielt von Angela Lansbury, könnte sich, die im Auftrag der Republikanischen Partei unterwegs ist, könnte sich sehr gut vorstellen, dass er ein Präsident werden könnte, weil er, wenn er in der Öffentlichkeit auftritt, einfach sehr einfach und sehr mit Ecken und Kanten seine Wahrheit sagt, und die ist irgendwie gut vermittelbar, und das finden alle gut. Und widerwillig lässt er sich, gespielt von Spencer Tracy, überreden, Kandidat zu werden, und dann ist er natürlich plötzlich in dieser ganzen Wahlkampf, in diesem ganzen Wahlkampfsystem drin, und es gibt mittlerweile alle möglichen Lobbygruppen, die natürlich möchten, dass er Dinge tut, die den jeweiligen Lobbyisten oder der Gruppierung gut tun, und dann stellt sich für ihn fest, dass er doch so viele Kompromisse eingehen muss, dass er eigentlich dann nur noch eine Puppe für die verschiedenen Interessenvereine ist, der dann antritt und Dinge in der Öffentlichkeit sagt. Ja, und dazu kommt dann noch, dass die Pressemagnatin ein Verhältnis mit ihm hat, und er soll natürlich im Wahlkampf den guten Ehemann und Vater spielen, und seine Frau ist Katharine Hepburn, die dann so ein bisschen das moralische Zentrum dieses Films wird. Katharine Hepburn selber ist erst eine Woche vor diesem Film überhaupt dazu gekommen, diese Rolle zu übernehmen, weil eine andere Schauspielerin kurzfristig ausgestiegen ist. Und da sie und ihr Mann, Spencer Tracy, eine eigene Produktionsgesellschaft hatten, war sie die Einzige, die so tief im Drehbuch drin war, dass sie das schnell übernehmen konnte. Eine ungewöhnliche Rolle für diese sonst ja auch von den Rollen her sehr emanzipatorisch auftretende Schauspielerin, aber sie macht das sehr gut, und es macht auch sehr viel Spaß, ihr dabei zuzugucken. Eigentlich ist es so ein bisschen ein Duell dieser beiden Frauen. Es gibt eine lustige Szene, in der sie sagt, nein, nein, Frauen werden nie amerikanische Präsidentinnen werden, weil dann müssten sie zugeben, dass sie älter sind als 35 Jahre. Frank Capra macht aus dieser Polit-Satire, dadurch, dass er ein grandioser Handwerker ist und ein unglaubliches Talent für so Dialogkomödien hat, einen wirklich perlenden, sehr teilweise auch sehr zynischen und dann aber auch natürlich wieder sentimentalen Film, der ein bisschen seine Längen hat und manchmal auch nicht so gut funktioniert, aber aus dem Material hat Capra sicher hier das Beste rausgeholt. Der beste Mann, State of the Union, jetzt von 1948 auf Blu-ray rausgekommen mit

nur einer Galerie als Extras und aber schön restauriert bei Play On auf Blu-ray erschienen. Kommen wir zum nächsten Film eines Regisseurs, der schon Stummfilme gemacht hat und der auch Auftragsarbeiten in Mexiko machen musste, nämlich Luis Buñuel, bekannt geworden mit zwei surrealistischen Meisterwerken, die er zusammen mit Salvador Dalí gemacht hat. Und vor den spanischen Faschisten ist er dann nach Mexiko geflogen, war dann erstmal mittellos und hat angefangen, eigentlich da sein Handwerkszeug als Regisseur richtig zu lernen, indem er normale Filme gemacht hat, Auftragsarbeiten, in denen er es aber zunehmend geschafft hat, sein eigenes Thema über obsessive Männer und Surrealität und dunklen Humor einzubauen. Und bis er dann von Franzosen entdeckt wurde, wo er dann später in Frankreich seine surrealistischen Meisterwerke gedreht hat, wie zum Beispiel Belle du Jour oder Der diskrete Charme der Bourgeoisie. Und The Criminal Life of Archibaldo de la Cruz, das kriminelle Leben des Archibaldo de la Cruz auf Deutsch, ist jetzt bei Second Run, einem britischen Spezialistenlabel für viel osteuropäisches Kino, aber auch für weltweites Kino erschienen. 1955 kam er ins Kino und er erzählt vom besagten Archibaldo, der eine Obsession hat. Er möchte nämlich Frauen ermorden. Und er erzählt das einem Richter und erzählt dem rückblickend seine Geschichte. Nämlich schon als Junge wurde er angefixt. Er beschreibt sich selber als verwöhntes Kind in einer wohlhabenden Familie, die in den Unruhen der mexikanischen Revolution sich gerade befindet, und er selber bekommt eine Spieluhr geschenkt und stellt sich vor, dass er mit dieser Spieluhr, sobald sie angeht, Herr über Leben und Tod sein kann. Und er schaltet sie ein und seine attraktive Gouvernante steht gerade am Fenster, die ihn gerade ermahnt hat, und kriegt einen Schuss in den Hals, stirbt auf der Stelle, und begeistert guckt er zu, wie er ja offensichtlich durch das Anschalten der Spieluhr dafür verantwortlich war, dass sie stirbt, dass Gott sie nun umgebracht hat. Das Blut quillt ihr aus dem Hals und sein Blick rutscht langsam ihren Körper hinunter zu den freigelegten, bestrumpften Beinen. Und ab da war es um ihn geschehen. Er interessiert sich für Frauen und er möchte sie mächtig um die Ecke bringen. Und das klappt aber nie. Also entweder es klappt nicht oder jemand anders kommt ihm zuvor. Zum Beispiel erschreckt er im Krankenhaus mal eine Nonne, die schreiend wegrennt und die dann im Aufzugsschacht landet. Und später versucht er, eine Frau zu heiraten, die in tiefer Unschuld ist und ihn deswegen möglicherweise von seiner Mordobsession befreien kann. Leider hat die wiederum einen Liebhaber, was wiederum dazu führt, dass er mordlustig wird. Eigentlich ist es nur ein Ausflucht, um aus seiner Meinung scheinbar langweiligen Leben entkommen zu können. Aber jedes Mal scheitert er irgendwie, was ihn moralisch nicht besser macht, weil er möchte das ja alles machen, wie ihm dann auch der Polizist zu verstehen gibt und der Richter. Aber humorvolle, aber ziemlich fiese Gesellschaftssatire mit vielen Elementen, die die späteren Filme von Buñuel auszeichneten, vor allem einem Protagonisten, der durch seine Obsessionen auch irgendwie zum echten Hans Wurst wird. Und Buñuel wird nie müde, den Film, die Handlung mal kurz anzuhalten, indem er seinen Protagonisten zeigt, wie er Archibaldo zeigt, wie er aus einer Kommode Damenunterwäsche rausnimmt und ein paar Sekunden lang streichelt. Das ist typisch Buñuel, und er hat sich sehr mit dem Autoren der Romanvorlage gestritten, der seinen Roman in diesem Film dann nicht wieder sah. Aber Buñuel war halt sehr willensstark und hat aus Material, was ihm gegeben wurde, das gemacht, was er sich so vorgestellt hatte. Und das funktioniert bei diesem Film sehr gut. Es ist sicher kein Meisterwerk, aber es ist ein toller Mitphasen-Mexiko-Film von Luis Buñuel, von dem ich gerne alle Filme sehen würde, was aber bei den mexikanischen Werken gar nicht so einfach ist. Umso schöner, dass Second Run sich jetzt bemüht hat. The Criminal Life of Archibaldo de la Cruz auf Blu-ray schön abgetastet mit diversen Extras und einem sehr, sehr informativen Booklet zu veröffentlichen. Das Ganze auf
spanisches Original mit englischen Untertiteln bei Second Run ist der Film rausgekommen. Der nächste Film eines ehemaligen Stummfilmregisseurs, der später Auftragswerke ausgeführt hat, und zwar im selben Jahr wie Luis Buñuel. Der heißt Moonfleet, auf Deutsch der bisschen sperrige Titel Das Schloss im Schatten. Ein Schloss sehe ich in diesem ganzen Film nicht, aber egal. Und zwar ist er vom großen Stummfilmmeister Fritz Lang, der in den 20er Jahren in Deutschland jegliche kreative Freiheit hatte und Meisterwerke wie Metropolis und 1930 M, eine Stadt sucht einen Mörder, herstellte und dann auch in die Vereinigten Staaten flüchtete und da nicht mehr diesen guten Stand hatte und deswegen Auftragsarbeiten, viel, viel Genre, Gangsterfilme, Polizeifilme gemacht hat und 1955 im Auftrag vom MGM eben auch hier Moonfleet. Moonfleet ist ein Dorf im 18. Jahrhundert, tief in den Mooren von Dorset, und ein kleiner Junge, John Mahoon, kommt dorthin mit einem Brief seiner verstorbenen Mutter. Er soll sich Jeremy Fox, einem Aristokraten, anvertrauen, gespielt von Stuart Granger, weil der nämlich die Mutter gut kannte und große Stücke auf sie hielt. Und Jeremy Fox nimmt diesen Jungen widerwillig bei sich auf und bringt sich und seine Kollegen allerdings in Gefahr, weil Moonfleet ist ein Schmugglernest und das wissen auch die Behörden, die schon öfter versucht haben, die Schuldigen, die Verdächtigen zu stellen, aber nie auf die Idee gekommen, dass der Aristokrat ausgerechnet der Anführer von ihnen ist. Und seine Untergebenen fürchten natürlich, dass dieser Junge nun alles verraten könnte und versuchen auf diverse Weise ihn zu beseitigen. Der lässt sich keines Wässerchens trüben, und die beiden halten scheinbar wie Pech und Schwefel zusammen. Aber lasst euch von dem Film überraschen. Es ist ein Studiofilm, der eine sehr, sehr morbide Stimmung verbreitet. Es kommen viele Höhlen und Spinnen und unterirdische Gänge drin vor. Und Fritz Lang hat aus dem Material, was jetzt wirklich kein Meisterwerk ist, wirklich das visuell und auch inszenatorisch Stärkste rausgeholt und auch ein interessantes Ende in den Film eingebracht, das allerdings vom Studio nochmal durch ein Addendum etwas versaut wurde, was jetzt aber auch nicht allzu sehr stört. Der erste Film, den Fritz Lang in CinemaScope gedreht hat, in dem Breitbandformat, nach dem sich auch unsere Sendung benannt hat. Von ihm selbst stammt der Spruch, dass CinemaScope nicht gut für Menschen ist, sondern für Schlangen und Beerdigungen. Allerdings hat er hier, weiß er sehr gut mit diesem Bildformat umzugehen und füllt es auch nicht bis zum Anschlag mit Dingen, sondern lässt auch die Leere in der Mitte des Bildes gähnen. Ein interessanter Film. Und das Besondere an der bei Play On jetzt Ende Juni veröffentlichten Blu-ray ist, dass ein französisches Making-of 30 Minuten mit dabei ist. Und das Besondere ist, dass es ein Drehskript, also das Skript von Fritz Lang selber gibt, das erhalten ist, wo er ganz viel kommentiert, reingezeichnet hat, Storyboards, und es gibt auch ganz viele Set-Fotos. Und anhand dessen kann rekonstruiert werden, was Fritz Lang damals mit diesem Standardmaterial, mit dieser Auftragsarbeit gemacht hat, um dem Ganzen noch so seinen eigenen Stil zu geben. Also ein interessanter Film, nicht schlecht, auch nicht toll, mit guten Schauspielern. Wie gesagt, Stuart Granger spielt Jeremy Fox, wo man aber einen Blick in Fritz Langs Spätwerk bekommt durch dieses interessante Making-of. Also tolle Sache, das Schloss im Schatten. Moonfleet heißt der Film.

0: Die amerikanische Fotografin Mimi Plump beschäftigt sich seit Jahrzehnten mit amerikanischen Oberflächen, der gleißenden amerikanischen Sonne, aber auch dem langsamen Zerfall einer Kultur und dem Klimawandel durch Austrocknung in ihrer kalifornischen Heimat. 1953 geboren, hat sie schon mit 13 sich immer versucht, vor dieser Sonne zu verstecken, weil sie sehr hellhäutig ist. Und in den 70er Jahren, als sie begann zu fotografieren, erinnerte sie sich an diese Zeit zurück und nutzte nicht etwa die Dämmerungszeit, um Fotos in ihrer Heimat schön aussehen zu lassen, sondern inszenierte das gleißende Licht der Mittagssonne. Und das gibt in Fotografien einen sehr, sehr eigenartigen Effekt, vor allem wenn sie konsequent in Schwarz-Weiß fotografiert hat. Dieser tollen Fotografin, mit der ich mich auch im November kurz auf der Paris Photo unterhalten habe, widmet nun der Verlag Radius Books aus Santa Fe eine Übersichts, einen wunderbaren, auch spektakulär designten Übersichtsband, der Blazing Light heißt, also genau wie diese Sonne, und der drei ihrer großen Werkreihen eine Bühne gibt. The White Sky, Landfall and the Golden City und The Reservoir heißen sie. Und White Sky sind die Fotos aus den 70er Jahren, als der amerikanische Traum zumindest zeitweise vorüber zu sein schien und die Desillusionierung mit der Politik und aber auch mit der Wirtschaft langsam stattfand. In besagtem Licht stehen rauchende Teenager, die aussehen, als würden sie das sehr genüsslich als Protest gegen ihre Eltern tun, vor Villen oder sitzen vor alten Autos, versuchen sich in den Schatten zu bewegen. Aber man sieht auch Autos in menschenleerer, steppenartiger Landschaft, von denen die eigentlich noch ganz gut aussehen und so ein bisschen was Menschliches zu haben scheinen, aber ein Rad fehlt, die Autos hängen auf der Seite, eine Tür ist auf und im Hintergrund sieht man eine traurige Bergkette. In den neueren Fotografien, zum Beispiel in der Serie The Reservoir, beschäftigt sie sich intensiv mit dem Klimawandel, weil große Seen, die vor Jahrzehnten noch als Badeseen taugten in Kalifornien, mittlerweile fast ausgetrocknet sind. Was die Menschen auf den Fotos insofern kümmert, weil es vom Besucherparkplatz des Badesees dann teilweise mehrere Kilometer oder eine ziemlich lange Strecke Laufzeit ist, bis man dann endlich im Wasser sein kann. Und so sieht man durch steppenartige, wüstenartige Gelände Menschen stapfen, die bizarrerweise Badekleidung und so Schwimmtiere mit dabei haben. Im urbanen Bereich hat sie sich auch bewegt. Auch hier ein sehr kritischer Ansatz, aber auch eben sehr rätselhafte Fotos. Ein glitzernder Mercedes steht vor einem Gebäude, was offensichtlich gerade abgerissen wird, oder Menschen tun seltsame Dinge in Gebäuden, die nicht mehr so ganz auf dem neuesten Stand sind. Partyfotos, Menschen in spektakulären Kleidern, die auf ein Ritual hochzuhalten scheinen, wo es so richtig keine Bühne mehr für gibt. Und dann immer wieder diese total helle Sonne. Also es ist ein ganz tolles Buch. Sie kommt so ein bisschen aus den also zum Beispiel in der derzeitigen Ausstellung Human Topographies in der Deutschen Börse sind auch Fotos von ihr zu sehen. Unter anderem ein Swimmingpool, in dem so ein bisschen Gerümpel und Blätter und Asche drin rumschwimmen, weil das Haus dahinter es nicht mehr überlebt hat. Wir sehen ein paar verbrannte Ruinen und ein paar verbrannte Bäume dahinter. Tolle Fotografien, sie zum Teil sehr ästhetisch, aber es gibt immer irgendwas, was seltsam ist und was auch so ein bisschen düsteren Hintergrund hat. Also Mimi Plump, Blazing Light heißt das Buch und auf 256 Seiten ganz, ganz viele Schwarz-Weiß-Fotografien aus ihrem Lebenswerk in toller, toller Druckqualität und mit sehr viel Begleittexten, die dass die Hintergründe auch nochmal ganz gut erklären. Es ist sehr verständlich geschrieben, ist allerdings alles natürlich auf Englisch, weil Radius Books stammen aus Santa Fe. Also eine tolle Veröffentlichung einer großen Fotografin, die erst spät entdeckt wurde, weil man ihr Werk nie so richtig in eine Schublade stecken konnte. Und das Buch lohnt sich total. Mimi Plump, Blazing Light, jetzt bei Radius Books.
1: So, am Anfang des Jahres kam ein deutscher Film in die Kinos, der mittlerweile 1,2 Millionen Kinobesucher angelockt hat und somit einer der erfolgreichsten Filme des Jahres ist. Es kam Checker Tobi 3 und die heimliche Herrscherin der Erde in die deutschen Kinos und der kommt jetzt auf Blu-ray raus. Es geht in diesem Film wieder um Tobi und Tobi findet beim Ausräumen seines Kellers eine alte Kassette, eine alte Videokassette mit einer kleinen Videokamera und die schaut er sich an und sieht dort eine alte Aufnahme von sich selbst, wo er 8 Jahre alt ist, wo er schon übt, ein Checker Tobi zu sein und dort sich die Frage stellt, wer hinterlässt die mächtigsten Spuren im Erdreich? Und er war so fasziniert von der Sendung und wollte die Antwort wissen und dann ist aber irgendwie diese alte Kassette läuft nicht weiter und es frustriert ihn ein bisschen und weil er gerne die Antwort zu seiner Checker-Frage haben möchte, die er vor langer, langer Zeit gestellt hat. Und so muss er aber selber einfach auf den Weg gehen, um diese Lösung zu finden. Und wo findet man am ehesten Spuren im Erdreich? Dann denkt er sich, vielleicht fliegt er erstmal nach Madagaskar, wo es einen Wald aus Steinen gibt. Es ist einfach da, dass er, wo der Ozean schon weggegangen ist, dass er einfach, wie sagt man, Heiko? Jetzt habe ich wieder...
0: Versteinert, also einfach Fossilien.
1: Fossilien, genau. Und es sieht faszinierend aus. Und das reicht ihm nicht so ganz. Und so fliegt er auch nach Spitzbergen, wo ein Riesentresor ist, wo Menschen Samen bunkern. Und es zählt als einer der wichtigsten Orte auf der Welt, weil die einfach von allen Bäumen und Pflanzen alle Samen haben. Und das könnte, er kann da nicht rein, weil es tatsächlich niemandem erlaubt ist dort, außer die Leute, die da arbeiten. Aber es ist extrem wichtig und sau cool, halt in Spitzbergen dort sich das anzuschauen. Und dann fliegt er noch nach Mexiko zu den Pyramiden, weil dort auch viele Antworten es geben könnte auf die Fragen, was die mächtigsten Spuren im Erdreich macht. Ich finde diese Filme immer faszinierend, weil es halt auch Lehrfilme sind und man lernt auch extrem viel, auch über die Natur und man sieht Sachen, die einfach beeindruckend sind, vor allem auch von Tieren in Madagaskar und von dieser Schneemasse in Spitzbergen und man lernt und deshalb finde ich diese Filme immer besonders wertvoll, aber auch für die ganze Familie.
0: Und man muss sich natürlich auch freuen, dass Filme, die jetzt vielleicht nicht unserer Vorstellung von Filmkunst entsprechen, die Kinos voll machen. Ne?
1: Genau, und es ist halt, Checker Tobi macht irgendwie die Kinos voll und ich habe es ihm richtig gegönnt, diesen Erfolg. Und auch wenn meiner Meinung nach die ersten zwei Kinofilme von der Geschichte her, also die Geschichte fühlt sich immer so ein bisschen an den Haaren herbeigezogen, also das Drumherum mit dem kleinen 8-jährigen Tobi oder so, hat mich die anderen zwei Geschichten so ein bisschen mehr fasziniert, aber ich fand auch im dritten Teil ist es auf alle Fälle sehenswert und es sind tolle Aufnahmen von Natur und Checker Tobi macht einfach Spaß und auch die Specials mit ganz vielen Outtakes und wie die wo gefilmt haben, machen, finde ich sau cool. Also ich finde, für die ganze Familie kann man sich immer Checker Tobi raussuchen und der dritte Film ist genau das, was man erwartet. Also holt euch Checker Tobi 3, die heimliche Herrscherin der Erde auf Blu-ray. Sau cool.
0: Das war zu einem Kinderfilm und wer Kinder hat, weiß, wie sich Familie von der anderen Seite aus anfühlt. Also Kind ist man ja immer, aber Eltern nicht unbedingt jeder. Und Jim Jarmusch hat diesem Verhältnis seinen letzten Film gewidmet, Father, Mother, Sister, Brother. Das sind drei Episoden aus dem Leben von Familien, die irgendwie nicht so richtig funktionieren. Man macht aber gute Miene zum bösen Spiel und damit funktioniert es irgendwie doch. Erste Episode, zwei Kinder, zwei erwachsene Schwester und Bruder, die auch nicht mehr so viel Kontakt zueinander haben, unterhalten sich im Auto auf dem Weg zu ihrem Vater. Alle drei Episoden spielen übrigens an sonnigen Wintertagen in verschiedenen Ländern. Und der Vater wird von Der Vater wird von Tom Waits gespielt, wohnt in so einem Landhaus irgendwo upstate New York an so einem See und hat wohl schon ziemlich viel Quatsch in seinem Leben gemacht, vor allem seit die Mutter gestorben ist. Und die beiden unterhalten sich darüber, ob sie ihm schon Geld geliehen haben. Sie sagt, ja, einmal, aber als er dann dies und das getan hat, dann natürlich nicht mehr. Wie sieht's bei dir aus? Ja, ich unterstütze ihn schon immer mal so ein bisschen. Der Vater bereitet in der Zwischenzeit das Haus so ein bisschen vor und dann kommt es zu so einem bisschen krampfigen Gespräch zwischen denen. Das auch, sie sind dann so eine Stunde. Sie stoßen mit Wasser an.
2: Es ist irgendwie so ein Pflichtbesuch, ne? Hat man das Gefühl.
0: Also genau, mal nach ihm schauen. Ne? Und sie stoßen dann mit Wasser an und in allen drei Episoden wird darum diskutiert, ob man mit Tassen und Wasser anstoßen darf überhaupt. Und dann fahren sie irgendwann wieder. Und
2: oder mit Tee. In einer Episode kommt Tee vor.
0: Tee, genau. Und dann fahren sie wieder nach Hause und irgendwie war das alles normal, aber irgendwie lauert unter diesem Gespräch sowas lakonisch Fieses und das macht eigentlich diese Geschichten von Jim Jarmusch auch so aus, dass es irgendwie Normalität zeigt, wo man die ganze Zeit gedenkt, so irgendwas stimmt hier nicht so richtig. Weil in der nächsten Episode treffen sich die Töchter von einer von Charlotte Rampling gespielten Mutter in Dublin, in deren hübschen Stadthaus, gespielt von einer sehr korrekt und ein bisschen langweilig wirkenden Kate Blanchett und einer wildrothaarig bunt gefärbten Vicky Krieps. Blanchett, das Auto hat eine Panne und sie verspätet sich und ruft an und Vicky Krieps wird von ihrer Freundin gebracht und erzählt dann aber eigentlich das ganze Gespräch darüber, was sie für ein tolles Leben hat, dass sie jetzt mit einem Uber gekommen ist, dass sie einen Liebhaber hat, der reich und intelligent ist, aber sie kann sich immer noch nicht entscheiden, mit ihm zu heiraten und bla bla bla. Und die beiden anderen wissen aber auch, dass das alles Quatsch ist, machen aber auch gute Miene zum bösen Spiel und auch hier endet dieses nachmittägliche Treffen dann irgendwie so ein bisschen unverrichteter Dinge. Und durch das ganze Gespräch hat sich auch ein witziger Humor und auch eine witzige Bildgestaltung gezogen.
2: Ja, das ist alles sehr, sehr traditionell eingeübt. Ich glaube, sogar der Kuchen ist irgendwie immer so ein bisschen ähnlich. Und man erzählt sich Sachen und alle wissen, dass die Hälfte davon nicht stimmt, mindestens. Und es ist halt so ein, ja, man hat sich so geeinigt, dass man so irgendwie miteinander klarkommt, ne? Also wie eine Familie dann vielleicht funktionieren kann.
0: Ja. Und der dritte Teil, ein Geschwisterpaar, Sister Brother, auch Amerikaner, treffen sich in Paris, um nochmal ein letztes Mal in das Apartment der Verstorbenen, bei einem Unglück verstorbenen Eltern zu gehen. Die Eltern waren wohl wild druff und haben es krachen lassen. Die beiden stoßen auch wiederum mit Tassen an und lassen die Plätze der Vergangenheit nochmal passieren. Ein melancholischer Abgesang hier in diesem Film, der von Jim Jarmusch sehr auf sein Frühwerk zurückgreift, was man ja damals noch wirklich geliebt hat, diese langsamen Rock'n'Roll-Filme mit skurrilen Charakteren. Und Father, Mother, Sister, Brother hat den Goldenen Löwen in Venedig gewonnen und es ist jetzt wirklich das habe ich jetzt nicht so richtig verstanden, weil es ist wirklich kein Meisterwerk in dem Sinne, man hat nur einfach...
2: Das ist auch nicht neu erfunden irgendwas.
0: Gar nicht, er hat sich auch nicht selber neu erfunden. Nee, das hat er ja in den letzten Jahren probiert und mich zumindest damit schwer enttäuscht. Patterson mochte ich schon nicht, aber den Vampir- und den Zombie-Film, die fand ich so absolut grauenhaft, dass ich eigentlich Jim Jarmusch überhaupt nicht mehr auf dem Radar hatte und jetzt Father, Mother, Sister, Brother doch sehr schön fand.
2: Ja, der ist schön. Es ist auch kein Film, den man zwingend gesehen haben muss, aber der rundet das Oeuvre von Jarmusch schon ab und ist ist auf jeden Fall sehr sehenswert.
0: Ja.
2: Und ist auch schön gefilmt. Und ja, es wird auf viele so kleinere Dinge geachtet, die einem als Zuschauer irgendwie Freude machen. Nämlich was auch immer wieder, also mit dem Wasser und was immer wieder auch benannt wird, dass überall in den Kleidungen gibt's immer so ein Match und die einen finden es cool, die anderen finden es peinlich, also auch immer so passend zu den Personen und wie die so sind, und es gibt so ein paar Skateboarder, die immer mal wieder vorkommen, und so einzelne Themen ziehen sich durch alle drei Episoden durch. Also Father, Mother, Sister, Brother, durchaus ein sehenswerter, typischer, schon recht typischer Jarmusch-Film. Auch
0: ja,
2: schön.
0: Auf Blu-ray bei Weltkino, auf DVD bestimmt auch, aber Blu-ray passt besser, weil hochauflösendes Medium, sieht gut aus, leider nur ein Trailer als Extra. Ein anderer Film, der aufgreift, was Jean-Luc Godard, letztes Jahr verstorben, mit seinem ersten Film gemacht hat, Außer Atem. Richard Linklater, der texanische Tausendsacher-Regisseur, der zurzeit wieder sehr viel dreht, hat die Zeit rekapitulieren lassen, wo der Film entstanden ist, Außer Atem, nämlich 1959, 1960 kam er ins Kino in dem Film Nouvelle Vague, nach der gleichnamigen Zusammengruppierung von Regisseuren benannt, und der ganzen Filmart damals, die das altmodische Kino umgekrempelt hat, und selbst bezeichnet hier das größte Genie. Godard hat als einziger von seinen Kumpels Truffaut und Chabrol und René noch keinen Film gedreht und will aber das Meisterwerk machen. Im Alltag will er es auf der Straße finden mit einem Star, nämlich Jean-Paul Belmondo und Gene Seberg. Er hat auch schon einen Produzenten, der bereit ist, seinen Film zu finanzieren, weil er nämlich billig ist. Das finden Produzenten gut, aber auch künstlerische Freiheit, das finden Produzenten nicht so gut, und die künstlerische Freiheit erweist sich auf dem Weg zum fertigen Film auch noch als dramatisches Hindernis, weil die Entstehungsgeschichte wirklich skurril ist. Linklater hat den Film auf 16 mm gedreht und hat das Paris der damaligen Zeit wieder neu geschaffen mit auch digitalen Effekten, die man aber überhaupt nicht sieht. Die Schauspieler sind alle großartig, und er macht sich überhaupt nicht die Mühe, genau zu erklären, wer ist, sondern jeder, der durchs Bild läuft, wird mit einer Schrifttafel vorgestellt, und es ist ein Riesenspaß. Godard selbst wirkt in seinem Dauergeplapper und seiner Arroganz manchmal ein bisschen wie Woody Allen oder auch Werner Enke in Zur Sache Schätzchen, und die Entstehungsgeschichte des Films ist wirklich ganz wunderbar. Es ist eine Komödie, es macht großen Spaß. Leider wird dem Schnitt, der ganz wichtig war für diesen Film, nur eine Minute geschenkt, den Dreharbeiten hingegen sehr viel. Das emotionale Zentrum, finde ich, ist der Kameramann Raoul Coutard, der frisch aus dem als Kriegsfotograf akquiriert wurde, und deswegen, weil er einfach alles gemacht hat, was Godard ihm gesagt hat. Es gibt eine wunderbare Szene, wo ihm gesagt wird, die Szene soll so aussehen wie in einem tollen Bergmann-Film von vor 2 Jahren. Und du weißt schon. Und er sagt, habe ich nicht gesehen, ich war in Vietnam. Und also super Film.
2: Aber dafür kann er filmen mit einer kleinen Kamera und ohne Licht.
0: Ja.
2: Weil,
0: oder in irgendeiner rollenden Kiste auf dem Champs-Élysées.
2: Ja.
0: Also toller Film.
2: Ein Einkaufswagen geschoben werdend.
0: Genau.
2: Der ist sich nicht zu schade für nichts, das ist cool, ja.
0: Im Nicht-Breitwandformat, Academy-Format auf 16 mm schwarz-weiß gedreht, und wirklich eine Liebeserklärung an diese Zeit, an das Paris und natürlich auch an die Filme, die damals gedreht wurden.
2: Ja, und auch ans Filme machen, ne? Also weil man doch auch ziemlich mitkriegt, worum es dabei geht. Also dieser Produzent und das Geld immer und dann eben dieser Kampf um die künstlerische Freiheit, und natürlich, ich meine, man weiß ja, dass es ein Erfolg wird, aber so wie die Geschichte erzählt ist, könnte es auch total eine Luftnummer sein, ja.
0: Gehen, genau.
2: Weil er ist sehr überzeugt von sich.
0: Ja.
2: Aber die Schauspieler sind toll, und der Film fängt diese Zeit wirklich toll ein, als wäre man fast dabei gewesen.
0: Nouvelle Vague von Richard Linklater, jetzt bei Play On auf Blu-ray und DVD, und mit zahlreichen Extras, unter anderem auch, wie die visuellen Effekte gemacht worden sind, was wirklich interessant ist, weil man sieht sie nicht, man denkt, man wäre in diesem Paris von damals. Also, tolle Sache, und jetzt machen wir weiter mit was ganz anderem.

0: Elvis in den 70er Jahren, jawohl. Jetzt kommen wir nämlich zu drei Filmen, die alle von Baz Luhrmann inspiriert sind und wo irgendwie Jacob Elordi, der ja gerade omnipräsent ist, als ja berühmt geworden durch Euphoria, aber jetzt eben in den letzten Jahren in allen großen, wichtigen Filmen geschauspielert hat. Und anfangen wollen wir mit Epic, Elvis Presley in Concert, das ist die Abkürzung, Epic, von Baz Luhrmann höchst persönlich. Der hat nämlich während der Dreharbeiten zu seinem Elvis-Film von 2022, in dem nicht Jacob Elordi die Hauptrolle gespielt hat, sondern Austin Butler. Jacob Elordi hat nämlich die Hauptrolle als Elvis in dem Film Priscilla von Sofia Coppola gespielt. Und während der Dreharbeiten zu diesem Elvis-Film hatte Luhrmann Zugriff auf verschollen geglaubtes Filmmaterial aus der legendären Elvis-Konzertfilme aus den 70er Jahren und hat die mit unveröffentlichten Super-8-Filmen aus dem Graceland-Archiv zusammengeschnitten und das Ganze mit modernster Technik restauriert. Also das kann man wohl so sagen. Und hat Elvis hat 1969 wieder angefangen, Konzerte zu geben, nachdem er nach seinem Wehrdienst in Friedberg viele, viele seiner Meinung nach, wie er hier sagt, sehr schlechte Filme gedreht hat. Und das erst mit Jam Band und dann sehr großer Band und Orchester. Ein zentraler Teil dieses Elvis Presley Concert-Films ist ein Konzert in Las Vegas im Hotel International. Und Baz Luhrmann ist ein Maximalist. Das heißt, das Filmmaterial sieht so toll aus, wie es wahrscheinlich noch nie aussah. Und ist durch die Farbkorrektur zu etwas geworden, wie ein Regisseur heute diese Zeit inszenieren würde, wie sie aber wahrscheinlich nie ausgesehen hat. Mhm. Peter Jackson hat einen ganz anderen Ansatz gehabt, als er das Studio- und Dachkonzert, sozusagen die Jam-Sessions für Let It Be, in 8 Stunden restauriert und neu zusammengeschnitten hat. Da hat er nämlich penibel versucht, das so zusammenzuschneiden, wie es wirklich war. Diesen Eindruck hat man in diesem Elvis-Film überhaupt nicht, sondern es sind zum Teil mehrere Konzertaufnahmen direkt zusammengeschnitten. Das Material wurde aufgemotzt, schnell geschnitten und vor allem auch der Soundtrack wurde nochmal geremixed, wie ihr gerade gehört habt. Ich glaube, so viel Bass war in dieser Live-Version von Poke Salad Annie noch nie drin, aber Baz Luhrmann schafft es in diesen 96 Minuten, die eigentlich für IMAX produziert worden sind, nicht nur in diesem Poke Salad Annie die Geschichte dieses Songs,
1: wirklich toll,
0: auch die Geschichte der Südstaaten und die Geschichte von Elvis, ohne dass er irgendwelches Fremdmaterial benutzt, zu erzählen. Und Elvis selber kommt einfach als netter, sehr selbstkritischer Typ vor, mit natürlich unmöglicher Frisur in den 70ern, aber der Film springt einen wirklich entgegen und ist einfach Maximalismus pur und macht totalen Spaß. Und die Musik ist auch echt funkig.
1: Mhm, ja, klar. Also ich meine, das ist ja halt auch nur ein Ausschnitt aus der Musik. Ne? Das fängt ja früher an, aber die späte Phase ist eigentlich gefehlt. Ne? Also so die ganz...
0: Welche spätere Phase?
1: Also da, wo er so noch viel dicker ist.
0: Ja, genau.
1: Irgendwie, also optisch.
0: Nur noch,
1: der Tod ist nicht dabei.
0: Nur noch mit Orchester und der dicke Elvis kommt hier nicht vor.
1: Ja. Nee, aber der Film ist wirklich ziemlich beeindruckend. Und Elvis ist auch sehr beeindruckend. Also mich hat auch sehr beeindruckt, dass die Kamera immer so dicht dran ist an Elvis, wie das eigentlich sein kann. Also weil die hatten ja damals dann diese ganzen technischen Sachen da mit aufgehängter Kamera und so. Das gab's ja alles noch gar nicht. Und mich hat auch, ich meine, das ist alles super professionell, aber dass er auch ständig irgendwas improvisiert hat oder scheinbar improvisiert. Also, dass er sich auf den Boden legt und dann sagt, oh, was ist denn das für ein Ding da oben? Ich hoffe, es fällt nicht gleich auf mich runter oder er hat irgendwelche Kommentare aus dem Publikum dann wieder kommentiert und.
0: Er küsst auch sehr viele Zuschauerinnen auf den Mund und legt sich auch mal ein BH über den Kopf. Also wie das halt damals so war,
1: in
0: der Las Vegas Show. Aber macht Spaß und alle Tonaufnahmen, alle Kommentare sind von ihm selber. Also das stammt alles von Aufnahmen aus dem Archiv.
2: Also es gibt keine Erklärung oder irgendwas.
1: Nee, gar nichts.
0: Er sagt auch mal ein paar interessante Sachen. Er soll sich auch mal politisch äußern und sagt dann, weil Vietnamkrieg gerade...
1: I'm just an Entertainer.
0: Er möchte das nicht tun. Und dann sagt die Interviewerin... Sie sind also grundsätzlich dagegen, dass Entertainer sich politisch äußern sollen. Dann sagt er, nein, nicht mal dazu habe ich eine Meinung. Was ich ehrlich gesagt ganz cool finde.
1: Ja, irgendwie. Ja, cool. Ja.
0: Also heutzutage wird man ja quasi auf der Bühne angegriffen.
1: Würde man sich von manchen Leuten vielleicht fast wünschen. Also wobei das natürlich wichtig ist, eine Meinung zu haben. Ja. Aber wenn man dann ganz wegkommt von dem eigentlichen Thema, nämlich Musik, ist es irgendwie schade.
0: Ja, heute ist ja... Genau, also viele werden gezwungen, sich politisch zu äußern und manchmal sollten sie es vielleicht auch einfach lieber nicht tun.
1: Ja, und wenn sie sich nicht äußern, dann dürfen sie nicht auftreten, hatten wir ja auch schon. Also
0: Epic Elvis Presley in Concert jetzt auf Blu-ray und ultra hoch erhitzende Disc natürlich auch. Eigentlich ist er fürs IMAX gedreht worden, aber er funktioniert im Heimkino auch ganz wunderbar. Ist bei Universal rausgekommen und ja.
1: Ich fand es ganz interessant jetzt auch so in Zusammenschau mit dem Michael Jackson Film. Also ich habe irgendwie das Gefühl, ich habe Parallelen entdeckt.
0: Naja, aber natürlich. Also ich meine, das ist amerikanisches großes Entertainment, wo man auch eine Rolle spielt und sich in Kostüme wirft. Und bis zum gewissen Grad ist das ja schon alles sehr ähnlich. Und,
1: ja, ja.
0: Und Michael Jackson hat natürlich auch Elvis irgendwie aufgegriffen, aber natürlich, und das sagt Elvis ja auch, ist das die Musik, die er ursprünglich gemacht hat, eigentlich Gospel und Rhythm and Blues, und das sind ganz andere Leute, nämlich die arme schwarze Bevölkerung gewesen, die diese Musik gemacht hat, und er konnte dann die Aufregung überhaupt nicht verstehen, dass als er sozusagen das auch gemacht hat, sich plötzlich alle erbost haben mit seinem Hüftschwung und so. Sie zeigen auch einen lustigen Ausschnitt aus der Ed Sullivan Show, wo seine Hüften, also wo er nur so... Nur der Oberkörper zu sehen ist, weil das ja jugendgefährdend ist.
1: Wir zeigen ihn aber nur von der Hüfte aufwärts und es ist wirklich unglaublich, wie strikt die das gemacht haben. Ja,
0: aber was man auch sagen muss, und es war in dem Elvis-Film von Baz Luhrmann auch so, Baz Luhrmann hält diese Phase, die in den 70ern für die größte kreative Phase von Elvis, und Baz Luhrmann, der ja, sagen wir mal, Opulenz liebt, kann natürlich mit so Rock'n'Roll und diesem etwas raueren einfach überhaupt nichts anfangen. Ne? Also das ist sicher auch ein Grund, weswegen dieser Film entstanden ist. Elvis Presley in Concert, Epic jetzt bei Universal. Und wir bleiben jetzt richtig bei einem Film mit Jacob Elordi und irgendwie auch Baz Luhrmann, weil Emerald Fennell, die Regisseurin von Promising Young Woman und Saltburn, mit der Verfilmung von Wuthering Heights von Emily Bronte, versucht hat, ungefähr das mit diesem Roman zu machen, was Baz Luhrmann damals mit Romeo und Julia gemacht hat, nämlich das ganz große Pop-Drama. Fängt schon an damit, dass Kathy von Margot Robbie gespielt wird und Heathcliff von Jacob Elordi, beide als Kinder zusammengeworfen, sie aus bisschen besserem Haus mit allerdings alles versaufendem Vater, und der Vater hat dann ein obdachloses Waisenkind, Heathcliff, als Gefährten für seine Tochter mit im Haus wohnen lassen. Die ganze Atmosphäre ist sehr gewaltbelastet und die beiden sind eigentlich in tiefer Liebe zueinander bestimmt, aber da kommen dann mehrere hierarchiebedingte Hindernisse in den Weg, die zu einer großen Tragödie führen. Und da haut Emerald Fennell in diesem Film richtig auf die Pauke. Der Film versucht überhaupt gar nicht realistisch zu sein, sondern allein dieses Haus, dieses Anwesen von denen bildet wie so ein Tor zu einer Vorhölle in den Highlands.
1: Es ist wie so ein echt feindliches Leben dort.
0: Feindliches Leben.
1: Nebel, kalt, Schnee.
0: Krähen und gegenüber das wunderbare Anwesen des Konkurrenten mit den wahnsinnigsten Tapeten, den tollsten Farben, ganz viel in Aspik eingelegten Tieren, also von Forellen über Schafe und Pflanzen. Da kann man dann so seinen Finger reinstecken in dieses Gallert. Und die Menschen ändern teilweise ihre Kostümfarbe, indem sie einfach in einen anders tapeziert und beleuchteten Raum reingehen. Das hat durchaus Ähnlichkeit mit den Filmen von Peter Greenaway, wie zum Beispiel Der Koch, der Dieb, seine Frau und ihr Liebhaber. Allerdings ansonsten, da endet es auch schon bei den Gemeinsamkeiten. Ein sehr aufwühlender, schriller Film, der einem irgendwann auch ein bisschen egal ist. Aber ich finde, es ist ein schöner Versuch, hier nochmal den letzten Staub von diesem Roman abzuwerfen und so ein
1: Pop-Märchen
0: zu machen.
1: Das ist ein Kult.
0: Nein, aber ich meine sozusagen
2: die Kerstins Lieblingsbuch hier.
0: Vielleicht den Staub von den vergangenen Verfilmungen abzuwerfen.
1: Also Moment mal, Andrea Arnold, das war ja wohl super.
0: Ja, aber Andrea Arnold, die ich ganz toll finde, die Verfilmung ist wirklich inszenatorisch ganz, das komplette Gegenteil von dem.
1: Das ist alles was anderes. Das Buch ist auch anders, finde ich.
2: Aber ich stimme dir nur halb zu. Mir sind tatsächlich nur die Charaktere am Ende egal, weil optisch sieht es toll aus, die Musik ist toll und da das geht 2 Stunden lang oder über 2 Stunden und ich saug das alles ein, wie das alles aussieht und die Lichter, die Fotografie, die Musik, alles toll. Was dann diese Jacob Lordi und Margot Robbie in diesem Bild machen, ist mir relativ egal.
1: Echt? Ja. Wow. Da bist du aber echt.
2: Aber ich hatte einfach so viel. Tapfer. Es ist natürlich so viel. Es ist so viel Kitsch und so viel Drama und es macht Spaß und ich habe auch teilweise gelacht, muss ich sagen.
0: Es kommen auch diverse Geschmacklosigkeiten es vor. Also kinky Foltersex und am Anfang geht es gleich mit einer Erhängungsszene, wo dann einer Publikum unten steht und begeistert sagt, er hat ejakuliert. Also damit man schon weiß, was auf einen zukommt.
2: Und ich habe das.
1: Kind hat es gesagt.
2: Ja. Und ich habe das natürlich sehr genossen. Und als ich dann jemand gesagt hat, dieser Film macht einfach Spaß, wurde ich verurteilt, weil anscheinend Wuthering Heights nicht Spaß machen soll. Man leidet. Aber ich habe
1: also man leidet auch, finde ich.
2: Ja, aber ich fand es toll. Ich hatte einfach Spaß und es hat. Ich fand es auch ein tolles Kinoerlebnis. Deshalb. Vielleicht nicht für die Geschichte und nicht für die Charaktere, aber alles drumherum fand ich super.
0: Wen ich gut fand, war Hong Chau als Nelly, als die Hausbedienstete, die eigentlich die tragische Figur ist und dann irgendwann aktiv wird, weil alle anderen sind reicher als sie und es wird so ein bisschen aus ihrer Sicht erzählt, das ist ganz interessant. Ansonsten ist es schon Young Adult, Dark Romance meets Exploitation. Aber
1: mit schwarzem Farbschnitt.
0: Schaut ja nichts. Genau. Wuthering Heights, jetzt bei Warner Brothers rausgekommen mit vielen Extras, wo berichtet wird, dass alle unglaublich talentiert waren und die Dreharbeiten total viel Spaß gemacht haben. Also eine wichtige Erfahrung. Sehr interessant für den Zuschauer, dass es da keine Streitereien gab. Ist jetzt bei Warner Brothers rausgekommen. Wir hätten eine Blu-ray zu verschenken. Eine E-Mail an redaktion@cinemascope.de. Cinemascope mit einem X, das ist diese Sendung. Also das ist eigentlich die Lasershow, aber Cinemascope ist die Hauptsendung am Donnerstag und am Freitag in der Wiederholung. Naja, ihr kennt das schon. Also eine E-Mail an uns und vielleicht ist dann eine Blu-ray euer eigen. Und jetzt kommen wir noch zum letzten Film der Sendung, aber gleichzeitig zu einem Film, den ich als ganz ähnlich empfunden habe, nämlich The Bride. Und hier hat Maggie Gyllenhaal, auch ehemalige Schauspielerin, die jetzt das Regiefach recht talentiert übernommen hat, den Film Die Braut von Frankenstein so zu verfilmen, wie sie denkt, dass Baz Luhrmann es gemacht hätte. Und da kommen wir dann auch wieder zu Jacob Elordi, der in der Verfilmung von Guillermo del Toro das Frankenstein-Monster gespielt hat. Also The Bride handelt von Frankenstein, der seit dem 19. Jahrhundert ziemlich viel traurige Dinge gemacht hat und mittlerweile etwas reflektierter auf sich selbst blickt, weil er nach seiner Geburt als Monster natürlich ziemlich viel Schaden angerichtet hat und jetzt doch eine recht moralische Existenz geworden ist. Der ist aber, weil er ja ein Monster ist, sehr einsam und bittet im Chicago der 30er Jahre eine Wissenschaftlerin, Dr. Euphronius, gespielt von Annette Bening, eine Gefährtin für ihn zu schaffen, weil er erstens einsam ist und zweitens, Daniel, du hast es, also ich habe es gar nicht mitbekommen, auch Sex haben möchte.
2: Er sagt es sogar. Er möchte Coitus.
0: Ja. Er möchte Coitus. Und das findet Dr. Euphronius erstmal nicht so interessant.
1: Aber doch, sie findet es lustig auch.
0: Ja, genau, lustig. Genau. Also es klappt jedenfalls. Frankenstein übrigens von einem sehr großartigen Christian Bale gespielt. Und eine von Jesse Buckley gespielte Gangster Angestellte, so genau erfährt man es nicht, wir sind im Chicago der 30er Jahre, stirbt einen bizarren Tod und wird dann als die Braut wiedererweckt. Und das ist so eine Art feministische Furie, die dann zusammen mit Frankenstein durch diese Stadt zieht und einen immer größeren Fankreis, nämlich eine radikale Kulturbewegung erzeugt, die sich das auch nicht mehr gefallen lassen möchten, was diese Stadt so bietet, vor allem was die Gangster ihnen so bieten. Auf dem Cover steht drauf Mord, Ausrufezeichen, Besessenheit, Ausrufezeichen. Das stimmt, es passiert verdammt viel in diesem Film. Es gibt ein paar grandiose Tanz- und Musical-Szenen und insgesamt passieren sehr, sehr viele, sehr großartig inszenierte schrille Szenen. So, dass es einem, wie in Wuthering Heights, irgendwann auch ein bisschen egal ist.
2: Ja, aber hier habe ich das Problem, dass einzeln die Szenen super sind und dann aber zusammen als Film es einfach sehr zusammengestückelt sich anfühlt. Und das sind 2 Stunden, wo für mich irgendwie verschiedene Sachen aufeinander crashen und ich mir nicht sicher bin, ob der Film selber weiß, was er sein möchte, ob er Musical sein möchte, ob er Fantasy sein möchte, und es ist, ich fand es teilweise sehr anstrengend. Was ich dann tatsächlich super fand, waren die Blu-ray Special Features, weil das hat ein bisschen Aufklärung gegeben und die haben alle natürlich über diesen super tollen Film geredet, aber trotzdem dieses das Ergebnis, was ich gesehen habe, hat mich teilweise nicht unbedingt 2 Stunden auf die Folter gespannt.
1: Ja, also ich fand ihn auch, also der war gut gemacht, die Schauspieler sind gut und man, ja, also die Effekte und alles, aber es hat mich auch insgesamt einfach nicht so richtig überzeugt. Weder diese Person, also dieser Braut, also die ja so mehrere Rollen spielt, die auch gleichzeitig noch Mary Shelley spielt, also
0: die Autorin
1: von Frankenstein, die aus dem Off die ganze Zeit spricht und die sich auch in dieses, ich glaube, dazu gibt es kein Buch, oder? Gibt es dann zu dem
0: Bright nicht, es gibt natürlich das Frankenstein-Buch, aber die Fortsetzung gibt es nur als Filme.
1: Gibt es nur als Film, genau, aber die sich dann auch so auch einmischt. So ein
2: ja,
1: bisschen.
2: So ein bisschen philosophiert, ja. die Fortsetzung denn aus, ob Mary Shelley das so geschrieben hätte. Und
1: ja,
2: was auch immer.
1: Ja, und also das war auch so ein bisschen, manchmal, da habe ich jetzt so ein bisschen gedacht, das hat mich jetzt nicht so immer so überzeugt. Und
0: also ich fand es eigentlich toll, dass Maggie Gyllenhaal alles, was ihr so eingefallen ist, in so einen großen Topf geschmissen
1: hat.
0: So
2: fühlt sich das halt an.
0: Und ihr bei so einer Großproduktion das echt verdammt egal war, ob ein kohärentes Ganzes draus wird. Sogar ihren Bruder Jake Gyllenhaal hat sie in diesen Topf reingeschmissen, der einen Stummfilm-Schauspieler spielt, von dem Frankenstein der größte Fan ist und damit aber auch ein Stalker. Es gibt so eine ganz awkward Situation, wo die sich dann beide zum ersten Mal begegnen, was eine große Enttäuschung für Frankenstein wird.
1: Ja, und
2: es gibt da so eine Szene, wo Frankenstein in den Brunnen steigt, um das Kleingeld rauszusuchen. Ja. Es wird nicht erklärt, warum.
1: Doch, er will das Geld sammeln.
2: Ja, aber sonst.
1: Viel ist es nicht.
2: Ja,
1: ne?
2: Ist, genau. Ist so völlig ein bisschen.
1: Und
2: also
1: The Bride macht das ja dann auch nochmal. Also
2: ja, aber es ist so ein
1: Sie
2: bisschen.
1: Sie haben ja keinen Job.
2: Ja,
1: Daniel.
2: Ja, ich weiß, aber ich hätte. Man hätte
0: das ist schwierig als Monster.
2: Ja,
0: ich sag's
2: als
0: nur.
2: Monster, dann ziehen die Pennies aus dem Brunnen.
1: Ja, genau. Ja, das war so ein bisschen. Genau, aber so ein bisschen.
2: Sehr viele Ideen.
1: Genau, sehr viele Ideen.
2: Ja.
1: Penelope Cruz spielt auch noch mit.
2: Penelope Cruz.
1: Ich weiß gar nicht mehr, wen hatten die gespielt?
2: Die Detektiven, die jagt.
1: Ach, genau, die auch feministisch natürlich von den allen so wie. Der ist noch gar kein Detective da und sie so, doch, ich. Und dann lachen sich erstmal alle kaputt über eine Female Detective, sowas kann es ja gar nicht geben.
0: Die aber ganz genau weiß, was da so gerade abgeht.
1: Und sie weiß halt ganz genau, was abgeht. Aber sie ist cool, also sie sind alle cool.
2: Genau, hochkarätisch besetzt, auch in den kleinen Rollen. Die wollten alle mitmachen. Sieht toll aus. Ja.
0: Ja.
1: Aber durchaus, also kann man sich absolut unterhaltsam angucken.
0: Und ihr vielleicht auch.
1: Vielleicht?
0: The Bride, Ausrufezeichen, jetzt auch bei Warner auf Blu-ray veröffentlicht und natürlich in diversen auch noch hochauflöseren Formaten. Auch hier diverse Making-ofs, wo die Leute auch alle totalen Spaß hatten und nur mit extremem Talent zusammengearbeitet haben. Manchmal hat man das Gefühl, es könnte auch ein bisschen Werbung sein, aber ich glaube denen das natürlich, genau wie bei Wuthering Heights. Und hier eine Blu-ray verschenkt für jemanden, von unseren HörerInnen, die uns eine E-Mail an redaktion@cinemascope.de schicken. redaktion@cinemascope.de, Cinemascope mit einem X. Und das war's mit der Lasershow, unser DVD-Magazin. Jeden zweiten Montag im Monat um 12 Uhr. Wir hören uns wieder in Cinemascope, das Kinomagazin auf Radio X, am Donnerstag um 19 Uhr und am Freitag um 9 Uhr. Und alle Sendungen sind immer noch 7 Tage lang in der Radio X Mediathek plus 7 auf der Website von Radio X abrufbar. Im Studio waren
2: der Daniel,
1: die Kerstin
0: und der Heiko an der Technik. Vielen Dank fürs Zuhören.

in eine tiefgehende geistige und kulturelle Krise, sagte das Oberhaupt der römisch-katholischen Kirche. Die wegen der russischen Bedrohung gestiegenen europäischen Rüstungsausgaben nannte der Papst besorgniserregend und forderte mehr Hilfe für Migranten. Im Rahmen seiner einwöchigen Spanienreise wird Papst Leo unter anderem auf den Kanaren erwartet, wo in den vergangenen Jahren viele Bootsflüchtlinge aus Westafrika angekommen sind. Außerdem ist ein Treffen mit spanischen Missbrauchsopfern geplant. Vor der Vatikanbotschaft in Madrid hielten Opfervertreter einen stummen Protest ab, um ihre Unzufriedenheit mit Leo zum Ausdruck zu bringen. Das Stockholmer Friedensforschungsinstitut SIPRI hat vor einer wachsenden Rolle von Atomwaffen in der internationalen Sicherheitspolitik gewarnt. Die 9 Nuklearmächte USA, Russland, Großbritannien, Frankreich, China, Indien, Pakistan, Nordkorea und Israel hätten im vergangenen Jahr ihre Programme zur Modernisierung und Ausweitung ihrer Atomwaffenarsenale fortgesetzt, erklärte SIPRI anlässlich der Veröffentlichung seines neuen Jahrbuchs. Auch sei die Zahl der militärisch nutzbaren Atomsprengköpfe leicht gestiegen. Die Friedensforscher kritisierten, die Staaten setzten Atomwaffen zunehmend als Instrumente nationaler Machtpolitik ein und machten damit jahrzehntelange Bemühungen um eine Verringerung rückgängig. Erstmals seit Beginn der Waffenruhe im April greifen sich der Iran und Israel wieder gegenseitig an. Nach iranischem Raketenbeschuss reagierte Israel in der vergangenen Nacht mit Luftangriffen auf den Iran. Dabei soll unter anderem eine petrochemische Anlage in der Hafenstadt Mashhad getroffen worden sein. Die israelische Armee zerstörte nach eigenen Angaben außerdem Verteidigungsanlagen. Mit den Angriffen setzte sich Israel über Forderungen von US-Präsident Trump hinweg, von Vergeltung abzusehen. Der Iran hatte gestern Abend erste Angriffe gegen Israel ausgeführt. Heute früh folgten weitere Raketensalven. Die Führung in Teheran verwies zur Begründung auf die jüngsten israelischen Luftangriffe auf die Hisbollah-Miliz im Südlibanon. Israel meldete außerdem Beschuss durch die Houthi-Miliz aus dem Jemen. Bei einem russischen Angriff sind in der ukrainischen Region Saporischschja mehrere Menschen getötet worden. Der Gouverneur teilte auf Telegram mit, 5 Menschen seien tot, zudem gäbe es 14 Verletzte. Bei dem Angriff mit Drohnen und Raketen seien Infrastruktur, Wohnhäuser und Autos beschädigt worden. Bei einem ukrainischen Drohnenangriff auf einen Zug auf der von Russland annektierten Halbinsel Krim ist ein Mensch getötet worden. Nach russischen Angaben wurde eine weitere Person verletzt. Die Ukraine greift in ihrem Abwehrkampf gegen den russischen Aggressor immer wieder auch Ziele auf der Krim und in Russland selbst an. Der Chef des UNO-Klimasekretariats Steele hat zum Auftakt einer Konferenz in Bonn einen schnellen Übergang zu erneuerbaren Energien angemahnt. Fossile Brennstoffe hielten die Welt im Würgegriff. Mit Blick auf den Krieg im Nahen Osten, sagte Steele, eine fortgesetzte Abhängigkeit von fossilen Brennstoffen bedeute, weiterhin Inflation und wirtschaftliche Instabilität zu importieren. Das Treffen in Bonn mit fast 6.500 Delegierten aus aller Welt hat die Hauptaufgabe, die nächste UNO-Klimakonferenz vorzubereiten. Diese wird im November im türkischen Antalya ausgerichtet, wobei Australien die Konferenzleitung übernimmt. Bundesumweltminister Schneider nannte die regelmäßige Klimadiplomatie unter dem Dach der UNO unverzichtbar und stellte auch für die Zukunft verlässliche und konstruktive Beiträge Deutschlands in Aussicht. Die EU-Kommission hat wieder Zugtickets an mehr als 40.000 junge Erwachsene vergeben. Sie gehen an 18-Jährige, die damit von diesem Juli an bis zum September nächsten Jahres insgesamt 30 Tage durch die EU reisen können. Teil des Angebots sind auch Rabatte, etwa für Hotels, Straßenbahnen und Museen. Die EU-Kommission vergibt die Tickets zweimal pro Jahr. Bewerben können sich junge Erwachsene aus allen EU-Staaten sowie aus Drittstaaten, in denen es eine Kooperation mit dem Austauschprogramm Erasmus Plus gibt. Die nächste Ausschreibung beginnt im Herbst. Sichtungen von Drohnen an Flughäfen haben in Deutschland im vergangenen Jahr zu hohen Kosten geführt. Nach Berechnungen des Deutschen Zentrums für Luft- und Raumfahrt entstanden der Luftverkehrsbranche Schäden von mindestens 60 Millionen Euro. In die Summe fließen etwa zusätzliche Betriebskosten durch Verspätungen, Umleitungen und Annullierungen ein.
Bereits kurze Störungen hätten im

0: hochvernetzten Luftverkehrssystem beträchtliche Folgen, hieß es. Den Angaben zufolge kam es im vergangenen Jahr zu 116 relevanten Störfällen an 25 Flughäfen. Die Zahl der Beratungen beim Hilfetelefon Gewalt gegen Frauen hat einen neuen Höchststand erreicht. Wie das verantwortliche Bundesamt für Familie und zivilgesellschaftliche Angelegenheiten in Köln mitteilte, gab es im vergangenen Jahr mehr als 69.500 Kontaktaufnahmen und damit im Schnitt 190 pro Tag. Selbst während der Corona-Pandemie habe man nicht so viele Beratungen verzeichnet. In fast der Hälfte der Fälle suchten Frauen oder Angehörige von Betroffenen Unterstützung wegen häuslicher Gewalt. Bei etwa jedem 10. Anruf ging es um sexualisierte Gewalt. Laut Bundesamt wurde auch das Online-Angebot verstärkt genutzt. Das Hilfetelefon Gewalt gegen Frauen berät unter der Rufnummer 116 016 und online. Es ist rund um die Uhr erreichbar, kostenfrei und anonym. Bei der Deutschen Bahn trägt nach eigenen Angaben inzwischen rund ein Drittel des Personals an Bahnhöfen und in Zügen sogenannte Bodycams. Bis Jahresmitte wolle man eine Quote von 50% erreichen, sagte DB-Regio-Chef von Seiderfeld der Deutschen Presseagentur. Zudem sollten alle Beschäftigten mit Kundenkontakt eine verpflichtende Schulung besuchen. Die Zahl der Angriffe auf Beschäftigte der Deutschen Bahn und anderer Eisenbahnunternehmen stieg von 2024 bis 2025 nach Angaben der Bundesregierung auf knapp 2690. Anfang Februar hatte man einen Zugbegleiter mit Faustschlägen so schwer verletzt, dass dieser starb. Die Bodycams tragen die Bahnbeschäftigten an der Oberbekleidung. Kommt es zu einer gefährlichen Situation, können die Kameras eingeschaltet werden. In der baden-württembergischen Stadt Reutlingen wird nach einem großflächigen Stromausfall Brandstiftung als Ursache vermutet. Ein Sprecher des Netzbetreibers Netze BW teilte mit, es seien drei Brandstellen an einem Umspannwerk und Schäden an einem Zaun gefunden worden. Nach Angaben des Landeskriminalamts wird in alle Richtungen ermittelt. In der Nacht war durch den Brand in einem Umspannwerk in Teilen Reutlingens der Strom ausgefallen. Laut Stadt sind etwa 30.000 Menschen ohne Strom. Der Ausfall werde noch für eine längere Zeit andauern. Und hier noch einmal die Übersicht. Papst Leo hat in einer Rede vor dem spanischen Parlament einen Friedensappell an die internationale Gemeinschaft gerichtet. Das Stockholmer Friedensforschungsinstitut SIPRI warnt vor einer wachsenden Rolle von Atomwaffen in der internationalen Sicherheitspolitik. Der Chef des UNO-Klimasekretariats Steel hat zum Auftakt einer Konferenz in Bonn einen schnellen Übergang zu erneuerbaren Energien angemahnt. Der Wetterbericht. Die Lage: Während der Westen in den Wirkungsbereich eines Tiefs bei Island gerät, hält sich in der Südosthälfte leichter Zwischenhocheinfluss mit Warmluft. Die Vorhersage: Verbreitet heiter, im Westen gebietsweise Schauer und einzelne Gewitter, Höchstwerte 20 bis 26, im Osten und Süden 24 bis 29 Grad. Morgen in der Nordwesthälfte wechselnd bewölkt, im Norden Schauer und einzelne Gewitter. Im Süden und der östlichen Mitte bewölkt und örtlich länger andauernder Regen, Temperaturen 15 bis 21 Grad. Und die weiteren Aussichten. Am Mittwoch wechselnd bewölkt mit Schauern und kurzen Gewittern bei 15 bis 21 Grad.
1: Das waren die Nachrichten in einer Übernahme vom Deutschlandfunk in Köln mit dem Wetterbericht. 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

0: Hallo, liebe Freunde, hier bei den Beatniks auf Radio X an diesem ersten Dienstag im Juni.
1: Im Rahmen des Vanillecups, wie jeden Dienstag hier auf Radio X, Frankfurts werbefreien Stadtsender. Und wir haben angefangen unsere Stunde mit 60er-Jahre, Spät-60er-Jahre-Musik, mit den amerikanischen Rainy Days, die auf ihrem Album That Acapulco Gold 1967 auf dem Uni-Label veröffentlicht, hörten wir das Stück Weatherman.
0: Und danach ging es weiter mit Influenza und Astral Plane. Und ich hoffe, ihr habt keine Influenza bei diesem Sauwetter, das heute hier so ist.
1: Ja, und danach gab es eben diese melodische Nummer von den Sapphire Sinkers auf dem Hobbit Records Label veröffentlicht, eine LP. Und wir hörten das Stück I Got To You.
0: Bevor wir jetzt hier mit Musik weitermachen, wollen wir mal ganz kurz eine kleine Ansage machen oder eine kleine, wie nennen wir das, Konrad?
1: Eine kleine Party, kleine Sause.
0: Eventansage. Ja, und zwar der Konrad Nichling endlich mal wieder, nach wie viel Jahren, Jahrhunderten, legen wir mal wieder zusammen auf. Und zwar als Gäste beim Flo, der macht seine Love Trip Bar Session, das erste Mal, glaube ich, jetzt am Freitag im Feinstaub. Und kommt doch da alle vorbei und trinkt ein Gläschen mit uns

0: Feinstaub, Friedberger Landstraße, mit dem Flo, Marc und ich.
1: Um wie viel Uhr geht's denn los?
0: Ich arbeite so bis 8, dann radel ich darüber. So, Viertel nach 8 bin ich da. Ich schätze, der Flo ist um 7 da.
1: Ja, aber vor 9 geht's wahrscheinlich nicht so richtig in Schwung.
0: Ne? Tamo ist da und lässt euch rein.
1: Genau. So, und jetzt geht's hier weiter mit Musik, wofür wir ja hier alle da sind. Und zwar John Wonderling und Midway Down.

0: Hallo, willkommen zurück hier bei den Beatniks auf Radio X, liebe Freunde der psychedelischen Rockmusik.
1: Genau, und nach deiner Nummer, die du noch angesagt hast, ging es weiter mit einer Gruppe aus Kanada, aus Vancouver. Wir hörten The Rain, Sea of Dreams auf einer EP auf dem SGM-Label in den späten 60ern dort veröffentlicht.
0: Ja, und etwas weniger dreamy ging es dann weiter, aber auch nicht allzu viel mit Galen Ladd und Repulsive Situation auf Amerika, aus Amerika.
1: Ja, daher stammten auch die Nummer, die wir eben hörten, von The Regiment. Wir hörten The Sinking Violet auf dem G&G Records Label als Single erschienen.
0: Dann geht's jetzt nach Großbritannien und zwar mit Sleepy und Rosie Can't Fly.

0: Ja, da sind wir wieder hier bei den Beatniks.
1: Ja, und nach deiner Ansage, nach deiner letzten, hörten wir The Cracker Barrel Complex. Was ein geiler Bandname. mit dem
0: Fall.
1: Stück Different Than Me auf dem Page-Label in Amerika erschienen.
0: Danach blieben wir in Amerika und zwar auf dem Dot-Label mit The Colors, beziehungsweise Colors ohne The und Love Heals.
1: Und eben das waren Los Riscos aus Spanien. Wir hörten Sombras auf einer EP in Spanien auf dem Berta-Label erschienen.
0: Und wenn ihr mehr gute Musik bei kühlen Getränken und netter Gesellschaft hören wollt, dann sollte der am Freitagabend ins Feinstaub kommen. Es geht relativ früh los, weil es ja ein Barabend ist. Und ja, meine Wenigkeit, der Konrad und unser Gastgeber, der Flo, werden ihre Scheibchen zum Besten geben.
1: Also Freitagabend, Feinstaub in der Friedberger Landstraße.
0: Jo, und jetzt geht's hier weiter mit einem Klassiker. Und zwar hören wir Strawberry Alarm Clock und Incense and Peppermints. Viel Spaß dabei.

0: So. Ja, dann machen wir nochmal eine Ansage, eine leicht verspätete eben, weil wir etwas durcheinander geraten sind. Naja. Nach der Strawberry Alarm Clock Instant Peppermints hörten wir von den West Coast Pop Art Experimental Band, bei all diesen Namen darf man natürlich auch mal eine kleine Pause einlegen, von ihrem Album A Child's Guide to Good and Evil hörten wir den kurz betitelten Track Ritual Number One.
1: Danach ging es weiter mit We Feel und Somewhere... Nee, Moment, damit geht's gleich weiter. Ah, ganz durcheinander kommen wir heute her. Danach ging es weiter mit The Tangerine Peel und Trapped.
0: Und in Amerika erschien auf dem Yardbird Label 1967, eventuell aus 66, von den Starfires das Stück There's Still Time. Das hörten wir eben. Und jetzt, Marc,
1: kommt We Feel und Somewhere Everywhere.

0: Ja, da kommen wir schon wieder zum Ende unserer heutigen Sendung. Schade, schade. Aber wenn ihr noch nicht genug von uns habt, dann kommt doch am Freitag ins Feinstaub.
1: Genau, der Tamo wird sich freuen. Der Flo macht da zusammen mit uns eine kleine Party-Session, ein Love-Trip-Trinkabend.
0: Bar-Session, genau. Und wir würden uns natürlich auch sehr freuen. Was der Konrad vergessen hat zu erwähnen.
1: Natürlich, Frau. Also, danach ging es weiter nach deiner letzten Nummer mit den Flat Earth Society mit, von ihrer LP Valeco. Hörten wir das Stück Feeling Much Better.
0: Und danach haben wir von July Dandelion Seeds gehört.
1: Und eben, das war eine Nummer auch aus Amerika, The Fabulous Farquhar mit dem Titel Night People auf ihrer einzigen LP auf dem Werf Forecast Label erschienen. Und bevor es jetzt hier mit der DJ Night weitergeht und wir uns dann erst wieder im ersten Dienstag im Juli wieder hören, Marc-André und wir uns natürlich alle am Freitag im Feinstaub sehen.
0: Selbstverständlich. Ist ja klar.
1: Geht es jetzt mit einer Nummer von dir hier zu Ende.
0: Genau, und zwar mit Paul St. John und Flying Saucers Have Landed, die letzte Minute.
1: And here it is.
0: Bis zum nächsten Mal.

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Wortwellen. Hier sind die Wortwellen Literatur im dritten Jahrtausend auf Radio X. Am Mikrofon Ewald Reder. Wir ehren heute in den Wortwellen einen hessischen, einen südhessischen, einen Wiesbadener Autor, der aber weit über Hessens Grenzen hinaus gelesen wird, Alexander Pfeiffer. Ja, man muss in Hessen den Namen nicht besonders erklären. Er war längere Zeit, etliche Jahre auch Vorsitzender des Schriftstellerverbands in Hessen. Er ist ein wichtiger, ich sag mal, Kulturfunktionär der Stadt Wiesbaden und darüber hinaus vor allem eben bekannt als Krimi-Autor. Seine düsteren Wiesbaden-Krimis haben die Stadt sozusagen nochmal entdeckt. Dann ist er auch mit einem Polit-Thriller vorgetreten, unlängst, nämlich der Terrorballade, die Faustkultur schrieb darüber, dass Dashiell Hammett vor diesem Buch seinen Hut ziehen würde. Das ist dann schon das obere Regal in diesem Genre, was man überhaupt erreichen kann. Alexander Pfeiffer, ein sehr bekannter Romanautor geworden. Aber er hat angefangen als Poet und das ist er immer noch. Heute hören wir Gedichte von Alexander Pfeiffer und zwar in einer Rezitation von M. Gruppe aus Leipzig. Eine sehr schöne Zusammenarbeit hat sich da ergeben und M. Gruppe fasst die Gedichte von Alexander Pfeiffer in einer ganz eigenen Art auf, bringt sie zum Leuchten, immer einem dunklen Leuchten, das werdet ihr noch merken. Aber der Explicity-Check war erfolgreich, nein, nein. Und die Kunstfreiheit gibt es auch am Nachmittag, also zu sehr einschränken wollen wir uns auch nicht. Es ist Erwachsenenpoesie, aber ja, ihr

von hier. Entschuldigung, ich bin nicht von hier. Die Vorausgingen sind vom Weg abgekommen. So muss es wohl sein. Mir bleibt nur ein Schein, der zum Passieren keiner Grenze taugt und auch zu sonst kaum etwas. Bitte, gönnen Sie mir die kleine Freude, hier zu sein für den Augenblick, der so lange dauert, wie meine Augen blicken können und mein Verstand stillhalten kann und sie so tun können, als gehörte ich dazu.

Ministerium für Einsamkeit. Im Ministerium für Einsamkeit stehen an verwaisten Wänden Parolen aus der Vergangenheit in schreiend roter Farbe. Im Ministerium für Einsamkeit verkündet ein Anrufbeantworter, es sei niemand da, um zu antworten. Im Ministerium für Einsamkeit sind die Flure länger als der Atem der Mitarbeiter und zu kurz für Besucher. Im Ministerium für Einsamkeit schreien die Anrufbeantworter ihre atemlosen Parolen über verwaiste Flure und einsame Staubflocken trudeln ihnen hinterher auf den Fersen der Besucher, die anderswo Gemeinschaft gefunden haben. Und die Wände rücken ein bisschen näher zusammen, um sich an der Erinnerung des Atems in der Luft zu wärmen. Im Ministerium für Einsamkeit antwortet niemand auf das Flüstern der atemlosen Staubflocken. Und niemand vermisst die kurzatmigen Mitarbeiter und ihre hilflosen Parolen aus der Vergangenheit. Und niemand schreit den traurigen Staubflocken hinterher, es sei niemand da, um ihnen zu antworten. Im Ministerium für Einsamkeit steht die Vergangenheit Schlange in der staubigen Luft und murmelt kurzatmige Parolen und wartet auf niemanden, der antwortet, es sei niemand da, um zu antworten.

Tombstone Blues. Ich kauf mir einen Grabstein und stell ihn aufs Dach. Zum Schutz vor den Tauben und bösen Gedanken. Ich baue einen Stacheldrahtzaun um die Reste meiner Selbstachtung und setz Wunderkerzen auf die blanken Spitzen. Ich richte Scheinwerfer in den Himmel, auf der Suche nach verirrten Engeln. Ich schieße auf Tauben und Wolken und den Wind, der die bösen Gedanken über mein Dach weht. Ich werf mit meinem Grabstein nach dem Regen, der meine Fenster gegen meine Gedanken drückt. Ich grüße die Engel, die ihre verirrten Haufen auf mein Dach scheißen und weiterziehen. Ich zünd meine Gedanken an und schmeiß sie raus in den Wind und in den Regen. Ich ziel auf die Wolken mit verirrten Raketen und Wunderkerzen und bösen Gedanken. Ich tanze auf den Spitzen des blitzenden Stacheldrahts

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Ich stelle meinen Grabstein ganz oben aufs Dach. Doch auf mein Name. Der schreit zum Himmel.

Fenster zur Welt. Kleiner und kleiner wird die Welt mit den Jahren. Bis nur noch dieses Zimmer hier bleibt. Und ein paar Bilder von früher. Und der Himmel da draußen vor dem Fenster, der sich öffnet. Mit den Jahren in eine namenlose Welt von später.

schwarze Knochen. Für Tristan Rosenkranz. Pack deine schwarzen Knochen auf den Tresen, genau neben meine. Lass uns schauen, ob der Wirt einen Unterschied erkennt. Lass uns schauen, ob er dieses Gerippe als Bezahlung akzeptiert. Für 20 Bier und ein paar Scotch, die genauso dunkel glitzern wie diese Knochen. Dann lass uns deinen traurigen Tumult über dieses Gerippe drapieren, bevor wir rausgehen. In dieses dunkle Glitzern, ohne Knochen und ohne Bezahlung. Lass uns schauen, da jemand ist, der unseren traurigen Tumult als Literatur

Bring mich an die Grenze. Dann lass mich allein. Von hier aus finde ich weiter. Lass hinter mir, was zu viel war. Such da draußen, was fehlte. Entlang der Straße aus Staub und Kakteen und Dürre und Licht und all den Augen und ihrem Strahlen und den Händen, die nach mir greifen und den Lippen, die sich öffnen, zu küssen und bissen. Den Einladungen zum Schmerz, dem Brennen hinter der Iris, dem wandernden Schall, den Adern aus Blei und dem chemischen Blut. Lass mich allein hier draußen im Grenzland der Zeit, zwischen Traum und Erfüllung. Gib dem Tod etwas Raum, lass ihm Platz für sein Werk. Und wenn er fertig ist,

Der Regen kommt aus Überdruss. Nicht der Frühling, der uns schwitzen macht. Nicht die Laune, die am Haken hängt. Nicht das Licht, das durch die Ritzen dringt. Nicht die Schwäne, die vorüberziehen, wenn uns im Dämmer das System abschmiert. Und auch nicht Gott, der viel zu lang schon aus dem Rennen ist, sind das, was dann die Haut zum Platzen bringt. Die Krater füllen und rüberdringt aus Dunst und Schall ins Feuchtgebiet der Straßen, Autos, Schilder, Mief. Von oben drückt's sich in uns rein, wie Kaffeesatz aus Überdruss, gepresst in Poren, hoch erhitzt, spült frei die Gänge zwischen Herz und Hirn, legt an auf alles, was zu viel, räumt auf, räumt weg, die Wege frei, den Blicken, Worten, Wassermarsch, nach uns die Wut, vor uns die Wut.

Darf ich bitten? Reiß dir ein paar Fetzen Fleisch aus der Nacht, Junge. Stopf dir die Backen voll, leg dir einen Vorrat an von diesem gelben Licht und den Straßen im Dämmer und dem Klang der Einsamkeit und diesem namenlosen Glühen, das brennt wie eine Zigarettenspitze im allumfassenden Dunkel. Ramm deine Stiefelspitze in den Hintern der Tage, die dir weismachen wollen, dass die Welt sich den Augen erschließt. Guck dir das Straßenpflaster an, wenn die anderen die Schaufenster in die Mangel nehmen. Nimm dir einen Vorschuss auf das Glück, das da kommt, und lächel sie an, wenn sie dir mit den Geschichten aus der Tagesschau kommen. Spitz deine Ohren für den Fluss, der durch deine Adern rauscht. Pack dir die Flöte zur Linken, die die schönen Schlangen bändigt. Spiel ihnen ein paar von deinen Liedern. Halt deine Koffer gepackt, da draußen im zugigen Flur. Und die Nase im Wind, mit dem Sturm unter der Haustür. Und den Mond über den Dächern. Und das Beben unter der Haut und den neuen Tag, der kommt nach jedem Niederschlag. Lach ihnen ins Gesicht, wenn sie dir mit den Geschichten aus der Welt kommen, die sich den Augen erschließt, und brenn deinen Blick in das allumfassende Dunkel, wie das Glühen der Zigarettenspitze, das die Einsamkeit zum Klingen bringt. Sing ihnen ein paar von deinen Geschichten. Setz deine Stiefelspitze auf die Nase der Schaufensterpuppen und tanz. Tanz mit den Schlangen, in deren feurigen Augen die Welt liegt, zu der du gehörst. Über Land, Schienen und Drähte und was sonst noch den Himmel zerteilt. Straßen und Bahnen und was sonst noch die Welt gliedert. Verrostete Stellwerke und aufgegebene Bahnhöfe. Und wo sonst noch die Sehnsucht sich einnimmt.

Picknick mit dem, was die anderen übrig gelassen haben. Schaufenster voller Liebe werfen ihr Licht in verhärmte Straßenzüge und ein kalter Mond schaut teilnahmslos zu, wie ich meine Notizen auf die Rückseiten von Plakaten schreibe, die niemand mehr anschaut. Und kalter Sauerstoff sich in die Fasern meiner Kleidung setzt, während ich Worte vom Boden aufhebe, um sie nach Hause zu tragen, in den Tief meines Mantels aus Trauer und Sehnsucht und mir das Gelächter zerberstender Flaschen über die Schulter lugt und seinen Hohn ins Gesicht spuckt, wie Flammen aus Wut, begleitet von Schreien aus Hälsen, so jung, dass kein Zweifel darin wohnt. Und was sind schon die paar Wolken, die am Mond vorüberziehen, wenn man das Leuchten aus Neon, das sich die Herrschenden ausgedacht haben, mit dem Schuhabsatz austreten kann? Und was sind schon Trauer und Sehnsucht, wenn man das eigene Gelächter im kalten Licht, das sich Innenarchitekten ausgedacht haben, mit schwarzem Kaffee ausbrennen kann?

Goldsuche. Kurz vor dem Morgen an ihrem Küchentisch, da sagte sie es. Du erinnerst mich an den Spieler, sitzt bloß da wie einer, der eh nicht an den Sieg glaubt. Und wenn du dich doch auf was einlässt, dann wie einer, der eben nichts Besseres zu tun hat. Und ich fühlte mich wie Humphrey Bogart. Heute, nur ein paar Jahre später, habe ich die Arme bis zum Ellenbogen im Dreck und muss immer noch tiefer wühlen, denn meine Finger haben noch nicht mal den Hauch eines Nuggets erfasst. Und das lässt mich alles andere als kalt. Das Bogart-Grinsen hat sich hinter die Falten meiner Ohren verzogen. Und ich frage mich, wie viel wohl in ein paar weiteren Jahren noch vom kaltschnäuzigen Spieler übrig sein wird. Diesem Kerl, der sich's leisten konnte, den anderen amüsiert grinsend zuzuschauen, wie sie rannten nach Gold, nur einem kleinen schimmernden Schweif am Horizont, der verdammten Sternschnuppe, der ich dann auch aufgesessen bin.

Melancholia. Und die Farben folgen der Uhr. Und dunkelblau wird zu schwarz, wird zu grau, wird zur Ahnung eines Morgens. Auf der anderen Seite der Existenz, in jener anderen Welt, die man von Weitem sehen kann, ohne ihr je nahe zu kommen. Und eine kleine Melodie fängt an zu tanzen, zu singen. Und hier, auf unserer Seite der Existenz, in der Welt der Parks, der Kneipen, der Handelsstädte, klingt ihr Echo wie ein Seufzer, ein wohliges Gähnen, das sagt, es ist gut, dass ein dunkles Laken über das Gesicht der Welt breitet und flüstert. Es ist alles vorbei. Es ist alles vorbei. Außer mir und diesem Traum, außer mir und diesem Traum, der nie zu Ende geht. Es ist alles vorbei und hört nie mehr auf.

Honky Tonk für Uwe Kieselowski. Finger weg von den Frauen, die von dir nach Hause gebracht werden wollen, nachdem sie vor dem Supermarkt einen Zusammenbruch hingelegt haben. Finger weg von diesem Wahnsinn, der in glasigen Augen flackert und von verkorkstem Leben kündet. Finger weg auch dann, wenn du seit 5 Jahren keinen Sex mehr hattest. Finger weg von den Honky-Tonk-Frauen und ihrer scharf schießenden Lust an der Zerstörung und am Kontrollverlust. Finger weg. Es sei denn, du bist scharf auf eine Tour mit der Achterbahn von manischem Geplapper in 3 real existierenden Sprachen und einer, die nur brennende Hirne kennen, übergeritten werden und geschüttelt werden und erschüttert werden bis zum wütenden Klingeln eines gewalttätigen Liebhabers, der Anspruch erhebt auf das, was er für seins hält, mit Zwischenstopps über der Kloschüssel und Herbert Grönemeyer als Soundtrack. Finger weg von dem, was dir allzu leicht offeriert wird. Finger weg vom Honky-Tonk und vom Wahnsinn und seinen Sklavinnen. Finger weg. Es sei denn, du bist scharf auf ein paar Kerben im Holz, auf einen Eintrag ins Poesiealbum, wie ihn nur die Schule des Lebens zu formulieren vermag.

Verzückung. Was da so verzückt zuckt, das ist mein Muskel, auf den du deinen Zucker streust. Mit gezücktem Lächeln als Waffe gegen etwaige Widerstände und feiner Zug diesem Zucken zu begegnen auf offener Strecke von dir zu mir, meinem reinen

Du und eine Geschichte. Irgendwann werden Forscher einen Haufen Knochen ausgraben und nicht wissen, dass du das warst. Und ich hasse sie für ihre Gleichgültigkeit. Und weil sie nicht ahnen, dass du Gegenwart warst und wie du geleuchtet hast und Momente gesammelt und Erinnerungen verlacht und keine Geschichte gebraucht, weil sie in dir drin war, wie eine Kerze im Kürbis, flackernd und zuckend. Wie deine Hände mit der Zigarette, während die Worte zwischen uns kreiseln, Geschichten aus Gegenwart bauen, die jetzt mir gehören, für alle Zeit. Bis die Forscher kommen,

Unsere Gedanken treffen sich im Traum. Im Dunkel, wo keiner es sieht, dampfen sie ineinander. Sie legen sich schlafen im Versteck dieser Sehnsucht. Du berührst mich mit Fühlen aus Worten ohne Sprache. Im Licht, das sich durch meinen Schlaf kämpft, fühle ich deine Gedanken. Und wie sie zu Worten verdampfen, für die es keine Sprache gibt. Ich schreib dir meinen Namen im Traum auf die Handfläche. In einer Sprache, die es nur im Traum gibt. Im Dunkel, wo keiner spricht. Und fühle aus Licht Gedanken berühren, kurz bevor sie zu Dampf werden, der sich ineinander träumt, im Versteck des Schlafs, wo keiner sie stört.

etwas Tempo machen, mal eben den Kopf aufpumpen, die Gedanken schnell machen und die Muskeln geschmeidig, schnell mal nach oben, schnell mal so richtig aufdrehen, den Strom anknipsen, auf die Schnelle, auf den Strom schnell nach oben, treiben, treiben, treiben, treiben, dem Trieb hinterher eilen, bloß nicht verweilen, das Leben schnell machen, keine Gedanken machen, die Adern voll pumpen, die Augen aufhalten, das Weite in den dunklen Monden zwischen den Lidern suchen, mal eben eine Runde drehen und mit den Pupillen die Gedanken auf die Reise schicken, im Strudel nach oben, nach innen, nach allem, was ich weiß und dem Weiß zwischen den Lidern, die im Blut spielen, mit den Körperchen spielen, die nach oben schnellen, dem Trieb folgen, durch Adern und Straßen schnell meinen Abstecher machen, zu den Randzonen der kreiselnden Ströme, nach unten treiben, sich mitziehen lassen, mal eben den Strom abstellen, aus dem Körper schnellen, schnell noch die Gedanken ausknipsen, keine Gefangenen machen, alles rauslassen, nichts auslassen, den Körper durch die Augen verlassen, das Weite in den kreiselnden Lichtern zwischen den Welten suchen, suchen, suchen.

nach einem Motiv von Tom Waits. Da draußen wartet ein Ozean aus Nacht. Endlose Weiten aus blauem Wein. Und die Brandung ruft meinen Namen. Und alles, was sie morgen noch finden werden von mir, ist mein Hemd.

der Fluss durch die Stadt. Die Nacht sammelt sie ein, die Frustrierten und Gelangweilten, die Zornigen und die Vergessenen. Eine unangemeldete Versammlung bei Döner und Dosenbier. Sie nehmen Platz auf meiner Türschwelle und trinken mir ihre Geschichten vor. Lass sie einfach stecken, sagt einer. Doch dieser Fluss ist nicht aufzuhalten. Die ganze Straße leuchtet davon. Die Dönerbuden und Trinkhallen und Bushaltestellen und Hauseingänge. In alle Ritzen setzt sich das, dieses ungelebte Leben und die Erzählungen von dem, was hätte sein können. Dieser Fluss aus Worten und Lachen und mehr Sprachen, als einer verstehen kann, und Regelverstößen und Gleichmut und Bier. Und der Etikette des längst schon egal und einem Abglanz des Tages, der ausgedient hat. Niemand fragt hier nach dir, nach mir oder ihm. Wir sind hier alle per Zufall, gehören gar nicht dazu. Und wenn das Licht angeht, ziehen wir weiter, sind weg ohne Spur. Der Fluss durch die Stadt bricht sich anderswo Bahn, findet Nahrung bei Nacht, ohne Mühe und Not, fräst sein Bett durch uns durch, voller Gleichmut.

Schattenspiele. Eins. Unter einem lichtperforierten Nachthimmel tanzen Bierflaschen in den Händen tätowierter Muskelpakete. Dunkle Gedanken durch die Hirnschale eines müden Taxifahrers und keine Sterne zwischen all den strahlenden Punkten, die die Straßenlaternen aus der schwarzen Decke stanzen, die ein gnädiger Gott über die Stadt gezogen hat. Niemand singt so elegant verstimmt sein Lied in die Nacht hinaus wie das unstete Licht einer geborstenen Neonreklame. Drei. Keinen Ton, sagst du. Keinen Ton. Oder ich mach dich alt und grau wie die Nacht, mach ich dich. Leer und hohl wie den Ton, das Gefäß, in dem er rollt. Das dumpfe Echo, alles, was bleibt, alles Leben, verschwendet an die Nacht.

wo der Atlantik auf das Land klatscht. Mit halber Kraft unter einem kalten Mond und sich endgültig geschlagen gibt, während dunkle Menschen im Schlamm wühlen, den er freigibt, folge ich dem Wasser auf seinem Rückzug in ein namenloses Dunkel.

Brechung. Du siehst so viel Gold unter einem dunklen Mantel, den die Zeit mir über die Schultern drapiert hat, wie eine Schicht aus altem Ruß, gespuckt aus Schornsteinen, die unseren Himmel verdunkeln, uns die Sicht nehmen auf das, was da glänzt. Doch du siehst es noch immer. Und das ist es, was mich zu dir geführt hat.

Epilog mit Texten von Ebert Reder. Meine Frau hat ein Bild von mir aufs Klavier gestellt. Nicht die Fresse, die sieht sie oft genug live. Nein, ein Bild von meiner Hand. Nicht die Finger, die alles fettig machen, weil sie nicht gewaschen sind und alles anfassen. Nein, ein Bild, das ich für sie gemalt habe. Ein Bild aus einer jahrzehntelang von mir gemalten Serie. Aber diesmal, dieses Mal, dieses eine für mich kostbar wie eine Perle aus seiner wie eine Muschel schön geformten Möglichkeit in die Wirklichkeit gefallene Mal, hat sie es aufs Klavier gestellt. Also dahin, wo sie ab und zu hinguckt, wenn sie die Augen rollt über einen falschen Ton oder wenn sie betet und dafür einen passenden Augenaufschlag sucht. Oder wenn sie so guckt, wie sie mich angeguckt hat, als vor ihr manchmal ich stand und nicht wie eine Wand hinter dem Klavier und sie in meiner Person einen Grund sah, hinzugucken. Und das auch machte. Schlagt die Handpauke, ihr Jungfrauenzions. Lasst die Armreifen klingeln, ihr Bollywood-Mäuschen. Es gibt noch Hoffnung in meinem Haus. Und ich bin sein Mitbewohner. Und damit mitbetroffen von schönster Überraschung in deutsche Haushalt. Meine Frau hat was auch immer gefühlt, als sie das Bild vom Gabentisch aufgeräumt und sich direkt vor die Fresse gestellt hat. Insofern ihr Verhältnis zum Instrument ein direktes ist, also gelegentlich. Da fließen ihr die eigenen Finger entgegen, denn ich malte das Bild aus der Perspektive der Klaviertasten, die die Finger kommen sehen und aufgeregt in die Position rutschen, erwartungsvoll, gespannt, welche sie als erste, welche sie miteinander, welche sie gar nicht und welche sie con amour anschlagen wird, malte unsere Tischtrommel dazu und tat überhaupt so, als habe unser Haus ein Musikzimmer und die Weltkeramik keinen Sprung, der Liebesrahmen keinen Riss und überhaupt alles einen Sinn.

die letzten 200 Jahre Europas. Der Mensch ist das Tier, das als letztes zu sich kommt. Worten sollte er vertrauen, vor 200 Jahren. Darauf hatte man sich geeinigt. Also sprach der Mensch nur noch zu Hause, versuchte halbherzig die Worte zu bilden, die er öffentlich nachgeschrien hatte. Aber daran hatte noch nie jemand geglaubt. Am wenigsten die, die den Menschen damit beglücken wollten, wohl wissend, dass sein Glück in den Worten verschwunden war, wie ein Ball in einem Gebüsch. Man sollte etwas anderes spielen, sagte der Mensch, als er sein Glück verloren hatte. Einen Trauermarsch zum Beispiel. Und so fing das Lernen an. Denn jeder musste mitspielen, alle auf verschiedenen Instrumenten. Es war eine Verirrung, wie die Musik, die Beethoven nicht zu verhindern wusste. Es war eine schlimme Zeit, mit wenig guter Musik, Beethoven, und ständigen Kriegen, zu denen es Völker brauchte, die die Kriege wollen mussten. Der Mensch kam völlig vom Thema ab und überlegte schon, ob alles besser würde, wenn er kein Mensch mehr sein würde. Sondern was ihm einfallen würde, würde er einfach glauben und machen, ohne dass er sich irgendetwas dabei denken oder für morgen aufhört.

lyrische Nachschlag mit Texten von M. Gruppe. Über den Dächern von Big L. Die Nacht schimmert rotblond durch ihren dünnen weißen Schleier. Die Nacht ist Gesicht, glüht sich in den Himmel. Lichtsmog, sagen die Leute. Ich sage, die Nacht ist schüchtern, weil sie zu jung ist, weil der Winter auch die Abende Nacht nennt. Tom Waits und ich auf einem Balkon über den Dächern von Big L. Ein eisiger Wind spart Eiswürfel, die wir nicht brauchen, weil wir beide Bier trinken, während Tom von Hoffnung spricht, sich nicht zu verlieben. Wir prosten uns zu und fragen uns überheblich, wer sich kümmern wird um die Nacht. Du oder ich, frage ich ungeduldig. Denn wir wissen, dass die Nacht nicht rot genug ist für uns beide.

Mut zur Hässlichkeit. Sei möglichst hässlich. Wenn du einer Frau sagst, dass du mit ihr schlafen willst. Ansonsten kann es nämlich sein, dass sie Ja sagt.

Sie hörten A Tribute to Alexander Pfeiffer mit Texten von Alexander Pfeiffer, Ewart Reder und M. Gruppe. Musik West Swamp Blues und bei den Stücken Grenzland,

Und damit hallo und herzlich willkommen hier bei Radio X am zweiten Montag im Monat. Heute Leon am Mikrofon. Zu Beginn hörten wir zwei Frankfurter Künstler, ich glaube sogar aus Bockenheim hier direkt. Gute Bounce nennen sich die Jungs. Brüder im Geiste. Das Album auf den einschlägigen Streamingdiensten zu finden und wir hören nochmal rein in zwei, drei Songs. Bis gleich.

0: Young Makers.
1: Ja, und sollten die Jungs um gute Bounce hier tatsächlich Popstars werden, was wir ihnen wünschen, dann war's das wohl auf Radio X, dann laufen sie auf den anderen Frankfurter Radiosendern. Wir machen hier Newcomer und Untergrund. So viel zu gute Bounce. Das neue Album Brüder im Geist ist auf den einschlägigen Streamingdiensten zu finden. Wir machen weiter mit einem ganz, ganz, ganz harten Bruch und hören, naja, klassische Opernmusik, würde ich fast sagen. Ich habe einen sehr sympathischen jungen Mann kennengelernt, angehender Opernsänger, der hier auch im November einen größeren Liederabend hat in Frankfurt und zu der Gelegenheit dann auch hier zu uns ins Interview kommen möchte. Wir hören mal rein in seine neue CD Drama nach Heinrich Heine. Viel Spaß!

Wir hörten Matthias Lika mit seiner neuen CD Drama nach Heinrich Heine. Ja, ein junger, aufstrebender Opernsänger. Erst im letzten Jahr einen Nachwuchspreis erhalten. Nichtsdestotrotz ist es, glaube ich, noch extrem schwer, und darüber werden wir auch mit ihm im Interview sprechen. Es ist extrem schwer, als Künstler in so einer Musikrichtung seine Audienz zu finden, letztlich auch Geld damit zu verdienen. Er hat unter anderem Crowdsourcing-Methoden gewählt und wird da auch im Interview mit uns drüber sprechen. Wir hören noch zwei Lieder von der CD und machen dann weiter mit was ganz anderem. Genrefrei, wie immer.

Da muss unser Audio Processoring heute eine ganze Menge liefern bei so viel lauter und leiser Musik im Wechsel. 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Und so schnell war es das auch schon mit der ersten halben Stunde hier in unserer Sendung. Haben zwei regionale Musiker gehört. Einmal die Band Gute Bounce mit ihrem, ja, vielleicht Hyperpop, ultra-realistischer, hyper-aktueller Pop. Und vielleicht ein Gegensatz dazu, den Opernsänger Matthias Lika mit seinen Geschichten nach Heinrich Heine. Drama heißt die CD.

In der zweiten halben Stunde entgleitet uns der Regionalbezug so ein bisschen anlässlich des Todes des ungarischen Regisseurs Bellatar. Zeigt das Filmmuseum in Frankfurt weiterhin eine Retrospektive auf die Filme, oft zusammen mit Laszlo Krasznahorkai, zuletzt den Literaturnobelpreis erhalten. Ganz, ganz, ganz fabelhafte Filme, und ich würde die Möglichkeit wirklich nutzen, die hier auch noch zu sehen, besonders auch wegen der Filmmusik. Damit möchten wir uns in der zweiten Stunde beschäftigen. Viel Spaß!

Und das war's auch schon von mir heute. Vielen Dank fürs Zuhören. Mein Name ist Leon Manavi. Ihr hört mich spätestens in einem Monat wieder. Dann hoffentlich im Interview mit den Jungs von Gute Bounce. Und im übernächsten Monat dann den eben gehörten Matthias Lika im Interview. Auch daraus. Darauf freuen wir uns sehr. Bis dahin, schönen Abend noch. Macht's eine gute Zeit. Andersrum. Schönen Abend noch. Habt eine gute Zeit und bleibt eingeschaltet. Heute Abend, 22 Uhr, Öderabend. Macht's gut.

18 Uhr die Nachrichten, zunächst die Übersicht. Das deutsch-französische Projekt zur Entwicklung eines gemeinsamen Kampfflugzeugs wird offenbar nicht weitergeführt. Der Iran und Israel haben ihre Luftangriffe aufeinander vorerst eingestellt. Die Fertigstellung des Bahnhofsvorhabens Stuttgart 21 verzögert sich laut Medienberichten mindestens bis Ende 2031. Die Meldungen im Einzelnen. Ein gemeinsames Projekt zur Entwicklung eines deutsch-französischen Kampfflugzeugs wird offenbar nicht weitergeführt. Mehrere Nachrichtenagenturen berichten mit Bezug auf Regierungskreise, dass Bundeskanzler Merz und Frankreichs Präsident Macron sich darauf geeinigt hätten, die Pläne aufzugeben. Die Unternehmen Dassault und Airbus würden nicht mehr zusammenfinden, heißt es. Das gemeinsam gebaute Kampfflugzeug galt als eines der wichtigsten europäischen Rüstungsprojekte. Es sollte ab 2040 die deutsche Flotte der Eurofighter sowie die französischen Rafale-Maschinen ersetzen. Auch Spanien wollte an dem Projekt mitwirken. Die deutsche und die französische Luftwaffe hatten unterschiedliche Anforderungen an die Entwicklung gestellt. Nach den Vorstellungen Frankreichs sollte das Kampfflugzeug auf Flugzeugträgern landen können und atomwaffenfähig sein. Deutschland legte besonderen Wert auf eine hohe Geschwindigkeit der Maschine. Hinzu kamen Unstimmigkeiten zwischen Dassault und Airbus. Der französische Konzern sah sich in der Führungsrolle bei dem Projekt. Airbus sah darin eine Verletzung von Absprachen. Die gegenseitigen Angriffe des Irans und Israel sind vorerst beendet. Das hat nach der Führung in Teheran nun auch Israels Premier Netanyahu bestätigt. Gleichzeitig halte man sich offen, auf iranische Angriffe entschlossen zu reagieren, erklärte er. Zuvor hatte es aus israelischen Regierungskreisen geheißen, man habe auf Wunsch von US-Präsident Trump die Angriffe eingestellt. Dieser hatte beide Seiten aufgefordert, die Luftangriffe zu beenden. Trump telefonierte laut Weißem Haus dazu auch mit Netanyahu. Der pakistanische Premier Sharif, der als Vermittler zwischen den Kriegsparteien auftritt, rief alle Seiten zur Zurückhaltung auf. Zugleich gab der israelische Verteidigungsminister Katz an, man werde auf jeden Angriff der Hisbollah-Miliz antworten, indem man deren Hochburgen in der libanesischen Hauptstadt Beirut angreife. Der Iran drohte für diesen Fall bereits mit 9 Angriffen auf Israel. Die Europäische Union hat der Ukraine weitere Finanzhilfen in Höhe von etwa 2,8 Milliarden Euro ausgezahlt. Erweiterungskommissarin Kors teilte mit, das Tempo und das Engagement des Landes bei der Umsetzung von wichtigen Reformen rechtfertigten die Zahlung. Die ukrainische Ministerpräsidentin Sviridenko kündigte an, das Geld werde für die Finanzierung wichtigster Staatsausgaben verwendet. Laut EU handelt es sich um die 7. Auszahlung aus einem Topf, über den bis Ende nächsten Jahres bis zu 50 Milliarden Euro an das von Russland attackierte Land gehen können. Seit Beginn des Kriegs 2022 haben die EU und die Mitgliedstaaten insgesamt Hilfen

Nannte der Papst besorgniserregend und forderte mehr Hilfe für Migranten. Im Rahmen seiner einwöchigen Spanienreise wird Papst Leo unter anderem auf den Kanaren erwartet, wo in den vergangenen Jahren viele Bootsflüchtlinge aus Westafrika angekommen sind. Außerdem ist ein Treffen mit spanischen Missbrauchsopfern geplant. Vier deutsche Konfliktforschungsinstitute kritisieren, dass sich militärische Gewalt als reguläres Mittel internationaler Politik etabliert habe. In einem in Berlin vorgestellten Gutachten heißt es, Regierungen agierten wie staatliche Kriegsfürsten, die Regeln missachteten und Gewalt zur Durchsetzung ihrer Interessen nutzten. Dies zeige sich besonders deutlich in den Interventionen der USA, Russlands und Israels. Gleichzeitig seien die Vereinten Nationen blockiert oder würden erst gar nicht in eine Schlichtung einbezogen.

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Und montagsabends um 20 Uhr ist es immer Zeit für...

Ja, die 1506. Sendung von Radio Sub ist hier heute Abend und wir haben wieder einige Themen für euch vorbereitet. Wie kann man mehr Sichtbarkeit im queeren Leben erzeugen? Ein junger Mann aus Nordhessen hat eine Idee und wir haben ihn zu den Ideen befragt. Auch Sachsen-Anhalt tut was. Wir schauen über die Landesgrenze. Dort ist ein Generalplan queeres Leben ins Leben gerufen worden. Auch hier haben wir nachgefragt. Heute Abend stellen wir wieder eine Zusammenkunft oder einen Verein vor, der aus dem queeren Leben hier in Frankfurt zu berichten weiß. Und zwar den Bi-Stammtisch. Da haben wir einen der Organisatoren eingeladen. Und wir feiern eine der ganz Großen, die in diesen Tagen ihren 100. Geburtstag gefeiert hätte, eine Hall of Fame für Marilyn Monroe. Ja, und ich wünsche euch ganz viel Spaß in den kommenden 2 Stunden. Ich bin verantwortlich für diese 2 Stunden. Mein Name ist Stefan Hoffmann.

0: 20.06 Uhr, ihr hört Radio Sub auf Radio X. Und wir blicken heute mal über die Grenzen Frankfurts hinaus in den Norden von Hessen. Genauer gesagt in den Werra-Meißner-Kreis und noch genauer gesagt nach Bad Soden-Allendorf. Dort hat Nico Heidel vor gut 3 Jahren den queeren Jugendtreff für den Werra-Meißner-Kreis gegründet. Und mein Kollege Dirk Beckel hat vor der Sendung mit ihm gesprochen.
1: Guten Abend, Nico. Schön, dass du für uns Zeit gefunden hast.
2: Ja, hallo Dirk. Vielen Dank, dass ich heute Abend hier dabei sein darf.
1: Du kommst ja selber aus dem Werra-Meißner-Kreis. Wie war es für dich persönlich als queerer Jugendlicher in Bad Soden-Allendorf auszuwachsen?
2: Genau, also ich muss sagen, der Werra-Meißner-Kreis an sich ein wunderschöner Ort, einfach weil es ja auch gerade sehr viel Natur und auch Ruhe gibt. Aber gerade wenn wir jetzt zum Beispiel auf die Jugendzeit von mir zurückschauen und gerade auch aus der Perspektive als queere Person in einer ländlichen Region, fand ich, war es damals schon mit sehr vielen Herausforderungen auch verbunden. Gerade jetzt in der Schulzeit zum Beispiel auch, habe ich häufig erlebt, dass Personen, die jetzt queer wahrgenommen worden, häufig ausgelacht oder beleidigt worden sind auch. Ich habe meistens gemerkt, wie auch Klassenkameradinnen zum Beispiel immer wieder negative Meinungen zum Thema Queerness geäußert hatte. Und gerade wenn man als junge Person sowas im Aufwachsen ständig und regelmäßig dann hört und mitbekommt, dann beängstigt das ja schon irgendwo auch oder beziehungsweise hat mich auch stark verunsichert. Soweit, dass ich mich dann zeitweise auch sogar dafür geschämt hatte, queer zu sein. Und deswegen hatte ich dann diesen Teil ganz, ganz lange versteckt und weggeschoben quasi. Und erst im Studium hatte ich dann richtig den Mut gefunden, offen zu mir selbst zu stehen und auch irgendwie so meine eigene Identität anzunehmen. Und gerade auch das Outing hat mich dann irgendwie so bestärkt, dass ich gemerkt hatte, wie viel Last von den Schultern auch irgendwie fällt, wenn man einfach auch mal endlich man selbst auch sein darf.
1: Ja, ja, und vor allem, was ich immer noch nach wie vor, ich glaube, das ist ja nach wie vor so, dass schwul und lassen wir es da, einfach ja ein Schimpfwort auch an Schulen weiterhin ist.
2: Absolut, ja. Und auch gerade jetzt, das fällt mir auch nochmal ein, gerade gab es ja auch bei mir in der Jugend zum Beispiel gar keine Jugendorte, also gerade für queere Jugendliche. Dadurch, dass es eine ländliche Region waren, waren die Strukturen da eher schwach ausgebaut. Und man hatte irgendwie auch gar nicht die Möglichkeit gehabt, irgendwie auch Community zu finden oder Personen, die irgendwie dasselbe durchgemacht hatten. Und ich finde, das sind gerade dann immer Herausforderungen, gerade in ländlichen Regionen, die es dann immer sehr herausfordernd dann auch machen.
1: Ja. Du hast jetzt vor gut 3 Jahren eine queere Jugendgruppe gegründet. Wie ist es dann vor 3 Jahren dazu gekommen?
2: Ja, das war tatsächlich irgendwie ein ganz lustiger Zufall gewesen. Ich studiere aktuell soziale Arbeit und das war so zu den Anfangszeiten meines Studiums. Da habe ich damals Praxissemester gemacht und hatte dann einmal ein Praktikum in der Schulsozialarbeit und der Suchtberatung gemacht. Und in der Suchtberatung bin ich dann irgendwie zwischen den Terminen durch die Büros gelaufen, habe dann in einem Büro so einen Flyer gesehen für so einen dreiteiligen Workshop. Auch was, wo es darum ging, einfach, dass queere Jugendliche einfach mal sich zusammen treffen können. Und das ist auch parallel gerade zu meinem Outing-Prozessen passiert. Also das war wirklich, glaube ich, so ein paar Monate, nachdem ich mich bei meinem engsten Umfeld geoutet hatte und war so geflasht und begeistert von diesem Angebot, dass ich irgendwie im selben Atemzug noch irgendwie der Person geschrieben habe und meinte, hey, ich habe gerade diesen Flyer gesehen. Ich weiß nicht wie, aber ich möchte mich irgendwie dort engagieren. Und daraus entstand dann aus diesem dreiteiligen Workshop irgendwann die queere Jugend WMK. Und wir haben dann, also sind dann so ein bisschen durch den Landkreis getourt, weil der Werra-Meißner-Kreis auch sehr weit zerstreut ist und haben dort dann halt verschiedene Orte ausprobiert und letztendlich dann aber irgendwie unsere Heimat auch im Bad Soden-Allendorf im Jugendzentrum dort gefunden und konnten seitdem dann auch echt viele coole Angebote dann auch ermöglichen.
1: Man könnte ja eigentlich denken, dass dank Social Media beziehungsweise im Internet generell, dass sich alles in den digitalen Raum verschoben hat. Was macht denn eine echte Jugendgruppe besser?
2: Ja, also ich glaube, vorab würde ich nochmal ganz kurz sagen, dass ich Social Media immer noch super wichtig finde, gerade auch für queere Jugendliche. Also wenn ich jetzt zum Beispiel auf meine Jugend zurückschaue, war das überhaupt der erste Ort, um überhaupt Zugang zur Community, aber auch so ein bisschen zur Selbstfindung und Identitätsfragen zu finden. Und deswegen finde ich das Social Media immer noch so ein absolut wichtiges Medium und gerade für junge Menschen einfach super, super wertvoll. Aber klar, wenn wir jetzt zum Beispiel dann gerade auf Jugendgruppen vor Ort schauen, gibt es natürlich einen Vorteil, den Social Media da meiner Meinung nach nicht so ganz abdecken kann. Und das dann irgendwie persönliche Begegnungen zu ersetzen. Und das ist, glaube ich, der Vorteil, den dann Jugendgruppen vor Ort dann auch haben, dass man einfach echt einen Austausch hat. Man kann persönliche Beziehungen aufbauen. Es entsteht auch eher Vertrauen und man hat auch eher so ein Gefühl auch von Gemeinschaft oder Zugehörigkeit. Gerade weil andere junge Menschen dann auch

0: sehen, so hey, ich bin ja hier in dieser Region, zum Beispiel im Werra-Meißner-Kreis, gar nicht allein mit meinen Themen, sondern hier vor Ort gibt es dann irgendwie doch noch andere, auch wenn ich das gar nicht erwartet hätte. Aber es gibt hier Leute, die genauso sind wie ich, mit denen ich mich auch connecten kann und dann auch gemeinsam irgendwie mal ins Kino gehen kann, Eis essen kann. Und gerade jetzt zum Beispiel auf meiner Jugend dann nochmal bezogen, ich habe zum Beispiel da auch über Social Media das erste Mal queere Friends dann kennengelernt. Und das hat mir zu der Zeit auch wahnsinnig viel geholfen. Die Herausforderung da war aber, dass dann viele von denen ganz weit zerstreut gewohnt hatten. Also ich habe Freunde in Berlin gehabt, in Köln, in Mannheim. Und gerade jetzt irgendwie als junge Person, wenn man noch selbst Schüler ist und auch zu dem Zeitpunkt auch nicht viel Geld hatte, dann ist es halt irgendwie schwierig, dann irgendwie mal von A nach B zu kommen, sich mit den Leuten zu treffen. Und gerade auch irgendwie, also meiner Mutter dann zu erklären zu müssen, hey, ich möchte fremde Leute aus dem Internet quasi kennenlernen, die dann irgendwie in Berlin oder Köln wohnen. Also ich glaube, sie hätte das auch nicht erlaubt dann. Genau, deswegen ist es, glaube ich, einfach dort der Vorteil, den man einfach gerade mit echten Jugendgruppen vor Ort hat, dass man einfach dort auch wirklich den Zugang ermöglichen kann und Gemeinschaft und Community auch vor Ort erleben darf.
1: Du hattest vorhin schon erwähnt, ihr habt so das ein oder andere Angebot in der Vergangenheit schon gemacht von der Jugendgruppe aus und natürlich gibt es auch in der Zukunft was geplant ist. Was würdest du denn so beispielhaft rausgreifen als Beispiel für eure Arbeit?
0: Ja, genau. Also wir haben auf jeden Fall den regelmäßigen Jugendtreff, den wir immer wieder anbieten. Aber also innerhalb dieses Jugendtreffs haben wir dann zum Beispiel auch verschiedene Freizeitaktivitäten oder Ausflüge geplant. Also wir haben dann zum Beispiel gemeinsam Sushi gekocht, wir haben Kochabende gehabt, Filmabende, Spieleabende, wir waren gemeinsam im Theater oder auf CSDs gewesen, haben aber auch zum Beispiel dort dann auch so Bildungsangebote für junge Menschen geschaffen. Also dass wir zum Beispiel Workshops gemacht hatten zum Thema Social Media, wie man zum Beispiel irgendwie, also wie kann man zum Beispiel eigene Inhalte auf Social Media erstellen, so Sharepics, oder wie kann man irgendwie, wie lernt man zum Beispiel eigene Videos zu schneiden, hatten aber auch zum Beispiel zur Kommunalwahl letztens auch einen Workshop gehabt, wo wir eine Person eingeladen hatten, die echt krasse Expertise hatte und die hat dann zum Beispiel auch den jungen Menschen dann erklärt, was überhaupt die Kommunalwahl ist und warum sie auch gerade auch für junge Menschen so total wichtig ist. Genau, aber abgesehen davon haben wir dann neben den Angeboten im Jugendtreff auch versucht, andere Zielgruppen zu erreichen und mehr Aufklärungs- und Sichtbarkeitsarbeit zu machen. Also wir haben zum Beispiel viel mit der Presse zusammengearbeitet, um gerade diese Herausforderung auch sichtbar zu machen, die ich vorhin schon erwähnt hatte. Und da muss ich dann zum Beispiel an den ersten Zeitungsartikel denken, der war, fand ich auch irgendwie, also es war sehr cool, dass sie uns angefragt hatten. Und das war dann, glaube ich, ein Jahr, nachdem ich mich dann bei meinem engsten Umfeld geoutet hatte und wir da so gerade in den ersten Zügen von unserem Ehre, von der Queeren Jugend WMK dann drinnen waren. Und da hatte ich mich dann das erste Mal auch öffentlich geoutet und das war irgendwie für den Zeitpunkt irgendwie schon so ein bisschen beängstigend gewesen, weil ich dann irgendwie dachte, okay, jetzt habe ich es halt wirklich öffentlich gemacht und jeder könnte das, also weiß das jetzt über mich. Auf der anderen Seite war dann aber auch da die Motivation, halt einfach auch Sichtbarkeitsarbeit zu schaffen, zu zeigen, anderen jungen Menschen zu zeigen, hey, ihr seid nicht alleine. Es gibt hier ganz viele andere Queers und gerade auch Menschen, die vielleicht selber mit Queerness jetzt gar nicht so richtig Bezugspunkte vorher hatten, ne? Denen auch mal die Möglichkeit oder Chance zu geben, sich damit auch auseinanderzusetzen. Also wir hatten im Rahmen dessen zum Beispiel mit der evangelischen Kirche eine Workshop-Reihe gehabt zum Thema Queerness und Glaube, in dem wir die Bibel dann zum Beispiel auch queer gelesen haben. Wir hatten mit dem Bündnis für Demokratie und Gleichberechtigung den Feminismus im November gehabt. Das war so ein Themenmonat, bei dem wir vor allem intersektionalen Feminismus dann nochmal sichtbar gemacht hatten oder halt auch Queerness Mai. Und da hatten wir dann zum Beispiel verschiedene Aktionen gehabt, wie zum Beispiel unsere Queere Gala. Das ist, würde ich sagen, so unser kleines Highlight immer einmal im Jahr. Das ist eine Veranstaltung, bei der wir einfach wirklich ein Gala-Dinner dann aufbereiten, queere Kultur in den Werra-Meißner-Kreis bringen und diese dann auch feiern und das dann halt mit allen Menschen, die Bock drauf hatten. Also im letzten Jahr waren zum Beispiel über 100 Personen dort und es war einfach ein
1: Wow.
0: richtig schöner Moment gewesen, ja, so viele Menschen zu sehen, die Bock haben, mit uns gemeinsam queere Themen zu feiern. Und das war dann auch ein cooler Mix gewesen. Einerseits aus Queers, aus Allies, aus politischen Akteurinnen, aber auch aus Multiplikatoren aus verschiedenen, ja, sozialen Bereichen, ne? Und gerade da auch nochmal diese Wirksamkeit dann damit zu schaffen und Sichtbarkeit, das finde ich war super wertvoll. Und ein Projekt, das jetzt gerade auch so ein bisschen durch den Werra-Meißner-Kreis beziehungsweise durch Hessen auch tourt, ist unser Fotoprojekt. Wir hatten im letzten Jahr ein Fotoprojekt entwickelt, gemeinsam mit dem Fotografen Markus Heft. Und das hier also heißt Queere Lebenswelt im Werra-Meißner-Kreis. Und da haben wir 12 mutige Personen gefunden, die ihre Geschichten als queere Person im Werra-Meißner-Kreis erzählen. Und das sind dann Geschichten einerseits voller Mut, aber auch andererseits voller Herausforderungen und zeigen, dass es doch dann gar nicht so einfach ist, manchmal queer im Werra-Meißner-Kreis zu sein oder gerade in einer ländlichen Region. Genau, und da ist das Schöne auch an diesem Projekt, dass wir viele Menschen aus unterschiedlichen Altersklassen gefunden haben. Also wir haben gerade auch Menschen gehabt, die jüngste Person war, glaube ich, 17 zu dem Zeitpunkt gewesen, aber hatten auch Personen gehabt, zum Beispiel, die in einer älteren Generation waren. Wir hatten Einzelpersonen oder Pärchen gehabt und haben da dann versucht, halt möglichst viel Sichtbarkeit für möglichst verschiedene Lebensrealitäten zu schaffen.
1: Ja, wow. Also das ist eine ordentliche, sag mal, Programm schon in der Vergangenheit und wahrscheinlich auch weiterhin. Sehr, sehr cool. Wenn jetzt die Leute neugierig geworden sind, sei es nun Jugendliche im Werra-Meißner-Kreis oder einfach generell, wie kann man denn mit euch Kontakt knüpfen, beziehungsweise wie findet man euch?
0: Genau, also am einfachsten ist wahrscheinlich über Instagram bei uns. Einfach irgendwie eingeben, Queere Jugend WMK, dann findet man uns ganz gut. Genau, dort finden auch alle, also sind auch alle Informationen drin, zum Beispiel mit der E-Mail-Adresse. Falls wir irgendwie auf Instagram mal kurz nicht antworten sollten, kann man uns über E-Mail dann erreichen. Ne? Ja, und darüber hinaus kann man dann halt immer noch dann weiter. Zum Beispiel haben wir auch WhatsApp-Gruppen, die wir dann zum Beispiel an die teilnehmenden Personen dann, also an die Jugendlichen, die Bock haben, bei uns im Jugendtreff vorbeizuschauen, können dann da mit reinkommen. Genau, und das würde ich sagen, ist so auf jeden Fall der einfachste Weg, da glaube ich, Kontakt zu uns zu finden.
1: Ja, cool. Nico, dann danke ich dir vielmals für deine Zeit und das Interview heute.
0: Gerne, ich bedanke mich auch.
2: Und das war mein Kollege Dirk Beckel im Gespräch mit Nico Heidel von der queeren Jugendgruppe für den Werra-Meißner-Kreis.
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0: Ja, und ihr hört immer noch Radio Sub auf Radio X und wir schauen nochmal über die Landesgrenze ein bisschen weiter als vorhin, nämlich nach Sachsen-Anhalt. Sachsen-Anhalt bekommt zum ersten Mal ein Landesprogramm Queer. Das Kabinett hat das letzte Woche beschlossen und bevor ich jetzt noch mehr darüber selber erzähle, fragen wir lieber eine Expertin und das ist die Landesbeauftragte für Frauen und Gleichstellung, Sarah Schulze. Mit der habe ich vor Beginn der Sendung gesprochen und sag mal Hallo nach Magdeburg. Frau Schulze, was ist denn das Ziel dieses Landesprogramms?
1: Ich würde sagen, das große Ziel ist, dass wir mit dem Landesprogramm erstmals einen ressortübergreifend abgestimmten Handlungsrahmen für die Querpolitik des Landes geschaffen haben. Es geht darum, Teilhabe und Sichtbarkeit für queere Menschen zu stärken. Es geht darum, Schutz vor Gewalt zu stärken und insbesondere Beratungsstellen auch im ländlichen Raum, nicht nur in den Großstädten, die wir in Sachsen-Anhalt haben, zu stärken.
0: Ja, ich habe mir die Pressemitteilung dazu angeschaut von der Staatskanzlei und da sind ja eine ganze Menge Punkte enthalten. Da steht drin, 24 Maßnahmenpakete gibt es mit 63 Einzelmaßnahmen. Welche Beispiele könnten Sie denn so als besonders wichtig herausgreifen?
1: Also wenn ich quasi daran anknüpfe, was ich gerade angesprochen habe, insbesondere die Zunahme von Queerfeindlichkeit in den letzten Jahren, die wir ja nicht nur in Sachsen-Anhalt, sondern bundesweit erleben, ist natürlich ein großes Thema und deshalb ist es aus unserer Sicht sehr wichtig, dass die bisherigen Ansprechpersonen LSBTTI, die es bei der Polizei schon gab, seit 2020, dass die gestärkt werden. Also wir hatten bislang eine hauptamtliche Ansprechperson, jetzt wird es eine zweite geben. Dazu gibt es ein Netz neben amtlicher Ansprechpersonen, die auch eine Entlastung im Stellenkontingent bekommen. Das ist eine ganz wichtige Maßnahme. Wir schreiben Maßnahmen fort, die es als Modellprojekte gab. Also es gab in diesem Jahr erstmalig ein queeres Jugendbudget, das wir weiter fortführen wollen. Es gibt etablierte Angebote, queere Fachtagung, Kinder- und Jugendhilfe und Schule verqueren, die zukünftig Landesregierung umsetzen soll, aber es geht insbesondere auch immer darum, Beratungsstellen im ländlichen Raum zu stärken, besser miteinander zu vernetzen und deshalb auch da, wo queere Menschen leben und arbeiten, ihnen auch einfach Möglichkeiten zu schaffen, sich zu informieren. Und was mir wichtig ist, dass wir nicht nur an queeren Menschen arbeiten oder mit queeren Menschen arbeiten wollen, sondern insbesondere auch Fachkräfte in der Justiz, im Gesundheitsbereich, in der Pflege, im Arbeitsmarkt, auch Schulen wollen, die haben ganz häufig zu tun, also mit KlientInnen, die queer sind und die wollen wir einfach gut ausbilden und weiterbilden, damit sie mit den Lebensrealitäten queerer Menschen besser vertraut sind und deshalb auch in ihrer beruflichen Arbeit besser damit umgehen können, was es eben für besondere Bedarfe gibt.
0: Also wirklich ein allumfassendes Programm.
1: Ja, tatsächlich ist das eben, und das macht, glaube ich, den Unterschied zu dem Aktionsprogramm, den wir vorher hatten, den Unterschied aus. Es ist ein Landesprogramm der gesamten Landesregierung, das die Landesregierung auch bindet. Und da haben alle Ressorts mitgetan und unterstützt. Und es beruht aber, das ist mir sehr wichtig, eben auf einem breiten Ansatz der Community. Also alle Maßnahmen, die wir entwickelt haben, sind aus einem breiten Ansatz von Initiativen, Vereinen, Verbänden, engagierten Einzelpersonen der Fachöffentlichkeit entstanden. Und mit diesem Maßnahmenkatalog sind wir dann auf die einzelnen Ministerien der Landesregierung zugegangen und haben jetzt, glaube ich, ein gutes Paket entwickelt.
0: Ja, ich habe auf der Seite CSD Sachsen-Anhalt gelesen, dass schon seit 2015 ja so bestimmte Maßnahmen ja angedacht worden sind oder beschlossen worden sind und da gab es schwere Kritik, dass da eigentlich nichts passiert ist. Woran liegt denn das, dass die Community sowas sagt?
1: Also ich glaube, das ist Community, geht mir als Gleichstandsbeauftragter häufig so, kann es halt nicht schnell genug gehen und an der Stelle ist der Prozess auch relativ langsam über einen langen Zeitraum gewesen. Gleichwohl, nachdem das Gleichstellungsministerium diese Zuständigkeit übernommen hat, haben wir im Jahr 2022 erst einen Umsetzungsbericht gemacht, haben uns eben angeguckt, was gibt es für gute Grundlagen. Ich habe es eben angesprochen, die Ansprechpersonen bei der Polizei, die sind schon 2020 ins Leben gerufen worden. Es gab Landeskoordinierungsstellen, wo wir jetzt aber auch eine Evaluation gemacht haben, gesehen haben, dass gemessen an den ganzen Aufgaben, die die haben, die eben personell nicht ausreichend ausgestattet sind. Und in der Zeit haben sich natürlich auch, hat sich Lebensrealität auch verändert. Queere Menschen sind sichtbarer geworden, aber es gibt das Selbstbestimmungsgesetz, also gesetzliche Grundlagen haben sich verändert und es gibt auch eine wachsende Queerfeindlichkeit, sodass jetzt auch ein guter Zeitpunkt war, darauf zu reagieren. Und dann haben wir jetzt Ministerium schon 2024, ist jetzt auch schon ein paar Tage her, ein Interessenbekundungsverfahren auf den Weg gebracht und eben dazu aufgerufen, an der Mitarbeit für das Landesprogramm sich zu beteiligen, von den engagierten Initiativen, Vereinen und Verbänden. Die haben dann auch gearbeitet, haben Anfang letzten Jahres einen Maßnahmenkatalog vorgelegt und der ist jetzt glücklicherweise noch Anfang Juni dann auch in Zusammenarbeit mit den anderen Ressorts zu einem Landesprogramm weiterentwickelt worden, das die Landesregierung dann auch beschlossen hat.
0: Kann man da irgendeine Zahl sagen, wie viel Geld in dieses Landesprogramm fließt?
1: Ich glaube, das ist so ein bisschen, naja, der einzige Kritikpunkt, der wirklich uns ein bisschen schwächt, als diese Maßnahmen aufgestellt wurden oder die Forderungen aufgestellt wurden, waren wir im Land gerade kurz vor dem Abschluss des Haushaltsverfahrens, weil wir haben Doppelhaushalt für die Jahre 25 und 26 aufgestellt. Also in dieser Zeit gab es kein zusätzliches Geld, das wir in die Hand nehmen konnten. Und auch jetzt sind wir gerade dabei, den Haushalt für die Jahre 27, 28 aufzustellen. Also wir waren zeitlich, also im Hinblick auf die verpflichtende Festlegung von Summen, waren wir an einem unglücklichen Zeitpunkt. Gleichwohl gibt es jetzt einen Kabinettsbeschluss und die Ressorts müssen, das ist jeweils bei den einzelnen Maßnahmen auch hinterlegt, welches Ressort die Zuständigkeit für die Umsetzung der Maßnahmen hat und darauf werden wir sie auch in der Zukunft festnageln und das immer wieder einfordern, dass das eben auch mit Ressourcen unterlegt ist, sowohl in finanzieller Hinsicht als auch in personeller Hinsicht, auch in der Zukunft.
0: Sie haben es ja vorhin schon angesprochen, dass die Queerfeindlichkeit zunimmt. Wie ist das denn in Sachsen-Anhalt? Also gibt es da belastbare Zahlen? Das steigt ja irgendwie überall an, selbst in Berlin oder Köln, wo man das nie vermuten würde.
1: Ja, ich glaube, dass wir einfach konstatieren müssen, dass queere Menschen einen hohen Preis teilweise für die zunehmende Sichtbarkeit, die sie im öffentlichen Leben haben, die ja was Positives ist, zahlen müssen. Und wir feiern in diesem Jahr in Sachsen-Anhalt insgesamt 13 Straßenfeste im ganzen Land. Das erste Mal ein Dyke-March in Magdeburg, also eine tolle Entwicklung. Aber wir haben in den letzten Jahren schon erlebt, dass insbesondere im ländlichen Raum, wo man noch mal ein bisschen mehr Mut braucht, ne, wo es viel weniger Engagierte gibt und viel mehr Vorbehalte teilweise auch, die da Menschen mit einer anderen sexuellen Orientierung oder geschlechtlichen Identität entgegenschlägt, dass insbesondere da strategisch von rechts auch gestört wird, diese Veranstaltungen. Und wenn wir wissen, dass bundesweit im Jahr 25 mehr als 2000 queerfeindliche Straftaten, also mehr als 5 Angriffe pro Tag stattfinden und genauso wissen, dass das eben auch nur das Hellfeld ist, ne? Das Dunkelfeld riesig ist, haben wir da was zu tun. Deshalb ist eine Maßnahme, die wir jetzt planen, auch eine Dunkelfeldstudie des Bundes, die ja schon gefordert wird und hoffentlich kommt, die wir um regionalisierte Zahlen ergänzen wollen, um eben genau zu gucken, wo sind denn hier besonders die Probleme, wie sind die Zahlen, um auch mit tatsächlichen Bedarfen auf einer empirischen Datenbasis argumentieren zu können und auch die Angebote verbessern zu können.
0: Gibt es denn, Stichwort Sichtbarkeit, die gibt es ja auch von der anderen Seite, wie ist denn die Unterstützung aus der Landespolitik für die CSDs zum Beispiel? Also gehen da Minister hin oder andere Vertreter der Landesregierung?
1: Die Ministerin, die Gleichstellungsministerin Petra Grimm-Benne, die ist, hat in diesem Jahr wieder aufgerufen dazu, auch öffentlich teilzunehmen. Die hat in der Vergangenheit an verschiedenen CSDs teilgenommen. Ich mache das als Landesgleichstellungsbeauftragte genauso. Es ist ja wie gesagt eine große Vielzahl an Veranstaltungen, aber auch Vertreter in der demokratischen Parteien haben in einer Vielzahl teilgenommen tatsächlich an den einzelnen Veranstaltungen. Und ich gehe davon aus, dass das auch in diesem Jahr, einige Veranstaltungen hatten wir ja schon in Sachsen-Anhalt, dass das so weitergehen wird.
0: Ja, schön, kommen wir nochmal zum Thema Politik. Anfang Juni haben wir jetzt und das ist ja nicht mehr so lange hin. Im September wird ein neuer Landtag in Sachsen-Anhalt gewählt und die Umfragen laufen ja auf eine absolute Mehrheit für die AfD hinaus, sage ich jetzt mal so im schlechtesten Fall. Was erwarten Sie denn dann für solche Aktionspläne oder generell für Ihren Bereich?
1: Also ich nehme wahr, dass viele queere Menschen die politischen Entwicklungen derzeit mit Sorge verfolgen und dass diese gesellschaftliche Gruppe, genau wie andere gesellschaftliche Gruppen, für die steht viel auf dem Spiel. Gleichwohl sind Wahlumfragen keine Wahlergebnisse und ich denke nicht, dass das ausgemacht ist, dass es tatsächlich so kommt. Mein Auftrag als Landesgleichstellungsbeauftragte ist aber ein anderer. Ich habe die Aufgabe, auf bestehende Herausforderungen aufmerksam zu machen, fachliche Lösungen zu entwickeln. Und ich glaube, dass das Landesprogramm solche Lösungen tatsächlich beschreibt. Und unabhängig davon, wie die Wahl am 6.9. ausfällt, wird der Schutz vor Gewalt, die Achtung der Menschenwürde und die gleichberechtigte Teilhabe aller Menschen auch weiter die Grundlage unseres demokratischen Gemeinwesens ausmachen. Und dafür setze ich mich ein, dass Sachsen-Anhalt auch nach dem 6.9. weltoffenes und diverses Land bleibt.
0: Das ist ein wunderschönes Schlusswort, muss ich sagen. Ganz herzlichen Dank, Frau Schulze, nach Magdeburg für dieses Interview.

0: Ja, ich habe gerade Besuch hier im Studio, der aber noch sein Telefon leise stellen muss. Ich habe es ihm gerade kurz vorher gesagt, das ist natürlich meine Schuld. Hätte ich dir es früher gesagt, lieber Klaus, dann hättest du es auch etwas früher noch rausschalten können.
1: Das ist leise jetzt.
0: Ja, jetzt genommen. Dich hört man auch sehr gut, wunderbar. Bei mir im Studio sitzt Klaus Lengefeld. Er wohnt hier praktisch um die Ecke, ist hergeeilt und will uns was erzählen zum Stammtisch B+. Klaus, guten Abend.
1: Guten Abend, Andreas.
0: Jetzt erklär mir doch mal, also bisexuell, klar, das hat jeder schon gehört, aber was ist denn das Plus hinten dran?
1: Das Plus heißt, dass es eine Entwicklung gab, dass viele Menschen sich gar nicht mehr festlegen wollen, liebe ich entweder Männer und Frauen und nichts dazwischen. Und durch die ganze Entwicklung, auch durch das Nonbinäre und die vielen verschiedenen Identitäten, haben wir auch in unserem Netzwerk und am Stammtisch Menschen, die einfach nicht mehr sagen wollen, ich liebe entweder einen 100-prozentigen Mann oder eine 100-prozentige Frau, sondern ich bin offen für alle Menschen, die mich romantisch oder erotisch anziehen. Und ich gucke erstmal nicht drauf, wie die jetzt geschlechtsmäßig definiert sind. Deswegen haben wir das Plus da hinzugefügt und wir verstehen uns als Stammtisch, der offen ist für alle solche Menschen, die eben nicht nur entweder eine Frau lieben oder einen Mann lieben.
0: Wie oft trefft ihr euch?
1: Wir treffen uns im Moment einmal im Monat, jeden letzten vierten Freitag im Monat, im Harways am Friedberger Platz, Bornheimer Landstraße, das ja nicht ganz unbekannt ist in der queeren Szene.
0: Mhm. Warum braucht es eigentlich so einen Treffpunkt? Weil eigentlich so Bisexualität, würde man doch sagen, auch das Plus, wenn man jetzt so das hinten dran hängt, das ist doch eigentlich heute völlig normal, oder?
1: Also es ist keinesfalls normal, weil es viele Menschen gibt, die eben, und das ist das große Thema bei der Bisexualität, weil sie ja Männer und Frauen lieben und damit nicht automatisch als queer oder homosexuell identifiziert werden, können viele Menschen leben einfach das gar nicht offen aus. Die wollen es auch gar nicht offen ausleben. Die machen das, sie treffen sich oder haben romantische, erotische Kontakte mit dem gleichen Geschlecht. Aber sie wollen halt nicht, dass das irgendwie so öffentlich wird oder es muss nicht öffentlich werden, sagen wir es mal so. Aber es ist doch so, dass die Menschen ein bisschen darunter leiden und vor allen Dingen suchen solche Menschen halt den Austausch mit anderen Menschen. Und dafür ist der Stammtisch da, weil einfach viele Sachen, ein Beispiel kann ich mal nennen, ich kenne sehr viele Männer, bisexuelle Männer, die verheiratet sind oder feste Partnerbeziehungen mit Frauen haben, die sich aber gar nicht trauen, das Thema anzusprechen, die dann es heimlich machen und damit aber nicht so besonders glücklich sind. Und das ist auch ein Thema, wie verhält man sich, wenn man eine Beziehung hat zu einem Mann oder einer Frau, gegengeschlechtlich. Und wie kann ich zum Beispiel, da habe ich auch schon Männer beraten, wie kann ich das machen, dass ich da mal hinkomme, dass ich da mal offen drüber sprechen kann. Da ist schon ein Leidensdruck dabei, obwohl es natürlich schon so ist, dass es auch Männer gibt, die ganz klar sagen, ich will gar nicht, dass es öffentlich wird, ich lebe das aus, heimlich, so wie es früher halt auch mit den den normalen Seitensprüngen war. Und da will ich auch gar nicht weiter irgendwie was davon erzählen.
0: Mhm. Da ist ja dann auch wirklich so eine Schwelle davor, ja. Wie schwierig ist das denn dann, dass Leute da hinkommen das erste Mal? Ihr seid ja wahrscheinlich so ein eingeschworenes Grüppchen und manchmal kommt da jemand Neues dazu. Wie ist das dann? Wie funktioniert das? Wie muss ich mir das vorstellen?
1: Ja, ich gehe mal ein bisschen zurück in der Geschichte. Es gab einen Bi-Stammtisch vom Bisexuellen Netzwerk schon seit Ende der 90er Jahre, der dann aber ein bisschen eingeschlafen ist oder nicht mehr weitergeführt wurde. Dann wurde das von der AIDS-Hilfe aufgegriffen, die vor 3-4 Jahren einen Stammtisch einberufen hat.
0: Das war im Switchboard, ne?
1: Im Switchboard, ja. Einmal im Switchboard und einmal in der AIDS-Hilfe. Mit Broken Wings heißen die, glaube ich, mit einer weiteren queeren Organisation. Die haben dann jetzt kein Mandat mehr, das weiterzuführen. Zu dem Ende gab es in unserer, wir haben eine Telegram-Gruppe, gab es 29 Menschen schon, die da drin waren. Und es war aber so, dass sie nicht jedes Mal kamen. Wir waren so plus minus 10 gewesen. Und dann ist das halt nicht weitergegangen. Und wir haben dann gesagt, es gab Interesse aus diesem Kreis, das weiterzuführen. Und dann haben wir das, also wir sind im Moment zu dritt, die das ein bisschen organisieren, beschlossen, dass wir es weitermachen. Wir haben das auch in allen Medien verbreitet, in der Gap, in Journal, Fritz. Interessanterweise, einige Leute kommen, weil es im Frankfurter Wochenblatt steht. Die drucken das sogar ab. Und es kommen meistens so 2-3 neue Leute. Aber die Leute kommen auch nicht jedes Mal. Und was wir so machen, wir haben kein festes Programm. Es ist einfach, dieser Stammtisch ist informell ein Austausch. Und jeder kann seine Themen einbringen, seine Fragen stellen. Das reicht von jemand, der gerne erotisch, sexuell mit Menschen des gleichen Geschlechts in Kontakt kommen will, bis zu romantischen Fragen, bis hin zu auch gemeinsame Aktivitäten machen. Und das ist so der nächste Punkt, was wir auch machen wollen. Wir wollen jetzt, weil nur ein Stammtisch, der läuft sich irgendwann mal tot, wenn man sich einmal im Monat trifft, kommen neue Leute dazu, aber wir wollen halt auch das vielfältige queere Angebot, was es in und um Frankfurt gibt, nutzen. Also in Filme gehen, auf Partys gehen oder auch mal einen Ausflug machen, damit halt es andere Möglichkeiten gibt, wo diese Menschen, die sich als B+ verstehen, sich austauschen können. Mhm.
0: Da würde ich sagen, wir machen mal einen kurzen Break, wir machen eine ganz kurze Musik. Du hast mich ja, bevor wir angefangen haben, miteinander hier zu plaudern, gefragt, hast du denn wenigstens auch Musik von einem bisexuellen Künstler oder von der Künstlerin dabei? Da hast mich echt auf dem Kalten, kalt erwischt. Habe ich natürlich nicht. Ich spiele jetzt trotzdem mal was. Ich spiele mal was mehr ganz weit zurück. Die waren bestimmt auch bisexuell, das kann ich mir gut vorstellen. Und zwar, wir hören mal was von den Hollies.
1: Ja, das kann gut sein.

0: Ja, hier hört immer noch Radio Sub auf Radio X und bei mir im Studio ist immer noch Klaus Lengefeld. Er ist Mitorganisator des B+, ich nenne jetzt mal Stammtisch, ne? B+ Stammtisch. Und wir haben uns gerade während die Musik lief ein bisschen weiter unterhalten und du hast mir gerade eben erzählt, es sind ja Männer und Frauen da, ja? Da gibt es schon einen Unterschied, oder? Für Männer ist es vielleicht ein bisschen einfacher als für Frauen.
1: Naja, Männer haben meistens einen stärker auf erotische Kontakte ausgerichtetes Bedürfnis und Frauen letztendlich eher scheuen Freundschaften, Beziehungen, die auch erotisch werden können. Wobei das natürlich alles, was man sagt, das wissen wir auch von anderen Sachen, stimmt für viele oder für einige, aber nicht für alle. Und von daher ist es so, dass es am Stammtisch durchaus Diskussionen gibt, wie kann ich einen Mann kennenlernen und auch erotisch mit ihm werden. Es gibt aber auch natürlich viele Aspekte, die wir da besprechen, die überhaupt nichts mit Sexualität zu tun haben. Es ist auch ein bisschen schade, wir haben auch eine große Diskussion, ich bin ja auch im bisexuellen Netzwerk, über diesen Ausdruck bisexuell. Weil wir haben das bisexuelle Netzwerk, kooperiert inzwischen mit dem polyamoren Netzwerk. Mhm. Man fragt sich ja, wieso heißt das eine Amor und das andere sexuell? Weil dann viele Leute denken, denen geht's nur um Sex mit dem gleichen Geschlecht, oder? Das stimmt aber gar nicht. Ob wir jetzt Bi-Amor uns nennen, das ist steht nicht im Raum, weil der Begriff einfach eingeführt ist. Aber die Definition ist ganz klar, die sich romantisch oder erotisch zu Menschen mehr als einen Geschlechts hingezogen fühlen. Mhm. Das ist eigentlich unsere Definition von Bi+. Und wenn es mehr als einen Geschlechts heißt, dann bedeutet es ja auch, dass es nicht Mann oder Frau oder sonst was ist, sondern alle Menschen sind da eingeschlossen.
0: Mhm. Wie akzeptiert seid ihr innerhalb der Community? Gibt es da irgendwie so Erfahrungswerte?
1: Inzwischen deutlich mehr. Also ich habe mich noch nicht geoutet. Mein bisexuelles Coming-out war 1974, als es noch verboten war.
0: Sonst lügst du mich doch an, so alt bist du doch noch gar nicht.
1: Doch. Und damals war es so, ich habe mich halt einfach in einen Mann verguckt, auf einer Sponti-Party und so ging das dann los. Und damals war es wirklich so, dass es dass in der homosexuellen Community man noch als eigentlich schwul galt. Du versteckst dich nur hinter den Frauen. Es gibt sogar ein ganz altes Lied von den Flying Lesbians, das heißt, in der Frauenfrage bin ich graduell, denn ich bin bisexuell, was so ein bisschen das kritisiert.
0: Ich hätte es raussuchen müssen, das Lied.
1: Ja. Das beim nächsten Mal, wenn wir haben ja auch was eine Sendung mit einer Frau noch machen. Ja. Heute ist es deutlich akzeptierter. Also es gibt immer noch schwule Männer, die das sagen, du bist ja eigentlich schwul, aber es hat deutlich abgenommen und die Toleranz und auch die Möglichkeit, gemeinsam auf Partys zu gehen oder Beziehungen aufzubauen, sind da. Wie gesagt, es ist wirklich liberaler geworden. Was ein wichtiger Punkt ist, ist, dass es in der jüngeren Generation, wir haben relativ wenig jüngere Leute am Stammtisch und auch in anderen Stammtischen, da ist die wehren das oft ab, weil sie sagen, das interessiert mich gar nicht, eine Definition, eine Schublade. Ich liebe, wer mir gerade passt oder wo ich gerade mich hingezogen fühle.
0: Aber genau die müssten doch zu euch kommen, oder?
1: Ja, ich muss aber kein Etikett. Es gibt ja auch dieses Wort pansexuell, richtig, was da verwendet wird. Ja. Aber die haben oft, die leben dort oft, ohne dass sie jetzt irgendwie sich definieren wollen und deswegen auch nicht klar sagen, ich bin Teil der B+-Community. Mhm. Eher noch der Ausdruck queer, der ist ja am meisten verbreitet inzwischen, noch nicht hier bei Radio Sub. Da steht immer noch schwul-lesbisches Radio, das könnt ihr auch mal ändern. Aber es ist wie gesagt so, dass es dieses Schubladendenken nicht mehr so sehr gibt und das macht es natürlich viel leichter.
0: Mhm. Ja, wenn jetzt jemand zugehört hat und denkt, das könnte was für mich sein, wo muss er denn dann nochmal genau hinkommen und wann ist der nächste Stammtisch? Also HWs haben wir ja schon gehört, also es ist immer im HWs. Und wann ist der nächste Stammtisch?
1: Der nächste Stammtisch, da muss ich jetzt gucken, ist am letzten Freitag im Juni, das ist der 26. Juni.
0: Das ist ja 26. Juni. Ja. Und wie viel Uhr fangt ihr immer an?
1: 19 Uhr fangen wir an.
0: 19 Uhr. Und ist wahrscheinlich freie Getränke, freies Essen. Ne? Das geht auf den Verein oder auf dich.
1: Nein, das HW ist da auch nicht sehr kooperativ. Die sind doch nicht kooperativ. Sie sind immer bereit, uns einen Platz zuzuweisen und das auch zu organisieren. Das finden wir sehr toll. Sabe, es ist auch eine angenehme Atmosphäre, bis auf, dass der Friedberger Platz diese Feierei da so
0: ein bisschen. Stimmt, das ist ein Freitag, ja, oh je. Na gut, da könnt ihr euch ja anschließend dann noch anschließen sozusagen. Ihr könnt durchfeiern bis 2 Uhr nachts, das hört man ja immer.
1: Was aber auch wichtig ist, wer noch nicht zum Stammtisch gehen will, wir haben eine E-Mail-Adresse.
0: Ja, sehr gute Idee. Ja.
1: biplusfm, also biplusfm@posteo.de.
0: Und wir sprechen uns ja eben September nochmal. Du hast es ja vorgeschlagen eben schon. Das hat natürlich keiner gehört, weil die Musik lief. Ne? Nee. Wann soll das sein? Du hattest so einen bestimmten Tag vorgeschlagen.
1: Ja, der 23.09. ist ja der B-Visibility Day. Und in dem Kontext davor möglicherweise wäre es schön, wenn wir nochmal eine Sendung machen würden. Und es wird auch, das habe ich noch nicht gesagt, es gibt in Hamburg eine B-Pride im September.
0: Ah, okay.
1: Und die wird auch, kann man auch nachlesen auf den entsprechenden Seiten, wird dieses Jahr wieder stattfinden, die rund um den oder am B-Visibility Day stattfindet.
0: Wunderbar, das habe ich mir jetzt hier im Kalender schon notiert und dann sehen wir uns im September sicher wieder. Klaus Lengefeld, ganz herzlichen Dank an dich.
1: Ja, herzlichen Dank auch an euch.

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2: Sie war eine US-amerikanische Filmschauspielerin, Filmproduzentin und Fotomodell. Sie wurde in den 1950er Jahren zum Weltstar, ist eine Pop-Ikone und gilt als archetypisches Sexsymbol des 20. Jahrhunderts. 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Jetzt wäre sie 100 Jahre alt geworden. 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
3: Marilyn Monroe ist am 1. Juni 1926 in Los Angeles geboren, und zwar als Norma Jean Mortensen. Das hatte den Hintergrund, dass Norma das uneheliche Kind von Gladys Pearl Mortensen war, geborene Monroe. Gladys hatte in Los Angeles gelebt und 1917 schon im Alter von 15 Jahren den Vertreter John Newton Baker geheiratet. Mit ihm hatte sie die zwei Kinder, Robert Jasper und Bernice Ines Gladys. 1921 reichte Gladys wegen extremer Gewalt und seelischer Grausamkeit die Scheidung ein. Die Ehe wurde 1923 geschieden, Gladys erhielt das Sorgerecht für beide Kinder. Kurz nach der Scheidung entführte John Baker die Kinder aber nach Kentucky, wo er bei seiner Mutter lebte. Gladys Baker reiste wegen der Kinder mehrmals nach Kentucky. 1924 waren die Kinder der Mutter entfremdet und sie beendete den Kontakt. Im selben Jahr heiratete sie dann den Gebührenableser Martin Edward Mortensen. Mit Mortensen lebte sie nur 4 Monate zusammen, weil er in seiner freien Zeit als Prediger unterwegs war. 1928 wurde dann auch diese Ehe geschieden. 1925 arbeitete Gladys Mortensen als einfache Filmcutterin im Kopierwerk der Consolidated Film Industries. Dort begann sie eine kurzdauernde Affäre mit ihrem Vorgesetzten Charles Stanley Gifford. Sie wurde schwanger und am 1. Juni 1926 kam ihre Tochter Norma Jean zur Welt. Gifford war der Vater, wie endgültig 2021 eine DNA-Analyse ergeben hat. Weil Gladys zum Zeitpunkt der Geburt noch mit Edward Mortensen verheiratet war, kam erstmal dessen Namen in die Geburtsurkunde. Dabei wurde das Kind aber versehentlich Norma Jean Mortensen genannt. Die kirchliche Taufe war am 6. Dezember 1926. Normas Großmutter Della May Monroe sorgte dafür, dass das Mädchen auf den Namen Norma Jean Baker getauft wurde. So sollte die Unehelichkeit des Kindes verschleiert werden. 1933 zog die Familie dank Ersparnissen und staatlicher Förderprogrammen in ein gekauftes Haus am Arbol Drive in Hollywood. Aber um

0: in Einrichtungen für psychisch erkrankte Frauen. Durch die Einweisung der Mutter wird Norma Jean 1934 zu einer Sozialwaisen. Erst kommt sie kurz zu einer Familie als Pflegekind, dann 7 Monate in ein Waisenhaus. Den Aufenthalt dort hat sie immer als Trauma bezeichnet. 1935 kommt Norma dann zu ihrer besten Freundin der Mutter, zu Grace McGee. Tante Grace sorgt dafür, dass Norma regelmäßig ins Kino kam. Und so weckte die Pflegemutter das Interesse des Kindes für den Film. Diese Idylle hielt aber nicht lange an, denn Grace heiratete einen Handelsvertreter, der sich an der 10-jährigen Norma vergriff. Das veranlasste Tante Grace dann, das Kind an Ida Martin weiterzugeben, eine entfernte Verwandte. Aber auch dort wurde sie von einem Cousin zu sexuellen Handlungen gezwungen. Da war Norma 12 Jahre alt. Schließlich kam das Kind 1938 zu Anna Lower, einer gut betuchten und warmherzigen Witwe. Dort kam Norma Jean das erste Mal so richtig zur Ruhe, bekam Halt und Vertrauen. In dieser Zeit besuchte sie eine Highschool in Westwood Village. In den meisten Fächern waren ihre Leistungen durchschnittlich. Begabung aber zeigte sie im Unterricht für Aufsätze. Für die Schulzeitung schrieb sie humorvolle Texte. Wenn sie allerdings in der Schule etwas aufsagen musste, fing sie an zu stottern. Einen Schulabschluss bekam sie aber nicht, denn mit 16 heiratete Norma Jean den Nachbarn James Doherty. Mit der Heirat wollte sie verhindern, dass sie wieder in ein Waisenhaus gesteckt werden konnte. Mit der Heirat musste sie die Highschool verlassen, das sahen die strengen Bestimmungen für verheiratete Minderjährige vor. Im Jahr 1944 arbeitete Norma Jean Doherty in einer Rüstungsfabrik. Im Herbst des Jahres wurde sie dort von dem Armeefotografen David Canoa entdeckt. Er sollte Bilder von hübschen Arbeiterinnen der heimischen Rüstungsindustrie machen. Solche Bilder hatten im Zweiten Weltkrieg Kultstatus und waren unter Soldaten beliebt. David Canoa machte erst an der Werkbank ein paar Fotos von Norma Jean und konnte sie überreden, in einer Arbeitspause ein ausgedehntes Shooting mit ihm zu machen. In den folgenden Monaten bis zum Sommer 1945 folgten weitere Fotoshootings. Dabei erfuhr David Canoa von ihrem Wunsch, Schauspielerin zu werden. Der Fotograf erkannte ihr Talent, riet ihr jedoch, zunächst als Fotomodell Fuß zu fassen. Im Juni 1945 bot ihr die Modelagentur The Blue Book Agency in Hollywood einen Vertrag an. Dort machte sie eine Ausbildung zum Fotomodell und Mannequin. Rasch etablierte sie sich als eines der beliebtesten Fotomodelle der Agentur. Im April 1946 erschien ihr Foto erstmals auf der Titelseite einer überregionalen Zeitschrift. Auf Anraten der Agentur ließ sie ihre brünetten, krausen Haare blondieren und glätten. Ab 1947 war sie weltweit auf den Titelseiten zahlreicher Zeitschriften zu sehen. Auf Betreiben ihrer ersten Agentin bekam Norma Jean einen Vorstellungstermin bei Ben Lyon, dem Talentsucher der 20th Century Fox. Im Juli 1946 machte sie die ersten Probeaufnahmen beim Film. Ben Lyon hatte dafür 4 der besten Leute bei der 20th Century Fox angefordert. Mit Zustimmung von Vizepräsident und Produktionschef Daryl F. Zanuck erhielt sie kurz darauf einen Halbjahresvertrag als Nachwuchsschauspielerin. Der Arbeitsvertrag, der später bei doppelten Bezügen um 6 Monate verlängert wurde, war mit $75 pro Woche dotiert, unabhängig davon, ob sie arbeitete oder nicht. Zudem forderte der Vertrag, dass sie unverheiratet war, was Norma Jean zu einer raschen Scheidung von ihrem Ehemann bewog. Zusammen mit Ben Lyon wählte sie einen Künstlernamen. Obwohl ihr Marilyn nach dem Broadway-Star Meryl Miller anfangs nicht gefiel, ließ sie sich von Ben Lyon davon überzeugen. Als Nachname wählte sie den Geburtsnamen ihrer Mutter, Monroe. Sie war jeden Tag auf dem Studiocampus und besuchte Kurse zur Sprech-, Gesangs-, Tanz- und Schauspielausbildung. Ihren ersten Einsatz hatte sie 1947 als Komparsin in dem Filmmusical »The Shocking Miss Pilgrim«. Noch im gleichen Jahr hatte sie ihr Debüt im Film »Scooter Who, Scooter Hey«, der erst 1948 in die Kinos kam. In einer Szene von wenigen Sekunden grüßt sie die Hauptdarstellerin mit »Hi Red«, die daraufhin zurückgrüßt mit »Hi Betty«.
1: »Hi Red«. Hi, Betty.
0: Alle anderen Szenen, in denen sie etwa beim Kanufahren zu sehen ist, wurden

0: rausgeschnitten. Neben weiteren Komparsenrollen in You Were Meant For Me und Greengrass of Wyoming hatte sie in Dangerous Years eine kleine Rolle als Serviererin Evie.
1: Six more all day Sunday.
2: Where's Evie? Hi, Evie.
1: Hi, small change.
2: Hey, wait. I got money tonight. Am I gonna see you later?
1: I'm not too tired.
2: But Evie, I thought we had a date.
1: Look, this tray weighs a ton.
0: Die Filmauftritte waren weder für Marilyn Monroe noch für das Filmstudio ein Erfolg. So wurde ihr Vertrag nach einem Jahr nicht verlängert. Im Januar 1947 hatte das Studio einige der jungen Schauspieler zur Weiterbildung in das Actors Lab geschickt. Hier arbeitete sie weiter mit, hatte Kontakt zu erfahrenen Theaterschauspielern aus New York, studierte Szenen ein, lernte soziale und politische Themen und die ernste Schauspielkunst kennen. Durch die Vermittlung von Joseph Schenck, dem Aufsichtsratsvorsitzenden von 20th Century Fox, unterschrieb Marilyn Monroe bei Columbia Pictures im März 1948 einen Vertrag, der 6 Monate dauern sollte. Dafür stellte Studioboss Harry Cohn 2 Bedingungen. Monroe sollte sich die Haare stärker blondieren lassen und ihr spitzer Haaransatz sollte entfernt werden. Diesen Forderungen kam sie schnell nach und noch im gleichen Jahr nahm sie Schauspielunterricht bei Natasha Leitis, die Schauspiellehrerin bei Columbia Pictures war. Leitis setzte sich für sie ein und im Sommer des Jahres hatte Monroe ihre erste Hauptrolle in dem Filmmusical »Ich tanze in dein Herz«. In dem preiswert produzierten B-Picture bezauberte sie mit ihrer Ausstrahlung und Gesangsstimme und wurde in der für die Filmindustrie wichtigen Wirtschaftszeitung Motion Picture Herald erstmals lobend erwähnt.

0: so anyone can see that I belong to you and you belong to me.
1: In der folgenden Zeit korrigierte sie kurzfristig mit einer Zahnspange ihr Gebiss. Ihr neuer Agent wurde Johnny Hyde. Er war der einflussreiche Vizepräsident der bekannten und mächtigen Agentur William Morris und veranlasste, dass ihr leichter Überbiss endogen behoben wurde. Mit dem wesentlich älteren, verheirateten, kleinwüchsigen Agenten führte sie bis zu dessen Tod eine platonische Beziehung. Einem Heiratsantrag von Johnny Hyde gab sie nicht nach, obwohl dieser ihr bei einer Ehe ein finanzielles Auskommen zugesichert hatte. Sie begründete ihre Zurückhaltung damit, dass sie ihn zwar lieb habe, aber nicht liebe. Johnny Hyde erreichte 1949, dass sie für eine kurze Rolle in das Drehbuch für den letzten Film der Marx Brothers geschrieben wurde. In Love Happy spielte Groucho Marx einen Detektiv und Monroe eine verführerische Klientin.
2: Mr. Grenion, I want you to help me.
3: I have a little sand left. What seems to be the trouble?
2: Some men are following me.
3: Really? I can't understand why.
1: Monroes Kurzauftritt beeindruckte die Produzenten so sehr, dass sie für die Werbekampagne durch die USA und zur Premiere nach New York geschickt wurde. Danach war sie zunächst arbeitslos und nahm deshalb Kontakt mit dem Fotografen Tom Kelly auf. Von ihm ließ sie sich für eine Serie von professionellen Aktfotos ablichten, die in ihrem späteren Leben noch für Aufregung sorgen sollten. Als Marilyn Monroes Popularität wuchs, konnte Johnny Hyde sie 1950 mit einem kleinen Auftritt als Tänzerin und Sängerin in dem Film A Ticket to Tomahawk unterbringen. Die Leiterin der Talentabteilung von MGM setzte sich bei dem Regisseur John Huston für sie ein. Daraufhin bekam sie in seinem Film Noir Asphaltdschungel die erste größere Rolle in einer bedeutenden Filmproduktion. In 3 Szenen von insgesamt 5 Minuten Dauer zeigte Monroe eine hervorragende Darstellung als naive Angela Finlay, die Geliebte eines alten, betrügerischen Anwalts.
2: No fooling.
4: Yes, I think a change of scenery might be good for you.
2: Wait, you wait right here. I've got the most terrific idea.
4: Oh, Cuba, that's not a bad idea.
2: Imagine me on this beach here in my green bathing suit. Yipe. I almost fought a white one the other day, but it wasn't quite extreme enough. I mean, don't get me wrong. If I really went in for the extreme extreme, I would have bought a French one. A friend for your life, girls, a fleet scent. Oh, Uncle Lon, am I excited? Yipe! Look, Uncle Lon, isn't it romantic? Real palms and ocean and everything. Can that be this time of night? See who it is, Uncle Lon. Why are they pounding so? I'm scared, Uncle Lon.
1: Im selben Jahr war sie kurz als das Groupie Polly in dem Film Rollschuhfieber zu sehen. Weitere kleine Rollen hatte sie anschließend als halbseidenes Fotomodell Dusty Ledoux in Der einsame Champion und in dem von General Motors finanzierten Film Hometown Story als gewitzte Rezeptionistin Iris Martin. In einem kurzen Werbefilm pries sie danach das Motoröl der Firma Royal Triton an.
5: This is the first car I ever owned. I call her Cynthia. She's going to have the best care a car ever had. Put Royal Triton in Cynthia's little tummy.
6: Right, lady.
5: Cynthia will just love that Royal Triton.
1: Zudem erhielt sie durch die Bemühungen von Johnny Hyde bei der 20th Century Fox eine größere Nebenrolle in der erstklassigen Tragikkomödie Alles über Eva von Joseph L. Mankiewicz. Die auffallende Figur der ambitionierten Nachwuchsschauspielerin Claudia Caswell, die mit ihren launigen Wortwitzen Aufsehen erregt, spielt sie mit bemerkenswertem Talent. Daraufhin konnte Johnny Hyde kurz vor seinem Tod mit der 20th Century Fox einen neuen Vertrag für sie aushandeln, den sie im Dezember 1950 unterschrieb. Nun verfügte sie zum ersten Mal über ein geregeltes Einkommen. Der Vertrag fesselte sie aber im Rahmen des Star-Systems für 7 Jahre an das Filmstudio. 1951 lernte Monroe den Schauspieler Michael Tschechow kennen. Bei ihm nahm sie zusätzlich Schauspielunterricht und lernte das Schauspielsystem von Stanislavski. Seine Spielmethode sollte Monroe 4 Jahre später dazu bewegen, das Method Acting zu erlernen. Außerdem belegte sie 1951 Kurse in Literatur und Kunst an der Universität von Kalifornien in Los Angeles. An den neuen Vertrag bei der 20th Century Fox gebunden, spielte sie zunächst auffallende Nebenrollen in den Filmkomödien As Young As You Feel, Love Nest und Let's Make It Legal.
6: Huey!
7: Oh, baby. How are things going?
6: Duh, you said you're gonna do something about it.
7: About what?
6: That Victor McFarlane. My motor's been racing since I first laid eyes on him.
7: I think I can arrange for you to meet him through a mutual friend.
6: Who's that woman who's always with him? She never gives anybody else a chance.
7: I'll see that you meet her, too.
6: Thanks, doll.
1: In diesen mit geringem Budget produzierten Filmen zeigte Monroe zum ersten Mal ihre einzigartige Leinwandpräsenz. Bei der Oscarverleihung 1951 hatte sie einen Auftritt als Nachwuchsstar. Für Alles über Eva überreichte sie den Ton-Oscar.
8: To present the award for sound recording, Miss Marilyn Monroe.
5: Because it is such a highly cooperative enterprise, this award is not given to an individual. It goes to a sound recording department. Those nominated are All About Eve, 20th Century Fox, Cinderella, Walt Disney Productions, RKO Radio, Louisa, Universal International, our very own Samuel Goldwyn Productions, RKO Radio, and Trio, J. Arthur Rank, Sydney Box, Paramount British. The envelope, please. The winner, All About Eve.
1: Andere Filmstudios wurden auf sie aufmerksam und begannen, um sie zu werben. Sie wurde schließlich von der 20th Century Fox an die RKO Pictures für Fritz Langs Milieustudie vor dem neuen Tag ausgeliehen. Sie spielte eine junge, selbstbewusste Arbeiterin in einer Fischfabrik. Der Erfolg des Films war nicht zuletzt Marilyn Monroe zu verdanken. Trotz gemischter Kritiken waren die Zuschauer neugierig auf die provokante Darstellerin.
7: You'll spread.
6: So spread. Don't you?
7: Why not?
6: I feel icky. Mr. Hoven went in the warehouse today. Found two of the girls curled up asleep in the sack.
7: Did he holler?
6: Murder.
7: Well, when a man pays a day's wages, owe him a day's work.
6: Irene came into work with a black eye. That fella she married in San Jose when she's working the fruit canners came down last night. Wanted her to go back upstate and live with him again. And when she wouldn't, he just beat her up awful. You should see her eye.
7: Well, he's her husband.
6: So what? I suppose you'd beat me up too if I was your wife.
7: Sure, regular.
6: Let me see you try. Just let me see any man try.
1: Im März 1952 provozierte Monroe einen Sexskandal, als eines der Aktfotos, die Tom Kelly 1949 von ihr gemacht hatte, auf einem Wandkalender erschien, der unter dem Ladentisch an Tankstellen verkauft wurde. Das Foto zeigte Monroe nackt auf rotem Samt. Auf die Frage eines Journalisten vom Time Magazine sagte sie dazu: "Es ist nicht wahr, dass ich nichts anhatte. Ich hatte das Radio an." Mit ihrer geistesgegenwärtigen Antwort rettete sie ihre gerade begonnene Karriere. Der Kalender wurde finanziell ein Erfolg. Sie selbst hatte 1949 ein Honorar von nur $50 für die Fotositzung erhalten. Im Dezember 1953 erschien das Foto nochmals in der ersten Ausgabe des Playboy. Bis 1956 wurden Fotos aus der Sitzung auf mehreren Kalendern veröffentlicht. Letztendlich begründeten die Fotos ihr Image als Sexsymbol und Ikone der Aktfotografie. Wieder bei 20th Century Fox bekam sie ihre erste große Hauptrolle. In Versuchung auf 809 überzeugt sie in der dramatischen Rolle eines psychopathischen Kindermädchens.
9: I can't figure you out. You're silk on one side and sandpaper on the other.
6: I'll be any way you want me to be.
9: Why? Why is it so important?
6: Because I belong with you.
9: Oh, now look, I'm just a guy from across the court.
6: No, didn't you ever have the feeling that maybe without even knowing why, you just let somebody walk away from you, you'd be lost. You wouldn't know which way to turn or where to find anybody to take their place.
1: Weitere ernsthafte Rollenangebote blieben jedoch aus. Ihre Darstellungen beschränkten sich meist auf den Typ der naiven, lasziven Blondine. In der Filmkomödie »Wir sind gar nicht verheiratet« wird sie zur Mrs. Mississippi gekürt und in der turbulenten Filmkomödie »Liebling, ich werde jünger« mimt sie eine jugendliche Sekretärin. Neben ihrer Schönheit wurde ihr komödiantisches Talent gelobt. Eine Blinddarmoperation im selben Jahr machte Schlagzeilen und löste eine Welle von Fanbriefen aus. Zu dieser Zeit erhielt Monroe ihre ersten Auszeichnungen, darunter den Photoplay Award, der sie als größten Publikumsliebling ehrte. Die 20th Century Fox lancierte in der Presse nun zahlreiche neue Fotos, die Monroe im attraktiven Filmkostüm zeigt. Auf einer Party in Beverly Hills erschien sie in einem Kleid, das extrem auf das Dekolleté fokussiert war, in knallroter Farbe. Eine Lokalzeitung kritisierte, dass ihr ein Kartoffelsack besser stünde. Daraufhin startete die 20th Century Fox eine erfolgreiche PR-Kampagne mit Fotos, auf denen Monroe einen Kartoffelsack trug. Die Fotos erschienen unter der Überschrift »Sogar in einem Kartoffelsack sieht Marilyn Monroe gut aus«. Im Januar 1953 kam Niagara in die Kinos. Der Film wurde mit Marilyn Monroe als achtem Weltwunder angekündigt. Als verführerische, gewissenlose Ehefrau, die mit ihren Mordplänen tödlich scheitert, spielte sie eine Rolle, die außerhalb ihres Klischees lag. Henry Hathaway inszenierte den Farbfilm als Thriller im Stil des Film Noir. Vor der grandiosen Kulisse der Niagara-Fälle setzte er Monroes erotische Ausstrahlung als Femme Fatale eindrucksvoll in Szene. Niagara war ein Meilenstein in ihrer Karriere und machte sie endgültig zum internationalen Star.
2: But my husband hasn't been feeling too well. Please don't make me move him right now. He's finally fallen asleep. First good sleep he's had in more than a week.
10: Is he sick, Mrs. Loomis?
2: Well, he's not quite himself. He just sits around and, well, like last night, he suddenly got up and wandered around somewhere at 3 or 4 o'clock. I was frantic.
11: Have you seen a doctor?
2: Yes, lately we've seen quite a few. But I don't want to bore you. You're here to have a good time?
1: Bereits 1952 hatte Monroe an ihrem Geburtstag die Rolle der diamantenliebenden und burlesken Lorelei Lee in dem Filmmusical Blondinen bevorzugt bekommen. Eine Adaption des gleichnamigen erfolgreichen Broadway-Musicals. Unter der Regie von Howard Hawks begannen die Dreharbeiten unverzüglich nach dem Abschluss von Niagara. Jane Russell wurde als größter Star angekündigt und erhielt die 10-fache Gage von Monroe. Die knallbunte Komödie bietet vordergründig leichte Unterhaltung, enthält jedoch einige Seitenhiebe auf den Materialismus. In einer Tanzszene singt Monroe »Diamonds are the girl's best friend«, eines ihrer bekanntesten Lieder. Nach dem großen Erfolg des Films hinterließen sie und ihre Filmpartnerin im Sommer 1953 ihre Hand- und Schuhabdrücke vor den Grauman's Chinese Theater.

Tiffany's.

0: Eine ähnliche Rolle hatte sie 1953 unter der Regie von Jean Negulescu in der Filmkomödie »Wie angelt man sich einen Millionär?« der ersten CinemaScope-Filmproduktion. In der Rolle der kurzsichtigen Pola ist sie auf der Suche nach einem reichen Mann. Mit diesem Film löste sie Betty Grable als populärstes Pin-Up-Girl der US-Soldaten ab. Marilyn Monroe war auch der Garant für den Erfolg des neuen Filmverfahrens der 20th Century Fox, die ihren attraktiven Körper mit der Wirkung der anamorphotischen Linse verglich. Im selben Jahr hatte sie ihren ersten Auftritt im Fernsehen. In der Show von Jack Benny trat sie mit einem kleinen Sketch und einer Gesangseinlage auf. Dabei warb sie für den Film und das neue Kinoerlebnis CinemaScope.
1: You're so strong and I'm so weak. And when you look at me with those big blue eyes, I just...
2: I understand.
1: In the picture, all I wanted was money and diamonds. But now, for the first time, I realize that all I really want is you.
2: Meryl.
3: Dream on, Mr. Benny, dream on.
2: Marilyn, I'm mad about you.
1: I'm mad about you too, Jack. Jack?
2: Yeah?
1: Jack, will you do something wonderful for me? It would make me very happy.
2: Well, of course, Marilyn. I'd do anything for you. What is it?
1: Well, in my next picture, there's going to be so many love scenes. I want you for my leading man.
2: Oh, Marilyn, I'd love to be your leading man.
1: Good. Now, if we can only get permission from Daryl Zanuck.
2: Why? Who did Mr. Zanuck have in mind?
1: Himself.
0: Der 1954 entstandene Film »Rhythmus im Blut« ist eine aufwendige Produktion in Farbe und eine Hommage an den Komponisten Irving Berlin. Sie spielt darin eine Garderobiere, die Karriere als Revue-Star macht. Das musikalische Familienrührstück war in den Vereinigten Staaten ein großer Erfolg. Bereits im Februar wurde sie bei den Golden Globe-Preisverleihungen mit dem Henrietta Award 1954 als weltweit beliebteste Darstellerin geehrt. 1953 und 1954 wurde Monroe zum größten finanziellen Erfolg der 20th Century Fox. Ihr alter, unvorteilhafter 7-Jahres-Vertrag mit der Filmproduktion gab ihr 1953 die Möglichkeit, einen Vertrag mit RCA Records abzuschließen. Dieser erlaubte ihr, Gesangsaufnahmen aus den Filmen »Fluss ohne Wiederkehr« und »Rhythmus im Blut« außerhalb des üblichen Soundtracks unter eigenem Namen auf Schellackplatte, Single und EP international zu veröffentlichen. Unter dem RCA-Label wurden 2 weitere Lieder aufgenommen, die erst 1972 auf LP erschienen, da sie zum Zeitpunkt der Aufnahme als zu frivol für eine Veröffentlichung empfunden wurden. Bereits 1953 war es immer wieder zur Auseinandersetzung mit 20th Century Fox gekommen. Monroe bestand auf anspruchsvolleren Rollen. Mehrere Drehbücher hatte sie bereits abgelehnt. Dies führte 1954 zu einem Kompromiss. Für ihre Mitwirkung in dem Film »Rhythmus im Blut« wurde ihr die Hauptrolle in dem Film »Das verflixte siebte Jahr« unter der Regie von Billy Wilder zugesagt. Die Komödie lief bereits erfolgreich als Theaterstück am Broadway. Monroe spielte darin das Mädchen, das im Hochsommer seine Unterwäsche in den Kühlschrank legt. Die Dreharbeiten begannen 1954. Der Film wurde einer ihrer größten Erfolge. Die Szene, in der ihr Kleid über einem New Yorker U-Bahn-Schacht hochgeweht wird, wurde legendär. In einer weiteren Szene des Films parodiert sie eine Femme Fatale bis zur Lächerlichkeit.
4: You know what she'd probably think? She'd probably think you were the plumber.
1: A blonde plumber?
4: Absolutely. She trusts me implicitly.
1: What's the matter with her? Doesn't she love you?
4: Oh, she loves me. You know, she worries about me. I had an awful cigarette cough and she made me stop smoking. Oh, she loves me, all right.
1: Isn't she jealous?
4: Not really. Why should Helen be jealous of me? How can anybody be jealous of somebody with a briefcase? Who's getting a little pot? Who gets so sleepy by 9:30 he can't keep his eyes open? She trusts me. It would never even occur to her that I... Like last Christmas, I came home from the office party. I had lipstick on my collar. You know what Helen said? She said, darling, what's that on your collar? Cranberry sauce?
1: That's bad.
4: You know who kissed me? Old Mrs. Brady. Let's face it. No pretty girl in her right mind wants me. She wants Gregory Peck.
1: Is that so?
4: Well, isn't it?
1: How do you know what a pretty girl wants?
4: Well, I don't really know. But I imagine a pretty...
1: You and your imagination. You think every girl's a dope. You think a girl goes to a party and there's some guy, a great big lunk in a fancy striped vest, strutting around like a tiger, giving you that, I'm so handsome you can't resist me look. And from this, she's supposed to fall flat on her face. Well, she doesn't fall on her face. But there's another guy in the room, way over in the corner. Maybe he's kind of nervous and shy and perspiring a little. First you look past him, but then you sort of sense that he's gentle and kind and worried, and that he'll be tender with you, nice and sweet. That's what's really exciting. If I were your wife, I'd be very jealous of you. I'd be very, very jealous. I think you're just delicate.
0: Die von Dutzenden Pressefotografen aufgenommenen Fotos, wie Marilyn Monroe während einer von der Filmgesellschaft lancierten Aktion im Rahmen der Öffentlichkeitsarbeit über einem U-Bahn-Schacht in New York City steht und dabei ihr weißes Kleid emporgewirbelt wird, gehören zu den bekanntesten Fotos des 20. Jahrhunderts. 1955 zeichnete sich für Monroe eine kreative und berufliche Wende ab. Im Dezember 1954 hatte sie zusammen mit dem Fotografen Milton Green ihr eigenes Unternehmen, die Marilyn Monroe Production Incorporated, gegründet. Monroe hielt 51% der Anteile, Milton Green 49%. Zu dieser Zeit war Monroe nach Mary Pickford, Gloria Swanson und Norma Shearer die vierte prominente weibliche Vertragsschauspielerin Hollywoods, die eine eigene Filmproduktionsgesellschaft gegründet hatte und damit als eigenständige Geschäftsfrau und Vertragspartnerin auftrat. Dies führte in Hollywood zu einem Skandal, zumal sie die 20th Century Fox wegen Vertragsbruch verklagt hatte. Trotz wiederholter Mahnungen Monroes hatte die 20th Century Fox die Verpflichtungen aus dem Siebenjahresvertrag von 1950 nicht erfüllt und ihre Arbeit für den Film Das verflixte siebte Jahr nicht entlohnt. Es kam zu einem Vergleich. Schließlich erhielt Marilyn Monroe nachträglich ihr Honorar und der Siebenjahresvertrag von 1950 wurde aufgelöst. Im gegenseitigen Einvernehmen sagten beide Parteien zu, zeitnah einen neuen Vertrag auszuarbeiten. Schon ein Weltstar besuchte sie nun Seminare am Actors Studio in New York und erlernte dort das von ihr so geschätzte Method Acting. Der hier geschäftsführende Schauspiellehrer Lee Strasberg wurde zu ihrem Mentor. Seine Ehefrau Paula beriet Monroe während der Dreharbeiten zu den folgenden Filmen. In den kommenden Jahren sollte sowohl das in der Branche verhasste Method Acting als auch die Anwesenheit Paula Strasbergs zu Kontroversen bei Dreharbeiten führen. 1955 stand Monroe wieder in Hollywood vor der Kamera. Unter neuen vertraglichen Bedingungen produzierte die 20th Century Fox zusammen mit der Marilyn Monroe Production Incorporated den Film Bus Stop. Die Auswahl der Drehbücher und Regisseure konnte Monroe nun mitbestimmen. Das neuzeitliche Western-Drama hatte zuvor Erfolge am Broadway gefeiert. Für den Film wurde der Regisseur Joshua Logan engagiert. Er hatte ebenfalls Erfahrung mit Method Acting, was Monroe überzeugte. Eigens für diese Rolle eignete sie sich einen Südstaaten-Akzent an.
1: I ain't sick, Ma. I just can't lie to you. And I can't marry you and I ain't going to Montana with you. Goodbye forever.
5: Cherry, wait a second. 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
0: Ihre schauspielerische Leistung wurde nach der Premiere von der Kritik gefeiert. Dennoch blieb der kommerzielle Erfolg aus. Insbesondere in Europa kam die amerikanische Milieustudie beim Publikum nicht an. 1957 stand sie in den Pinewood Studios für die im späten viktorianischen Zeitalter spielende Filmkomödie »Der Prinz und die Tänzerin« vor der Kamera. Ihr Filmpartner war der ehrwürdige britische Schauspieler Laurence Olivier, der auch die Regie führte. Monroe erwarb 1956 für das Drehbuch die Rechte an dem Bühnenstück »The Sleeping Prince« von Terence Rattigan. Bereits 1953 hatte Olivier zusammen mit seiner Ehefrau Vivien Leigh das Theaterstück erfolgreich in London uraufgeführt. Der Film ist das einzige Gesamtwerk der Marilyn Monroe Productions Incorporated. Während der Dreharbeiten kam es zwischen der Filmproduzentin Monroe und dem Filmregisseur Olivier zur erheblichen Auseinandersetzung. Nach der Fertigstellung des Films forcierte Laurence Olivier in der internationalen Presse eine machohafte Beleidigungskampagne gegen Marilyn Monroe und bezeichnete sich in Europa sogar als Produzent des Films. Trotz guter Kritiken und einiger Auszeichnungen in Europa brachte der britische Film in den Vereinigten Staaten nicht den erwarteten kommerziellen Erfolg. Nach den Dreharbeiten trennte sich Marilyn Monroe von ihrem Geschäftspartner Milton Green und wurde alleinige Inhaberin der Marilyn Monroe Productions Incorporated. Nachdem Marilyn Monroe fast 2 Jahre in keinem Film mehr mitgewirkt hatte, stand sie ab August 1958 für Billy Wilder in dessen Filmkomödie »Manche mögen's heiß« vor der Kamera. Darin spielte sie die Sängerin und Ukulele-Spielerin in einer Damenkapelle. In dem Film singt sie mehrere Lieder, darunter den Evergreen »I Wanna Be Loved By You«.

0: Diddlydum. Boop-boop-bidoop.
1: Die Arbeit am Filmset gestaltete sich schwierig. Mehrfach unterbrach Monroe die Dreharbeiten, weil sie mit ihrer Arbeit nicht zufrieden war. Zu den Dreharbeiten erschien sie oft Stunden zu spät und konnte dann ihren Text nicht. Sie hatte Angst, nicht gut genug zu sein. Ohne hohen Konsum von Tranquilizern konnte sie nicht schlafen. Gleichzeitig trank sie zu viel Alkohol, was ihre Konzentration beeinträchtigte. Es kam zur Auseinandersetzung zwischen Billy Wilder und Monroes Schauspiellehrerin Paula Strasberg. Monroes damaliger Ehemann Arthur Miller beklagte sich bei Billy Wilder wegen seiner schroffen Regieführung und drohte ihm mit den verschiedenen Anwälten. Monroe war zu diesem Zeitpunkt schwanger, was Billy Wilder wusste. Die Dreharbeiten wurden zum Fiasko und verlängerten sich um 20 Tage. Dadurch erhöhten sich die Produktionskosten. Am Ende verlor Monroe ihr Kind durch eine Fehlgeburt. Nach Beendigung der Dreharbeiten von Manche mögen's heiß, sagte Billy Wilder in der New York Herald Tribune, würde ich noch einmal mit Marilyn drehen? Ich habe das mit meinem Hausarzt, meinem Psychiater und meinem Buchhalter diskutiert und sie haben mir gesagt, ich sei zu alt und zu reich, um das noch einmal durchzumachen. Manche mögen's heiß wurde zum größten Erfolg in der Karriere von Billy Wilder und Marilyn Monroe. Der Film war 1959 ein Kassenschlager und gilt als die beste Filmkomödie aller Zeiten. Für ihre Rolle der Sugar Cane wurde Monroe 1960 mit dem Golden Globe als beste Hauptdarstellerin in einer Komödie ausgezeichnet. Schon lange im Verzug musste die 20th Century Fox Monroe aus vertraglichen Gründen eine Rolle anbieten. Monroe hatte der Filmgesellschaft bereits anwaltlich gedroht. Da kein männlicher Filmstar neben ihr eine Rolle annehmen wollte, spielte sie 1960 neben dem französischen Schauspieler Yves Montand in »Machen wir's in Liebe«. Die Regie übernahm George Cukor. Der Film handelt von einer Broadway-Actress, die einen schwerreichen Konzernchef für sein eigenes Double hält.
2: The least you could have done is tell me who you are.
3: I did tell you.
2: How did you expect me to believe it?
3: Because it was true.
2: That's no excuse.
3: Listen, Dad, listen.
2: Hey, I never want to see you again as long as I live.
3: Amanda.
1: Trotz witzigem Plots und originellen Gesangseinlagen war der Film kein kommerzieller Erfolg. Monroes letzter vollendeter Film war Misfits, nicht gesellschaftsfähig, unter der Regie von John Huston. Der Film wurde im Herbst 1960 fertiggestellt. Sie spielte an der Seite von Clark Gable. Der bewunderte Schauspieler starb kurz nach Beendigung der Dreharbeiten an einem Herzinfarkt, was Monroe erschütterte. Mit diesem Film kündigt sich ihr lang ersehnter Wechsel ins Charakterfach an. Der Film stand im Zeichen der Kritik am amerikanischen Freiheitstraum. In den Vereinigten Staaten wurde der moderne Westen von der Kritik als europäisch bezeichnet und war aufgrund seiner depressiven Grundstimmung ein Misserfolg. Die Rolle der Rosalyn, die sich nach mehr Respekt, Menschlichkeit und einem Sinn in ihrem Leben sehnt, war Monroe von Arthur Miller auf den Leib geschrieben worden.
4: They're all crazy.
1: Monroe selbst empfand die Rolle allerdings als zu nah an ihrer Person angelehnt. Ab April 1962 wurde mit Monroe der Film Something's Got to Give produziert. Dabei entstanden für die damalige Zeit gewagte Filmaufnahmen von ihr, die sie fast unbekleidet zeigten. Das bedeutete für den Film vorab weltweite erfolgreiche Werbung. Aber nachdem sie eine Einladung aus dem Weißen Haus zu der Geburtstagsfeier für US-Präsident John F. Kennedy im Madison Square Garden in New York wahrgenommen hatte, um dort Happy Birthday, Mr. President zu singen, gab es Schwierigkeiten mit der Filmproduktion.
5: 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Happy Happy birthday to you. Happy birthday, Mr. President.

0: Sie war zeitgleich krankgeschrieben und ihre Reise nach New York hatte eine bestehende Erkältung verschlimmert. So kündigte ihr die 20th Century Fox noch während der Dreharbeiten an ihrem 36. Geburtstag, dem 1. Juni, fristlos. Nach vertraglichen Neuverhandlungen zu Monroes Gunsten sollten die Dreharbeiten dann fortgesetzt werden. Der Film konnte jedoch nicht beendet werden, da Monroe zuvor starb. Marilyn Monroes Ruhm war bis zum Ende ihres Lebens ungebrochen. Der Zeitschrift Life sagte sie am 3. August 1962 zu dem Thema: »Wenn der Ruhm vergeht, ciao, ich hatte dich, Ruhm. Wenn er vorbeigeht, habe ich immer gewusst, dass er unbeständig ist. So zumindest meine Erfahrung. Aber das ist nicht meine Welt.« Marilyn Monroe litt ihr Leben lang unter ihrer Herkunft, Kindheit und Jugend. Sie fürchtete sich vor den chronischen, in ihrer Familie auftretenden psychischen und neurologischen Erkrankungen. Ab 1955 ging sie regelmäßig zum Psychiater. Dabei entdeckte sie zu der Zeit in den USA populäre Psychoanalyse. Die Psychoanalyse erlaubte ihr, das Method Acting, das sie seit Anfang 1955 erlernt hatte, besser zu verstehen. Im Laufe der Jahre wurde sie Freudianerin. Noch am Nachmittag des 4. August hatte Monroe ihren Psychiater Ralph R. Greenson empfangen. Greenson wurde in den frühen Morgenstunden des 5. August wieder zu Monroes Haus in Brentwood gerufen, nachdem Monroes Haushälterin Eunice Murray Licht unter der Tür ihres Schlafzimmers brennen gesehen und Monroe nicht auf ihr Türklopfen reagiert hatte. Nachdem Greenson gegen 3.30 Uhr das Fenster zum Schlafzimmer eingeschlagen hatte, fand er Monroe tot in ihrem Bett. Ihr Hausarzt Human Engelberg erklärte sie um 3.50 Uhr offiziell für tot. Um 4.15 Uhr alarmierte Greenson das Los Angeles Police Department. Laut dem Obduktionsbericht des Pathologen war die Todesursache eine Überdosis von Barbituraten. Auf der Grundlage der polizeilichen Ermittlungen stellte er fest, dass Monroe wegen der beginnenden Todesstarre bereits am Abend des 4. August zwischen 20.30 Uhr und 22.30 Uhr gestorben war. Wegen der ungewöhnlich hohen Konzentration von Barbituraten im Blut vermerkte er in Monroes Sterbeurkunde wahrscheinlich Suizid als Todesursache. Aufgrund der psychiatrischen Vorgeschichte Monroes ging auch der für die Staatsanwaltschaft in Los Angeles zuständige Gerichtsmediziner am 7. August davon aus, dass sie Suizid verübt habe. Seitdem kursieren vielfache Mord- und Verschwörungstheorien. Darin werden meistens Monroes Ärzte, die Brüder John und Robert Kennedy oder die Mafia mit ihrem Tod in Verbindung gebracht. Als angebliche Drahtzieher werden neben dem Kennedy-Clan häufig der Mafia-Boss Sam Giancana sowie Geheimdienste wie das FBI oder die CIA genannt. Monroes Bestattung fand am 8. August statt. Anwesend war nur ihr engster Familien- und Freundeskreis. In einem Bronzesarg wurde Monroe im Corridor of Memories auf dem Westwood Village Memorial Park Cemetery in Los Angeles beigesetzt.
1: Eine Hall of Fame von Dirk Beckel zum 100. Geburtstag von Marilyn Monroe am 1. Juni.

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1: Ja, und das war sie, die 1506. Ausgabe von Radio Sub hier auf Radio X. Und wir machen es ganz schnell. An der Sendung beteiligt waren Dirk Beckel, Sebastian Schweighöfer und meine Wenigkeit Stefan Hoffmann. Auch nächste Woche gibt's wieder ein Radio Sub hier auf Radio X. Und in der Tür steht praktisch schon Christoph vom Öder Abend. Der wird euch jetzt die nächste Stunde hier begleiten. Und wir hören uns demnächst wieder. Tschüss, macht's gut.

Hey ho, hier ist Radio X, hier ist Café Zabel am Montagabend 22 Uhr und zwar live. Und das Ganze dann nochmal am Donnerstag in der Wiederholung nicht live. Ja, was haben wir heute im Programm? Die Fußball-Bundesliga ist vorbei, die deutsche Fußballnationalmannschaft spielt auch gerade noch, interessiert aber keinen. Deswegen dachten wir, machen wir doch eine Fußballsendung, damit es auch wirklich jedem auf den Sack geht. Niemand kann es mehr hören, niemand will irgendwelche Songs mehr über Fußball hören, aber wir spielen sie trotzdem. Gehen wir mal gleich rein in die Nummer, in die Sendung mit Gerd Fröbe. Lass doch mal Dampf ab. Wo? Auf dem Fußballplatz. Shh.

Audisaus, Perlen. Auf jeden Fall spielen wir den Song, der wird euch nicht mehr verlassen, jedenfalls für die nächste halbe Stunde. Das ist der FCK 1905. Hier sind die Kreuzlinger.

Ja, das ist Fußball. Ich muss das nochmal vorlesen. Das ist, ich weiß gar nicht, wie das ausgesprochen wird, auf jeden Fall aus Kreuzlingen. Das ist die quasi Schwesterstadt von Konstanz am Bodensee. Dodo, hau die Saus, Perlen der Volksmusik, Kreuzfahrt der Herzen mit dem Song. Das ist der FCK 1905. Ich wollte jetzt sechs sagen, aber nein, 1905. Ja, ich würde sagen, wir machen jetzt gar nichts mehr. Wir beenden die Sendung an dieser Stelle, weil da sowieso nichts mehr kommen kann. Höchstens noch, aber das ist jetzt eigentlich sehr billig, was jetzt für den Rest der Stunde hier noch gespielt wird. Jetzt haben wir hier beispielsweise, kann sich noch jemand dran erinnern an den Verein Blau-Weiß 90 Berlin? Die haben sogar mal in der Bundesliga gespielt, ist gar nicht so lange her, nämlich 1986. Und da muss man natürlich eine Platte machen, ist klar. Und wen haben sie gefunden? Wer hat mit denen da zusammen gesungen? Man muss natürlich irgendeinen Star finden, der aus Berlin kommt, wenn man Blau-Weiß Berlin ist. Und gefunden haben sie Bernhard den Brink. Und der hat mit denen hier diese Nummer gesungen, die heißt nämlich, die heißt heiß auf Blau-Weiß. Bernhard Brink und Blau-Weiß 90. Uah.

blau-weiß. Eine Saison waren sie damals in der Bundesliga und seitdem sind sie irgendwo in der Versenkung verschwunden. Wahrscheinlich irgendwo in der gleichen Liga mit TB Berlin, die waren auch mal kurz in der Bundesliga, ich glaube 74, 75 in der Saison. Damals mit dem großartigen Norbert Stolzenburg, ein Wahnsinn. Trainer weiß ich jetzt nicht mehr. Weißt du noch, wie der Trainer damals von TB Berlin hieß, am 74, 75? Da hatten die diese lila Trikots mit diesen, die sahen fürchterlich aus, fand ich. Ganz, ganz fürchterlich. Ja, blau-weiß 90 Berlin und ein Verein, der jetzt auch, keine Ahnung, Oberliga, Unterliga, Kreisliga A spielt oder überhaupt nicht mehr spielt, wissen wir alles nicht. Aber ein riesen Song damals gewesen in den 80ern. Die waren zweite Liga, gesponsert von Miele damals, der FC Gütersloh. Und da gibt's natürlich auch einen brillanten Song, der FC Gütersloh von Thomas Fehlen. Und da machen wir jetzt eine Polonaise zu.

Ja, mein Gott, was für eine Stimmung muss da geherrscht haben beim ersten FC Gütersloh. Aber beim FC Gütersloh, wenn sie dann anschließend sogar noch bei Roggi eingekehrt sind. Wir singen das jetzt alle nochmal bitte. Genauso. 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Und jetzt alle. Der FC Gütersloh, der ist für uns okay. Wahnsinn. Eine Brüllernummer, dass das kein Hit wurde damals. Und dass die einfach mit dem Song nicht höher gekommen sind. Das ist natürlich wirklich sehr bitter. Ja, genauso ging es eigentlich auch dem FSV. Verdammt. Den FSV Salmrohr, das ist irgendwo im Saarland, ne, würde ich sagen. FSV Salmrohr. Und da haben wir jetzt hier einen Künstler, der heißt Heine. Und der ist zusammen mit dem Musikexpress hier auf dieser Single drauf. Und er singt uns jetzt zusammen, also Heine singt jetzt zusammen mit dem Musikexpress Viva Salmrohr, Ole, der FSV Salmrohr aus dem Saarland.

Ja, wunderbar. Fußball, das ist mein Leben. Walter Schachner, Walter auch genannt Schoko Schachner, weil er in der Pause immer, oder zumindest vor dem Spiel oder in der Pause oder danach oder immer Schokoriegel gegessen hat. Das war der Hintergrund dieses Namens. Walter Schachner, einer der schnellsten und erfolgreichsten österreichischen Außen, die es überhaupt jemals gegeben hat. Walter Schachner war da noch Trainer, unter anderem beim Grazer AK, aber jetzt hört man nicht mehr viel von ihm, glaube ich. Ich müsste jetzt auch so Mitte 70 sein. Da ist man natürlich nicht mehr so aktiv. Walter Schachner, Fußball, das ist mein Leben. Wunderbar. Was haben wir jetzt aufliegen? Jetzt muss ich gerade mal gucken. Ah, genau. Wunderbar. Wir haben hier noch eine Platte. Da wussten wir beide nicht, was das eigentlich ist. Aber dann las ich, dass der Interpret Serovic Nullnacht ist. Und bei Serovic Nullnacht muss natürlich jeder Fan dieser Sendung sagen, hey Mann, ein Schwein im Rhein. Das war nämlich der große Hit von Serovic Nullnacht und der ist ein absoluter Brüller. Und dann haben wir hier diese Single gefunden, die heißt Rote Karte und ja, die ist, wie ich gerade sagte, von Serovic Nullnacht und die hören wir uns jetzt einfach mal an. Mal gucken, was das jetzt ist. Serovic Nullnacht hier bei Kaffee Zabel.

0: Ja, das ist Serovic-Nullnacht-Qualität, würde ich sagen. Rote Karte, also schmissig war's. Wir haben hier schon mitgeschunkelt, mitgefußt, mitgestiefelt, würde ich sagen. Nee, war schön. Jetzt haben wir allerdings eine Serie unterbrochen, die wir jetzt starten wollten, nämlich mit singenden Fußballern. Wir hatten ja schon Walter Schoko Schachner. Aber irgendwie sind wir uns dann doch irgendwie, ja, ist ja nicht so schlimm, würde ich sagen. Aber wir machen jetzt weiter mit singenden Fußballern. Jean-Marie Pfaff, kann sich an den noch jemand erinnern? Der belgische Mördertorwart, der dann auch irgendwann mal zu Bayern München ging und seinem ersten Spiel genau diesen Einwurf von wem? Von Uwe Reinders nicht schaffte und sich den mehr oder weniger selber reingeprügelt hat. Sehr gut, also Jean-Marie Pfaff, und er hat hier die nette, freundliche Fenner gefunden, die war bereit, mit ihm eine Platte zu machen. Die wurde in der Schweiz produziert, sehe ich hier gerade. Ja, muss auch so Mitte der 80er gewesen sein, oder? Kannst du mal gucken?
1: Ja,
0: 84. Ja, so sieht das Cover auch aus. Und Jean-Marie Pfaff und Fenner. Jean-Marie Pfaff ist einer, Fenner ist auch eine, macht zusammen zwei. Und deswegen heißt der Song auch Wir zwei. Viel Spaß dabei.
2: Hallo Fenner, wie geht es dir?
3: Hallo Jean-Marie, danke, mir geht's gut. Nur eines macht mir Sorgen, der Gewalt und die Raketen.
2: Da hast du völlig recht, Fenner. Man merkt es leider auch schon auf dem Fußballplatz. Ich wollte, es könnte anders sein, aber leider...

Ja, da musste ziemlich viel der Chor singen, damit man nicht gemerkt hat, was für eine fürchterliche Scheiße ist, was die beiden da zusammen singen. Aber mein Gott, wenn man berühmter Fußballer ist, dann kommt es da nicht drauf an. Und wer Fenner ist, das weiß eigentlich auch niemand. Möglicherweise die Tochter des Hausmeisters, dem er noch irgendwas schuldig war. Wir wissen es nicht, Jean-Marie Pfaff und Fenner, wir zwei. Aber jetzt haben wir einen echten Hit aufliegen. Und zwar ein echter Star, ein echter Hit. Was soll ich sagen? Offenbach-Waldhof, da wissen die Ersten schon Bescheid. Offenbach-Waldhof, da wissen die Ersten Bescheid. Dann ging's weiter. HSV, 1. FC Köln. Auch 6 Länderspiele, glaube ich. Waren, glaube ich, 6 Länderspiele, wenn ich mich recht entsinne. Aber egal, das ist hier eine Mördernummer. Das ist hier eine absolute Mördernummer von unserem Offenbacher-Waldhofer-Bub. Hier ist Jimmy Hartwig mit Mama Calypso.

0: Er, Mama Calypso, der absolute Tanzflächenfüller in den 70er Jahren gewesen, Jimmy Hartwig. Wahnsinn, Mama Calypso, only 17. Ich habe das zwar nicht ganz verstanden, warum die Mama nur 17 ist, aber egal, das ist die künstlerische Freiheit desjenigen, der diesen Text geschrieben hat. Jimmy Hartwig war es bestimmt nicht, aber er hat ihn gesungen, er hat ihn sogar, wenn Sie mich fragen, ganz hervorragend gesungen. Und jetzt kommt der Moment, der eigentlich mir am meisten am Herzen liegt, denn jetzt kommt mein Lieblingslied. Jetzt kommt mein absolutes Lieblingslied. Und zwar ist das auch eine 70er-Jahre-Platte. Und da steht auch drauf, wenn man also diese Platte kauft, da steht drauf, mit dem Kauf dieser Platte zahlen Sie 10 Schilling für unser Team. Jetzt weiß kein Mensch, welches Team eigentlich damit gemeint ist. Ist damit gemeint die österreichische Fußballnationalmannschaft?
1: Ich weiß nicht, was mit Schilling gemeint ist.
0: Ach ja, meinst du auch? Meinst du, ist das? Achso, Schilling, ja, Entschuldigung, muss ich noch sagen. Schilling war mal die Währung in Österreich, ja. Bis es dann auch Euro wurde. Also 10 Schilling sind ungefähr 1,40 Mark gewesen damals. Also schon relativ viel, wenn man also diese Single gekauft hat. Umgerechnet 6 Mark waren 1,40 Mark davon für das Team. Aber ich sagte schon, welches Team eigentlich? Das Team der österreichischen Sportreporter oder das Team Österreich, Team Austria? Auf jeden Fall, die Single ist vom Chor der österreichischen Sportreporter. Heißt, grüß euch, wir sind aus Österreich. Und ich muss sagen, das ist mein absoluter Lieblingssong heute Abend hier bei Kaffee Zabel. Boom, boom.
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gesegneten Damen und Herren, liebe Fußballfreunde in Österreich. Beim Finale ist die Hölle los. Österreich hat den großen Favoriten im Endspiel am Rande des K.O. Und es steht 2:2, das müssen Sie sich vorstellen. Wo ist ein Mittelstürmer getourt? Ein herrlicher Schuss, nein, abgewehrt von der Stange. Der Verteidiger ist dort, haut den Ball heraus. Also das war ein Pech. Aber jetzt aufpassen. Herrlicher Passwechsel. Und zwar Burli zum Schneckerl. Und der Schneckerl steigt über den Ball. Der alte Eisenbahner schmiegelt rein. Und jetzt kommt der Pass auf rechts hinaus. Zum Gschächten, der Gschächter mit der Stange passt zur Mitte. Und da ist nur der Schrapnell, der Schuss. Tor!

Na, habe ich euch zu viel versprochen. Das ist doch eine absolut brillante Abtempo-Nummer gewesen. Die war schmissig, die war klassisch, die war bunt, die war fantastisch. Der Chor der österreichischen Sportreporter. Und wer die Single gekauft hat, hat das Team sogar noch mit 10 Schilling, Klammer auf, ungefähr eine Mark 40, unterstützt. Und wollen wir mal gucken, ob in Österreich weiterhin so gute Qualität geboten wird. Wir haben nämlich jetzt noch eine Single von den Altspatzen. Die Altspatzen sind hier gemeinsam mit der ÖBB-Werkskapelle der Hauptwerkstätte Floridsdorf unterwegs. ÖBB sind die österreichischen Bundesbahnen und die haben offensichtlich eine Hauptwerkstätte in Floridsdorf. Und jetzt singen die Altspatzen zusammen mit der ÖBB-Werkskapelle der Hauptwerkstätte Floridsdorf. Schwer zu sagen. Und der Song heißt Wir waren bei der WM, stimmt sich, wir fahren zur WM. Und bei der 78 waren die dabei, die haben doch dieses, ja, Argentinien, das war doch Cordoba, die Schande von Cordoba, meine Güte, das Wunder von Cordoba. Wir fahren zur WM und was wollte ich sagen? Ich wollte eigentlich noch was sagen. Ach so, bei der nächsten WM gehe ich davon aus, dass Österreich auch dahin fährt, weil ich kenne keine Mannschaft auf der Welt, die da nicht hinfährt bei 256 Mannschaften, die da, glaube ich, teilnehmen, wenn ich recht habe. Also, die Altspatzen und die ÖBB-Werkskapelle der Hauptwerkstätte Floridsdorf, wir fahren zur WM.

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Ja, ein bisschen Country hier bei Café Sable auf Radio X bei unserer völlig überflüssigen Fußballsendung. Ja, jetzt Karl-Heinz Rummenigge, alter Bayern-Kempe, vorbestraft übrigens, allerdings nicht im Knast gewesen wie Uli Hoeneß. Und seit heute wissen wir auch, dass Alfons Schubeck, der ehemalige Vereinskoch oder Mannschaftskoch von Bayern München, ebenfalls im Knast landen wird. Also, da kann man sagen, fantastisch. FC Bayern ist meine Lieblingsmannschaft. Und da hat übrigens auch Paul Breitner gespielt. Und als der seine Karriere beendet hatte, gab es über ihn auch einen Song. Und der stammt von Volker Lechtenbrink. Der Paul tritt ab.

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Ja, Paul Breitner wird hier hochgelobt von Volker Lechtenbrink. Es wird ja immer behauptet, dass Paul Breitner so ein unglaublich gebildeter Spitzentyp gewesen ist. Und ja, jetzt kam ja auch das Wort Zivilcourage wieder drin vor. Aber Leute, wenn ihr mich fragt und euch mal anhört, was der so gesagt hat, eigentlich war das immer nur ein fürchterlicher Stinkstiefel und Egomane. Aber gut, da kann man unterschiedlicher Meinung sein. Das wird ihm wahrscheinlich jetzt auch nicht kratzen, was ich hier gesagt habe. Er hört das auch gar nicht. Ist ja wurscht. Aber von München gehen wir jetzt noch mal zum Schluss der Sendung. Oh, oh, oh, wir müssen uns beherrschen. Wir müssen jetzt hier ein bisschen Gas geben. Gehen wir noch mal schnell ins Ruhrgebiet zu Erwin Weiß. Erwin Weiß ist ein Künstler aus dem Ruhrgebiet, der wirklich eine große Karriere hingelegt hat hier bei Café Zabel. Wir haben schon tausende Songs von ihm gespielt. Zum Beispiel in Gelsenkirchen, wär dat nie passiert. Oder auch dat Mütterlein aus dem Altersheim. Auch eine große Nummer von Erwin Weiß. Und jetzt haben wir hier noch einen Song von ihm. Der Bomber der Nation. Erwin Weiß bei Café Zabel auf Radio X.

0: Ja, das war's mal wieder für heute, für den Montagabend bzw. in der Wiederholung am Donnerstagvormittag. Kaffeezabel auf Radio X verabschiedet sich. Bis zum nächsten Mal. Im Juli bin ich, glaube ich, in Urlaub, aber da müssen wir wieder ein bisschen tauschen. Mal gucken, aber we get along, glaube ich, an der Stelle. Das wird schon irgendwie gehen. Und vielen Dank, zum Schluss noch der übliche Versprecher. Vielen Dank fürs Zuhören. Und jetzt gehen wir rüber, ganz rüber, fürchterlich rüber zu den wie immer völlig unmaßgeblichen und unwichtigen und uninteressanten.
1: 23 Uhr, die Nachrichten, zunächst die Übersicht. Eines der wichtigsten europäischen Rüstungsprojekte, der Bau eines deutsch-französischen Kampfflugzeugs, ist gescheitert. Der Iran und Israel haben ihren gegenseitigen Beschuss eingestellt, drohen aber mit einer Wiederaufnahme der Angriffe. Die brandenburgische Fachbeauftragte zur Aufarbeitung der SED-Diktatur warnt vor einer Verharmlosung der DDR, die Meldungen im Einzelnen. Das gemeinsame Projekt zur Entwicklung eines deutsch-französischen Kampfflugzeugs wird nicht weitergeführt. Der Élysée-Palast in Paris bestätigte eine entsprechende Übereinkunft von Bundeskanzler Merz und Frankreichs Präsident Macron. In einer Stellungnahme hieß es, die deutsche Bundesregierung sei der Ansicht gewesen, die Unternehmen Dassault und Airbus würden nicht mehr zusammenfinden. Dieser Position habe sich der französische Staatschef angeschlossen. Der Mitteilung zufolge bedauert auch Merz das Ende des Projekts. Das gemeinsam geplante Kampfflugzeug galt als eines der wichtigsten europäischen Rüstungsprojekte. Es sollte ab 2040 die deutsche Flotte der Eurofighter sowie die französischen Rafale-Maschinen ersetzen. Auch Spanien wollte an dem Projekt mitwirken. Die deutsche und die französische Luftwaffe hatten unterschiedliche Anforderungen an die Entwicklung gestellt. Nach den Vorstellungen Frankreichs sollte das Kampfflugzeug auf Flugzeugträgern landen können und atomwaffenfähig sein. Deutschland legte besonderen Wert auf eine hohe Geschwindigkeit der Maschine. Hinzu kamen Unstimmigkeiten zwischen Dassault und Airbus. Die gegenseitigen Angriffe des Irans und Israel sind vorerst beendet. Das hat nach der Führung in Teheran nun auch Israels Premierminister Netanyahu bestätigt. Gleichzeitig halte man sich offen, auf iranische Angriffe entschlossen zu reagieren, erklärte Netanyahu. Israel habe das volle Recht zur Selbstverteidigung. Zudem betonte er wörtlich Wertschätzung und Respekt zu seinem guten Freund Donald Trump. Dieser hatte Israel und den Iran aufgefordert, die gegenseitigen Angriffe zu beenden. Zugleich gab der israelische Verteidigungsminister Katz an, man werde auf jeden Angriff der Hisbollah-Miliz im Libanon antworten, indem man deren Hochburgen in der Hauptstadt Beirut angreife. Der Iran drohte für diesen Fall bereits mit 9 Angriffen auf Israel. Israels Armee nimmt größeren Einfluss auf die Kriegsberichterstattung israelischer Medien. Die heute veröffentlichten Zensuranweisungen verbieten Medien künftig die Nennung genauer Zahlen bei feindlichen Raketenangriffen. Die erlaubten Formulierungen lauten künftig nur noch einzelne oder Dutzende Raketen. Über iranische Raketentreffer an Militärbasen oder strategisch wichtigen Orten darf gar nicht mehr berichtet werden. Man wolle dem Feind keine Geschenke machen, hieß es in der Anweisung des israelischen Militärs. Im Zweifelsfall seien Berichte oder Bilder vor der Veröffentlichung zur Zensur vorzulegen. In Italien hat die Staatsanwaltschaft offenbar Ermittlungen gegen Israels Sicherheitsminister Ben-Gvir eingeleitet. Das berichten übereinstimmend mehrere Nachrichtenagenturen. Die Justiz gehe dem Verdacht auf Folter und Entführung italienischer Staatsbürger nach. Sie zählten zu einer Gruppe von Gaza-Aktivisten, die von Ben-Gvir nach ihrer Festnahme in internationalen Gewässern gedemütigt wurden. Videoaufnahmen, auf denen die Aktivisten kniend und gefesselt von Ben-Gvir beschimpft werden, lösten international Kritik aus. Bei einem starken Erdbeben auf den Philippinen sind nach Behördenangaben mindestens 35 Menschen ums Leben gekommen. Viele der Opfer seien durch Erdrutsche gestorben, teilte der Zivilschutz mit. Mehr als 140 Menschen wurden bei dem Beben der Stärke 7,8 verletzt. Weitere 4 Menschen werden vermisst. Das Ausmaß der Schäden ist unklar. Die philippinischen Behörden warnten die Bewohner davor, in ihre Häuser zurückzukehren, weil Nachbeben zu weiteren Einstürzen führen könnten. Das Beben ereignete sich vor der Küste der Insel Mindanao. Eine zunächst ausgegebene Tsunami-Warnung wurde inzwischen aufgehoben. Die Ozeane befinden sich nach Einschätzung der Vereinten Nationen in einer zunehmenden Krise. Die Ökosysteme und Lebensräume in den Weltmeeren kämen den kritischen Kipppunkten näher oder überschritten diese sogar, heißt es im Ozeanbericht der UNO. Dies mache ein dringendes Handeln erforderlich. UNO-Generalsekretär Guterres macht für den Zustand der Ozeane den Klimawandel, Überfischung, den Verlust von Biodiversität und die Meeresverschmutzung verantwortlich. Der Bericht hält fest, dass jedes Jahr 52,1 Millionen Tonnen Plastikmüll in den Meeren landen. Da sie sich schneller erwärmten und der Meeresspiegel rascher steige, schrumpfe die Eisdecke und die Meeresökosysteme gerieten zunehmend unter Druck, heißt es weiter. Ozeane bedecken mehr als 70% der Erde. Der Nationale Sicherheitsrat der Bundesregierung hat die Einrichtung eines Sicherheitsinstituts für künstliche Intelligenz beschlossen. Wie die Bundesregierung mitteilte, will sie damit Chancen und Risiken von künstlicher Intelligenz besser einschätzen können. Das Institut soll sich ferner stärker mit vergleichbaren ausländischen Gremien austauschen und auf einheitliche Standards im Umgang mit KI mit internationalen Partnern hinwirken. Zahlreiche Staaten verfügen bereits über solche Institute. In Deutschland nahm bisher das Bundesamt für Sicherheit in der Informationstechnik Aufgaben in diesem Bereich wahr. Die Bundesregierung hatte den Nationalen Sicherheitsrat im vergangenen Jahr gegründet, um auf Krisen und Bedrohungen aller Art schneller reagieren zu können. Die Brandenburger Beauftragte zur Aufarbeitung der Folgen der kommunistischen Diktatur Noke hat angesichts wachsender Nostalgie vor einer Verharmlosung der DDR gewarnt. Sie sagte im Potsdamer Landtag, je weiter die Zeit voranschreite, desto positiver werde das Leben in der DDR gesehen und bewertet. Emotionen und Klischees übertrügen sich auf Kinder.

0: Frankfurter Allgemeine Zeitung berichtet, es gebe drastische Versäumnisse der zuständigen Projektgesellschaft, unter anderem im Bereich der Digitalisierung. Deshalb müsse die Eröffnung des Durchgangsbahnhofes erneut verschoben werden. Das sei das Ergebnis einer umfassenden Revision, die die neue Vorstandsvorsitzende Palla angeordnet hatte. Zuletzt war eine Eröffnung des Tiefbahnhofs für 2029 oder 2030 im Gespräch. Ursprünglich sollte der Start im Dezember 2019 erfolgen. Nach Angaben der Zeitung plant die Deutsche Bahn eine gestaffelte Inbetriebnahme, die Ende 2027 erste Entlastungen für die Fahrgäste bringen sollen. Nach dem Brand in einem Umspannwerk in Reutlingen in Baden-Württemberg haben der Staatsschutz und das Antiterrorzentrum die Ermittlungen übernommen. Das gab Landesinnenminister Hagel bekannt. Es sei eine Ermittlungsgruppe gegründet worden, sagte der CDU-Politiker. Das Landeskriminalamt in Stuttgart teilte mit, es gebe Anzeichen, dass ein Brandbeschleuniger verwendet worden sei. Es seien entsprechende Spuren gesichert worden, die nun ausgewertet würden. Wie die Stadt Reutlingen mitteilte, konnte die Stromversorgung in Teilen der Innenstadt sowie einem Krankenhaus rasch wiederhergestellt werden. Zuletzt waren noch 7600 Haushalte ohne Strom. Ein von der FIFA für die Fußballweltmeisterschaft nominierter Schiedsrichter ist an der Einreise in die USA gehindert worden. Omar Atan aus Somalia sei am Flughafen in Miami zurückgewiesen worden, teilte ein Vertreter des somalischen Sportministeriums mit. Somalia steht auf einer Einreiseverbotsliste der USA. Das somalische Sportministerium betonte, Atan besitze ein gültiges Visum für die USA. Er sei nun nach Istanbul geflogen. Die FIFA äußerte sich bisher nicht zu dem Vorfall. Der 34-jährige Atan gehört zu den 52 nominierten Schiedsrichterinnen und Schiedsrichtern. Die WM in den USA, Mexiko und Kanada beginnt am Donnerstag. Und hier noch einmal die Übersicht. Eines der wichtigsten europäischen Rüstungsprojekte, ein deutsch-französisches Kampfflugzeug, ist gescheitert. Der Iran und Israel haben ihren gegenseitigen Beschuss eingestellt, drohen aber mit einer Wiederaufnahme der Angriffe. Die brandenburgische Fachbeauftragte zur Aufarbeitung der SED-Diktatur warnt vor einer Verharmlosung der DDR. Das Wetter, nachts meist stark bewölkt und von West nach Osten durchziehende Schauer. Tiefstwerte 17 bis 12 Grad. Am Tag in der Nordwesthälfte wechselnd bewölkt, im Norden Schauer und einzelne Gewitter. Im Süden und der östlichen Mitte bewölkt und örtlich länger andauernder Regen. Temperaturen 15 bis 21 Grad. Das waren die Nachrichten.
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3: Das waren die Nachrichten, übernommen vom Deutschlandfunk. Und jetzt geht's weiter mit der X-Fay DJ Night. Heute Potsblitz mit Christina und Jess. Viel Spaß.